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Ein neuer Monat, ein neuer Tag und eine neue Ausgabe vom Vormittagsmagazin. Unterdessen, ich begrüße euch hier bei Radio Frei. Am Donnerstag, den 1. Oktober. Mein Name ist Christine und wenn ihr wollt, verbringen wir die nächsten 2 Stunden hier zusammen. Ich würde mich freuen, denn es gibt viele verschiedene Themen, die auch für euch hoffentlich interessant sind. Gleich in der ersten Stunde spreche ich mit Reino und Asmus, zwei meiner Kollegen hier bei Radio Frei, denn sie hatten gestern einen sehr langen Tag, sehr langen Abend. Sie haben sich mit der Anhörung im Landtag beschäftigt, waren vor Ort oder vor dem Computer mit dabei. Die Anhörung im Thüringer Landtag zu der Frage, kann ein Verbotsverfahren gegen die Partei AfD eingeleitet werden oder nicht? Sachverständige wurden gehört und wir verschaffen uns gleich zusammen einen Überblick über die Anhörung gestern im Thüringer Landtag.

In etwa einer Stunde werde ich dann am Telefon Harald Hahn begrüßen. Harald Hahn ist Pädagoge und ist Theaterschauspieler und er hat ein Theaterstück entwickelt. Es heißt Monolog mit meinem asozialen Großvater. Asozial in Anführungszeichen. Es ist eine Geschichte, die auf einer wahren Begebenheit beruht, nämlich auf seinem eigenen Großvater. Harald Hahns Großvater wurde im Konzentrationslager Buchenwald inhaftiert als sogenannter Asozialer. Und dieses Thema holt Harald Hahn ins Hier und Jetzt. Er erzählt von früher, von Ausgrenzung, von Stigmatisierung. Wir sprechen über dieses Theaterstück. In der zweiten Stunde der Sendung nehme ich euch dann weiterhin mit in die Filme der Woche. Ich schaue mal, was läuft so auf den diversen Leinwänden hier in der Stadt. Im großen Kino, kleinen Kino und ganz kleinen Kino. Apropos klein, ein kleines Zettelchen finde ich hier und da, dann und wann auf der Straße. Es ist ein Einkaufszettel, den irgendwer geschrieben hat, verloren hat. Ich finde ihn dann, bringe ihn mit ins Radio und lese euch vor, was steht da drauf. Ein paar Veranstaltungshinweise habe ich euch auch mitgebracht. Wo könnt ihr hingehen in den nächsten Tagen? Was könnt ihr hören und erleben in Erfurt? Und natürlich gibt es auch Musik. Wir sind schließlich ein Radio und das heißt Radio Frei, der Freie Rundfunk Erfurt International. Das sind die Sterne, die hier trommeln, die nicht singen in diesem Song, Franzi und Craig. Und wenn die Sterne sich ausgetrommelt haben, dann geht's hier los.

Noch einmal guten Morgen, guten Tag, guten Abend, willkommen hier bei Radio Frei. Wir sprechen gleich über die Anhörung gestern im Thüringer Landtag. Zuerst nimmt uns aber Girl in Red mit in die Sendung und mit in den neuen Monat. We fell in love in October.

0: Girl in Red, We Fell in Love in Oktober. Und vielleicht passiert euch das ja auch, dass ihr euch in diesem Monat verliebt. Wer weiß das schon vorher? Es war ein langer Tag und vor allem langer Abend gestern im Thüringer Landtag, denn der Ausschuss für Justiz, Migration und Verbraucherschutz hat gestern eine mündliche Anhörung durchgeführt am Mittwoch. Zum Hintergrund, die Fraktion Die Linke hatte einen Antrag eingereicht und in diesem Antrag wird die Landesregierung aufgefordert, sich gegenüber der Bundesregierung und zusammen mit anderen Ländern im Bundesrat dafür einzusetzen, dass ein Verbotsverfahren bezüglich der Partei AfD eingeleitet wird. Die Anhörung gestern im Landtag fand in drei Blöcken statt, ab 14 Uhr dann alle paar Stunden, und sie wurde live übertragen im Stream. Und live vor Ort mit dabei, beziehungsweise im Stream vor dem Computer, waren meine Kollegen Asmus und Reino. Schönen guten Morgen, ihr beiden.
1: Guten Morgen.
0: Es war ein langer Abend, ich habe es schon gesagt, das wisst ihr am besten, denn ihr habt gestern die mündliche Anhörung im Thüringer Landtag mitverfolgt. Und Reino, du hast gestern schon hier an gleicher Stelle bei Radio Freiem unterdessen einen Vorbericht gemacht und aus dem Antrag der Fraktion Die Linke zitiert. Und wenn wir das nochmal zusammenfassen, Ziel dieses Antrags ist es, gegen die AfD ein Verbotsverfahren zu beantragen vor dem Bundesverfassungsgericht, um, wie es da heißt, die Demokratie vor ihren organisierten Gegnern zu schützen. Warum braucht es dafür gestern die Anhörung im Thüringer Landtag?
2: Naja, also erstmal ist das Ganze ziemlich kompliziert, verfahrensrechtlich, und es ist auch materiell kompliziert. Und das Verfahren, das wollte uns Asmus vielleicht erstmal schildern, um dann auf die Fragen zu kommen, die kompliziert sind und die heftig juristisch umstritten sind.
0: Also erstmal das Verfahren und die formellen Dinge rund um die Anhörung.
2: Also wie würde es normalerweise ablaufen?
3: Normalerweise ist ja gar nicht mal die Landesregierung und das Landesparlament dafür zuständig, sondern ein Verbotsverfahren gegen eine Partei kann allein auf der Bundesebene passieren. Also die drei Organe Bundesrat, Bundestag und die Bundesregierung können erstmal so ein Verfassungsverfahren gegen eine Partei einleiten. Jedoch kann ja die Landesregierung mit im Bundesrat sitzend dafür stimmen, ein Verbotsverfahren aufgrund Verfassungswidrigkeit gegen eine Partei zu stellen. Und da kommt ja das hinzu, dass schon mehrere Landesregierungen im Bundesrat so signalisiert haben, wir sind dafür, wir werden dafür stimmen. Und Thüringen hätte jetzt die nötigen 4 Stimmen, um im Bundesrat so einen Antrag anzubringen. Deswegen ist da jetzt so die Präsenz dahinter, plus es ist die erste solche Anhörung, die es überhaupt in den Landtag überhaupt mal gegeben hat. Und da ist jetzt der Antrag dazu da, um das Land dazu zu bringen, diesen Schritt zu gehen, die Landesregierung dazu zu gehen, im Bundesrat so einen Antrag auf die Wege zu bringen.
0: Du hast die Wege jetzt erläutert, Asmus, wie die Anhörung funktioniert, normalerweise auch in Verbindung jetzt mit der Bundesebene, Bundesrat und Bundestag. Wofür braucht es aber jetzt genau diese Anhörung? Lasst uns da nochmal näher drauf eingehen.
2: Naja, das Hauptproblem besteht darin, dass der Landtag natürlich nicht einfach dafür votieren will, einen Weg einzuschlagen, von dem er nicht selber überzeugt ist letztlich. Also deswegen wollen die Abgeordneten eine vergleichsweise zuverlässige Prognose darüber haben, wie sehen denn die Erfolgsaussichten eines solchen Verfahrens aus, wenn wir uns denn jetzt schon dafür einsetzen. Und Erfolgsaussichten in diesem Verfahren sind also, wie die Anhörung gezeigt hat, unterm Strich gewissermaßen, sie werden sehr unterschiedlich juristisch beurteilt. Deswegen, weil es viele Rechtsfragen gibt, die zwar durch frühere Entscheidungen des Bundesverfassungsgerichts, es hat ja schon erfolgreiche Verbotsverfahren gegeben und 2 weitere sind erfolglos geblieben. Da gibt's also eine Rechtsprechung dazu, aus der man ableiten kann, was voraussichtlich das Bundesverfassungsgericht denn dann prüfen wird. Und daraus ergibt sich, was man denn einbringen kann oder soll oder müsste in diesem Verfahren. Und die Fragen, die sich dabei stellen, die stellen sich teilweise jetzt bei der AfD ganz neu, obwohl man diese Rechtsprechung hat. Und man muss also nun aus der bisherigen Erfahrung abzuleiten versuchen, was könnte denn da alles argumentativ vorgebracht werden, um dem Antrag zum Erfolg zu verhelfen. Und das wollten die Abgeordneten wissen und deswegen gab es diese Anhörung.
0: Also kurz gesagt, die Anhörung war dafür da, mehr Sicherheit einfach zu gewinnen, wenn es darum geht, zu einer Entscheidungsfindung zu kommen, zu dem Antrag von der Fraktion Die Linke im Thüringer Landtag. es waren ja nicht nur die Abgeordneten gestern im Landtag und viele Pressevertreterinnen wie Radio Frei beispielsweise und Publikum, da kommen wir später noch darauf, sondern im Zentrum der Anhörung standen die Stimmen von Sachverständigen. Asmus, du hast die Sitzung, die Anhörung ja auch begleitet im Livestream. Wer waren denn die Sachverständigen, die gestern angehört wurden?
3: Also es waren insgesamt 9 Sachverständige, davon 8 Juristen und dann noch als einzigen Nicht-Juristen war Harpe Kerkeling als Vertreter der sogenannten Zivilgesellschaft dabei, der eher aus einer persönlichen Geschichte, man hat ja dieses Jahr in seiner Rede beim Gedenken in Buchenwald hat er auch eine Rede gehalten, die er über seinen Großvater gehalten hat, der selbst im Buchenwald inhaftiert war. Die anderen waren halt alles juristische Personen, da sind so Personen dabei, die man vielleicht aus dem Internet kennt. Chan Do-yun ist selbst ein Anwalt, der ist auch auf Instagram, glaube ich, auch auf Twitter aktiv. Den könnte man kennen. Dann war der formal gesehen Anwalt der AfD mit dabei, Dr. Konrad, dann die Gesellschaft für Freiheitsrechte war mit dabei. Das war so ein bisschen diejenigen, also außer der Anwalt der AfD, die waren so ein bisschen eher die positive Seite, die sagten, ja, wir sind dafür, wir sehen das positiv, dass so ein Verfahren stattfinden kann, dass das Erfolg haben kann. Darunter war auch die Gesellschaft für Freiheitsrechte. Die haben, glaube ich, einen Gutachten geschrieben, so über 1000 Seiten lang.
2: Ja, 1500 Seiten soll das haben. Ich habe selber aber auch noch nicht ganz durchgelesen.
3: Also die gute Nachtlektüre, die man sich neben das Bett legen kann. Die haben natürlich dafür argumentiert, dann waren aber auch als Gegenstimme natürlich der angesprochene Dr. Konrad dabei, der die AfD auch im Verwaltungsgerichtsurteil in Köln, was jetzt Anfang dieses Jahres war und die AfD erstmal auf einer verwaltungsgerichtlichen Ebene freigesprochen hat. Dann war noch Hans-Georg Maaßen dabei, den könnte man kennen als ehemaligen Chef des Verfassungsschutzes, des deutschen Verfassungsschutzes und Dr. Vosgerau, der ist auch eher von seiner Position AfD nah einzuschätzen. Da muss man aber auch sagen, er selbst, also Dr. Vosgerau, war beim Potsdamer Treffen der AfD mit dabei. Also da gibt's auch wieder so Überschneidungen zwischen, von dem bei Maaßen und Vosgerau, zwischen ihrer eigenen juristischen Einschätzung und ihrer politischen Nähe zur AfD. Also das ist immer ein bisschen, wie sehr da die politische eigene Positionierung mit der juristischen Einschätzung das gegenseitig färbt, ist natürlich auch bisschen unklar, aber der war so ein bisschen der Split in der mehr oder weniger die Positionierung. Das war wirklich so, ein Drittel waren dagegen, zwei Drittel waren dafür. Und die Gründe, die dagegen gesprochen haben, da hören wir mal den Anwalt der AfD, Dr. Christian Konrad.
1: Denn bislang fehlt ein ganz entscheidender Punkt. Denn die Einleitung eines Verbotsverfahrens gegen eine Partei, die nicht verfassungswidrig ist selbst verfassungsfeindlich. Denn sie greifen dann unmittelbar in den demokratischen Wettbewerb ein. Eine Partei, die nicht verfassungsfeindlich ist, die nicht verfassungswidrig ist, darf ganz normal agieren. Sie steht unter dem Parteienprivileg und das gilt natürlich erst recht bei einer politischen Partei, die 30% ungefähr der Wähler anspricht.
0: So, Christian Konrad, Verfassungsanwalt, gestern bei der Anhörung im Thüringer Landtag. Ja, wie bewertet ihr denn Konrads Aussage? Wie ist die denn einzuschätzen aus eurer Sicht?
2: Also, da ich ja nun mal mich mit der Juristerei etwas intensiver beschäftigt habe in meiner Vergangenheit, würde ich sagen, das ist ein wenig komisch, diese Argumentation. Deswegen, weil dann jeder, der mit einem juristischen Verfahren versehen werden kann, und jeder von uns weiß, dass es gibt also immer die Chance sozusagen, der Beklagte in einem Zivilverfahren, in einem Strafverfahren oder was auch immer zu werden, der könnte dann argumentieren, also ich werde in meinen Freiheitsrechten dadurch beeinträchtigt, dass hier jemand gegen mich klagt. Und so war das Argument von Herrn Dr. Konrad. Und da muss ich sagen, die Verfassung sieht nun einmal dieses Verfahren vor und da muss jede Partei sich gewärtigen, dass ein solches Verfahren gegen sie losgetreten werden kann. Das mag auch völlig unberechtigt sein, aber wenn das Verfahren losgetreten ist, dann ist das nun mal so und das sieht die Verfassung vor. Deswegen ist dieses Argument meiner Meinung nach, die Juristen neigen dann etwas zur neutralen Formulierung, es ist etwas abwegig.
0: 9 Sachverständige wurden gestern angehört im Thüringer Landtag. Es gab breite Diskussionen. Die Anhörung zog sich über sehr viele Stunden hin. Welche Fragen sind denn nach der Anhörung aus eurer Sicht als ja möglicherweise problematisch auch anzusehen? Welche Diskussionsstränge?
3: Ja, bei den formellen Fragen gibt es natürlich verschiedene Auffassungen. Wir haben es ja eben schon gehört, der Anwalt der AfD, ich muss da rein nur zustimmen, ich finde es auch eine sehr merkwürdige Argumentation zu sagen, es gibt das Verfahren formell in der Verfassung. Der Verfassungsgericht hat ja auch schon zwei Parteien verboten, die Sozialistische Reichspartei als Nachfolgeorganisation der NSDAP und die KPD wurden ja beide verboten. Das ist natürlich schon in den 50er Jahren her. Da muss ich rein nur zustimmen, dass es dann zu sagen, es gibt das Verfahren formell, aber wir wenden es nicht an, aufgrund der Befürchtung, dass wir es nicht hundertprozentig sagen können, dass die Partei verfassungswidrig ist, wo auch viele gesagt haben, die anderen Juristen, die da anwesend waren, haben auch gesagt, wir brauchen keine hundertprozentige eingängige Einschätzung der Partei als verfassungsfeindlich, um einen Prozess zu starten. Das ist nicht die Voraussetzung, um das Verfahren einzuleiten. Und natürlich die Landesregierung hier in Thüringen kann das Verfahren nicht alleine starten. Das ist natürlich auch Teil des Ganzen. Warum macht das jetzt ein Landesparlament so ein großes Aufhebens drumherum? Und ist die Frage, ist überhaupt die gesamte Partei in ihrer quasi Gesamtheit als Partei überhaupt verfassungswidrig oder sind nicht nur einzelne Landesverbände, wie zum Beispiel der in Thüringen oder in Sachsen-Anhalt, die gelten ja vom Verfassungsschutz selbst als quasi amtsmäßig garantiert rechtsextremistisch. Da gab es, glaube ich, bei einem, ich weiß nicht mehr ganz genau, wer die Argumentation geführt hat, quasi eine Art von Infektion. Ein Landesteil der AfD ist verfassungswidrig oder verfassungsfeindlich. Das heißt, die Landes- oder die Bundespartei wird da quasi infiziert damit. Und das heißt, egal welchen Teil der Partei ich anschaue, die sind alle, dadurch, dass einer der Teile verfassungswidrig ist, ist die gesamte Partei verfassungswidrig. Das ist natürlich im Verfahren, wenn man es so sieht, das wurde dann auch breit erklärt. Ich kann zwar gegen eine Partei sagen, die ist verfassungswidrig, aber das Verfassungsgericht sagt mir, nur dieser Teil der Partei ist verfassungswidrig. Die kann dann aber im Verfahren als gesondert verboten werden. Das heißt, es kann zwar sein, dass die Partei auf Bundesebene nicht verboten wird, aber auf Landesebene, zum Beispiel die Thüringer oder Sachsen-Anhaltinische AfD, könnte verboten werden als Resultat des Ganzen. Und da so ein bisschen die juristischen Feinereien in diesem ganzen Prozess oder die Problematiken dahinter, ob jetzt nur ein Teil der ganzen Partei verboten werden soll oder die gesamte Partei. Das war jetzt so einer der Punkte, die da groß diskutiert wurde. Ich weiß jetzt nicht.
2: Heftig Reino, umstritten, ja. Aber
0: kannst du ergänzen?
2: Also die Frage ist heftig umstritten. Es gab gestern mindestens drei Auffassungen zu dieser Frage. Ich halte sie nicht für so übermäßig entscheidend. Denn wenn man davon ausgeht, dass nur ein Bundesorgan diesen Antrag stellt, also Bundestag, Bundesrat, Bundesregierung, dann wird man auch sagen müssen, die werden wahrscheinlich nur einen Antrag gegen die gesamte AfD stellen. Und dann resultieren die ganzen Fragen daraus, wie beurteilt man das eigentlich, ob eine Partei verfassungsfeindlich ist, ob sie die Verfassung verletzen will. Und diese Beurteilung, die ist bei der AfD ein bisschen anders als bei den bisherigen Verbotsverfahren, weil da gewissermaßen bei der SAP, Asmus hat das ja schon erwähnt, der Zusammenhang zur NSDAP so offensichtlich war und man deswegen darüber sich eigentlich gar keine allzu großen Gedanken gemacht hat, sage ich jetzt mal in meinen Worten. Ich bitte das nicht misszuverstehen. Das ist eine sorgfältig begründete Entscheidung. Aber der inhaltliche Zusammenhang war damals etwas offensichtlicher, als das heute bei der AfD der Fall ist. Und deswegen ist von den Sachverständigen sehr heftig umstritten gewesen, was muss denn nun eigentlich dargelegt werden? Muss das nur das Führungspersonal sein? Müssen das die Mitglieder sein? Reicht es, wenn das Umfeld in einer bestimmten Art und Weise agiert, also die Anhänger der AfD, die nicht Mitglieder sind, kann ich die mitrechnen bei der Frage, agiert die AfD verfassungsfeindlich oder nicht? heftig umstritten alles. Es wird ein hochgradig interessantes Verfahren geben, wenn es dann dieses Verfahren geben sollte. Wenn ich als neugieriger Jurist sagen müsste, ich wünsche mir sehr, dass es dieses Verfahren gibt, weil dann auch viele von diesen Fragen beantwortet werden können, von diesen spannenden verfassungspolitischen und verfassungsrechtlichen Fragen.
3: Mhm. Da war ja auch als quasi mehr oder weniger Experten die Gesellschaft für Freiheitsrechte dabei, die ja so einen wirklich 1500-seitigen Bericht dazu verfasst haben. Die haben selbst gesagt, die haben aufgrund, das waren 8 Personen, die diesen Bericht geschrieben haben, sie haben selbst in ihrem Bericht drinne geschrieben, dass sie zur Auswertung halt begrenzte Kapazitäten hatten und dieser 1500-seitige Bericht nicht mehr alles umfasst, was es an verfassungsfeindlichen oder möglichen verfassungsfeindlichen Aussagen von der AfD gibt. Das heißt, wenn so ein Verfassungsverfahren eingeleitet werden würde vorm Verfassungsgericht in Karlsruhe, wäre wahrscheinlich noch mehr Material vorhanden, als es schon allein diese über 1500 Seiten an Bericht jetzt gibt. Das heißt, ich sehe da wahrscheinlich sehr viel Potenzial für mögliche Anhaltspunkte, wenn man jetzt dem Bericht der GFF Glauben schenken will. Und es dann auch noch die Möglichkeit gibt, noch mehr zusammen, weil, wie Rannus ja gesagt hat, ist es ja umstritten, wann ist die Partei überhaupt erst verfassungsfeindlich? Muss da das Führungspersonal kritisch sein oder auf welcher Ebene muss denn das passieren? Oder ist das auch schon das Vorfeld, wie es immer schön genannt wird? Da ist immer die Frage, was ist das Vorfeld? Ist das jetzt Personen, die sich zwar nicht Mitglieder sind, aber der Partei nahe sind, wie zum Beispiel Autoren oder Journalisten, die sich da so ein bisschen meinungsbildend mit dazugeben, zum Beispiel der Verlag in Schnellroda, die jetzt ja nicht selbst Parteiorgan sind, die ja selbst von Götz Kubitschek da sehr nah an der Partei dran sind, aber formell nicht zur Partei gehören, würden die dann mit reinzählen? Das sind ja alles Fragen, die noch geklärt werden müssten in so einem Verfahren. Und um da so ein bisschen Klarheit reinzubringen, könnte das Verfahren ja auch noch mit beitragen.
0: Nun gab es gestern diese Anhörung. Mich interessiert jetzt, wie geht es damit politisch weiter? Wie geht es damit im Thüringer Landtag weiter? Wie wird weiter mit diesem möglichen AfD-Verbotsverfahren umgegangen werden?
3: Der Justizausschuss, der hat ja gestern bis Mitternacht ungefähr, so
2: Viertel vor 12, ja.
3: Ja, also es war wirklich von 14 Uhr bis kurz vor Mitternacht und knapp 10 Stunden haben die getagt. Es waren wirklich, ich habe es mir für protokolliert, wer so ein bisschen Einblick haben will, allein der erste Befragte wurde knapp 2 Stunden, hat 5 Minuten Eingangsstatement gehalten und danach wurde er wirklich knapp 2 Stunden befragt, was seine Meinung ist. Die haben sich natürlich jetzt haufenweise Fragen gestellt, Antworten bekommen. Die müssen sich erstmal ein Meinungsbild selbst bilden und dann müssen die das in Thüringen, ist es ja noch nicht zu Ende, denn der Landtag selbst muss ja über die so eine Einleitung des Verfahrens abstimmen. Das heißt, nicht nur die Mitglieder des Justizausschusses müssen quasi dann sich eine Meinung bilden, sondern das muss erstmal in die weiteren in den parteiinternen Diskussionen mit reingehen und dann muss halt dann die Landesregierung, wenn sie dann halt im Bundesrat das Verfahren abgeben wollen, im Bundesrat quasi eine Empfehlung für ein solches Verfahren abgeben. Also, oder wenn sie es jetzt über die parteiinternen Strukturen machen wollen, könnten sie zum Beispiel CDU und SPD, die ja doch gleichzeitig immer noch mit der Bundesregierung mit reingehen, könnten sie ihre Verbindung in die Bundesregierung mitnehmen oder es müsste halt in der Bundesregierung quasi über mehrere Ebenen dann geklärt werden, ob der Bundestag dann so ein Verfahren einleiten will.
2: Also vielleicht ja. Was den Bundesrat anlangt, da ist es ja so, im Grunde genommen kann Thüringen den Antrag stellen, im Bundesrat ein solches Verfahren einzuleiten und dann wird im Bundesrat darüber abgestimmt. Geht das oder geht das? Wollen wir das oder wollen wir das nicht? Und wir sind im Moment von der Ausgangssituation her so, dass im Grunde genommen Thüringen noch fehlen würde.
0: Ja.
2: Um eine solche Mehrheit hinzukriegen. Deswegen lastet auch nochmal zusätzliche Verantwortung auf diesem kleinen Land hier. Und diese Verantwortung hat insbesondere von den Sachverständigen auch Habe Kerkeling ganz besonders appelliert in Bezug auf nicht nur seine persönliche Geschichte, sondern auch die Geschichte des Landes Thüringen, in der ja schon lange bevor Hitler Reichskanzler geworden ist, hier eine Beteiligung der NSDAP in der Landesregierung Regierung stattgefunden hatte. Und deswegen, wie gesagt, ist die Frage sehr schwierig. Und ich glaube, was die Zusammensetzung der Landesregierung anlangt, die ist ja auch uneindeutig gern noch geworden durch die verschiedenen parteilichen Abspaltungen.
0: Aus dem BSW heraus.
2: Also alles sehr kompliziert. Ich denke nur, das, was von der CDU insbesondere so für mich jedenfalls als Eindruck übrig geblieben ist, dass man mehr oder weniger eine Garantie haben wollte, dass dieses Verfahren zum Erfolg führt, weil man eine panische Angst davor zu haben scheint, dass dieses Verfahren, wenn man es denn lostritt, erfolglos bleibt, dass also die AfD nicht durch das Bundesverfassungsgericht verboten werden sollte. Da hat die CDU eine panische Angst davor, weil sie immer den Eindruck hat, danach würde dann die AfD noch stärker werden. Und dann kann ich nur sagen, ja, wenn man den Antrag nicht gestellt hat, wird die AfD offenbar auch immer noch stärker. Und diese Entwicklung blendet die CDU irgendwie aus. Also sie scheint sich mit dieser Situation so ein bisschen eher angefreundet zu haben als mit jeder Alternative. Und dagegen hat insbesondere Kerkeling votiert und gesagt, nehmt doch ein bisschen Mut mit in diese Entscheidung rein. Es kann nichts schiefgehen, schlechter als es im Moment ist, kann es eigentlich nicht werden. Hat er nicht gesagt, ist meine Interpretation. Aber ich denke, so sieht's aus.
0: Das waren Stimmen von den Mikrofonen gestern im Thüringer Landtag bei der Anhörung zu einem möglichen AfD-Verbotsverfahren. Zum Abschluss unseres Gesprächs, Rainer und Asmus, interessiert mich noch, was hast du vor allem, Rainer, im Thüringer Landtag und auch davor mitbekommen? Also das, was im Stream, Asmus, nicht zu sehen war, nicht zu hören war, konkret, wie hat sich das im Publikum gezeigt, dass ja diese Anhörung einmalig stattgefunden hat, erstmalig in dieser Form. Es gab ein großes öffentliches Interesse im Vorfeld dran. Wie hat sich das gestern im Publikum und auf den Rängen gezeigt, Rainer?
2: Also erstens mal waren die Ränge immer voll. Es gab eine kurze Pause. Du hattest es eingangs gesagt, Christine. Es war so eine Dreiteilung organisatorisch.
0: Drei Blöcke.
2: Drei Blöcke wurden da gebildet und dementsprechend hatte sich das Publikum auch unterschiedlich angemeldet für den einen oder anderen Block. Und abgesehen davon, dass die Zeitverzögerung noch dazu kam, stimmte das also alles nicht mehr so ganz. Es gab einen kurzen Durchhänger, kurz bevor Harpe Kerkeling in den Zeugenstand gerufen wurde, gewissermaßen.
0: Was meinst du mit Durchhänger?
2: Durchhänger, dass da ein paar Plätze frei waren. Aber ansonsten war das Publikum voll und ich habe mit einigen gesprochen und die Möglichkeit, dieser Anhörung beizuwohnen, sie ist von allen, die mit denen ich gesprochen habe, sehr gut geheißen worden. Es gab viele, die gesagt haben, oh, da muss ich nochmal nachlesen und an dieses oder jenes hatte ich bisher überhaupt noch gar nicht gedacht. Also diese Möglichkeit des Beiwohnens einer parlamentarischen Behandlung dieses Themas wurde sehr gut geheißen und ich kann nur sagen, ich glaube, sowas täte dem Parlament gut, wenn sowas häufiger stattfinden könnte in dieser Art, dass man also zwischen dem parlamentarischen Verfahren hinter geschlossenen Türen gewissermaßen auf der einen Seite und dem interessierten Publikum auf der anderen Seite ein Verbindungsglied schaffen kann. Das wurde gut geheißen.
3: Das kann ich ja auch aus Zuschauerperspektive, ich war ja nicht mit dabei, aber man hat schon irgendwo gemerkt beim Zuschauen im Stream, dass es sehr voll war. Es war auch, man hat gemerkt, die Parlamentarier hatten nicht so ein bisschen eine innere Anspannung, weil viele derjenigen, die jetzt im Justizausschuss sitzen, ja nicht unbedingt diejenigen, die immer auf der ersten Reihe der Landespolitik stehen. Das heißt, die mussten so ein bisschen so einen eigenen Anspruch haben. Ich muss jetzt so ein bisschen mich nochmal mehr informieren, hatte ich das Gefühl. Auch wenn das an manche Stelle wahrscheinlich nicht so der Fall war. Es gab so eine Stelle, das ist mir so ein bisschen im Kopf hängen geblieben. Da wurde ich weiß nicht mehr, welche der Sachverständigen es war, der hat quasi einem CDU-Abgeordneten so ein bisschen die Rückfrage gestellt, ja, lesen Sie doch mal durch, was ich Ihnen geschickt habe. Dann müssten eigentlich die Antwort mit drinnen stehen. Das war aber dann gut, weil quasi im Verfahren nochmal mehr klar wurde für den Zuschauer, erklären Sie mal Ihre Positionierung ein bisschen mehr, weil ich bin anders als Rainer, habe jetzt keine juristische Ausbildung. Und deswegen war es so ein bisschen für mich als Zuschauer ein bisschen verständlich, immer so ein juristisches Argument mehr ausgelegt zu bekommen. Weil selbst wenn jemand so davon journalistisch berichtet, bleibt manchmal ein bisschen hängen, was jetzt diese juristischen Fachsimpeleien, nenne ich es mal jetzt ein bisschen umgangssprachlich, für mich als einfachen Bürger bedeutet. Und dadurch, dass die Experten auf der Verfassungsebene nochmal dazu angehalten wurden, so ein bisschen ihre eigene Meinung auszubuchstabieren, war es auch für mich als Zuschauer sehr interessant.
0: Und interessant war es, dass ihr heute eure Eindrücke mitgebracht habt. Eindrücke zur Anhörung gestern am Mittwoch im Thüringer Landtag. Die Fraktion Die Linke hatte einen Antrag eingereicht. Die Landesregierung wird darin aufgefordert, sich für ein Verbotsverfahren der Partei AfD einzusetzen, zusammen mit anderen Ländern im Bundesrat. Ihr wart vor Ort dabei im Landtag, ihr wart vor Ort dabei im Stream am Computer. Dankeschön, Reino, dankeschön, Asmus, für eure Zeit gestern und eure Zeit heute hier im Bericht.
2: Kurzer Satz noch, wir werden dranbleiben.
0: Wir bleiben dran, es gibt viele Töne. Vielen Dank für eure Zeit.

Elise Franck steckt hinter dieser energiegeladenen Musik, die ihr gerade gehört habt. Elise Franck, eine Künstlerin aus Frankreich, die im Blues unterwegs ist, im Rock, im Soul, aber eben auch im Pop. Und sie veröffentlicht ein neues Album. Es heißt I Didn't Pay For It. Und aus diesem Album haben wir diesen Song gehört, Bullfrog Blues. Und wer Elise Franck live erleben möchte, hat nächstes Jahr in Erfurt die Gelegenheit dazu. Elise Franck spielt am 25. März im Museumskeller in Erfurt. Und hier geht's weiter mit Musik, die ein Jubiläum feiert. Wir hören den Song und danach wisst ihr vielleicht schon mehr.

Das waren die Beach Boys mit dem Song Surfin' Safari von ihrem gleichnamigen Album. Und ich habe es vor dem Song angekündigt. Diese Platte hat ein Jubiläum. Sie ist nämlich heute vor 64 Jahren erschienen. Am 1. Oktober 1962 das Debütalbum der Beach Boys Surfin' Safari. Und das war der gleichnamige Song. Ihr hört Radio Frei mit dem Unterdessen-Magazin heute am 1. Oktober am Donnerstag. Und wenn ihr diese Sendung live hört am Vormittag, dann habe ich einen Veranstaltungshinweis für euch für den Nachmittag, also heute am Donnerstag um 15 Uhr zum Thema Migration, Migrationspolitik. Das Büro für ausländische Mitbürgerinnen lädt heute am Donnerstag um 15 Uhr in die Räume ein im Wenige Markt 5. Es geht um Pushbacks, also Zurückdrängungen in die Wüste und um EU-Migrationsdeals. Und in der Veranstaltung

Alarm Phone Sahara in Agadez. Ihr könnt also mehr erfahren heute Nachmittag über Wüstenrettung, über Unterstützung von abgeschobenen Menschen und über die systematischen Menschenrechtsverletzungen an den Grenzen. Heute am Donnerstag um 15 Uhr im Wenige Markt 5 im Büro für ausländische Mitbürgerinnen die Veranstaltung zur Migrationspolitik der EU und den Pushbacks in die Wüste. Und es wird auch eine Verdolmetschung geben, sehr wahrscheinlich in Französisch, Englisch, Arabisch, Persisch und Deutsch. Und wenn ihr das heute in Erfurt verpasst, dann könnt ihr zum Beispiel morgen am Freitag nach Jena gehen. Da findet diese Veranstaltung noch einmal statt. Am Freitag um 17 Uhr in Jena in der JG Stadtmitte in der Johannesstraße. Das ein Veranstaltungshinweis für heute Nachmittag und das Ganze findet statt im Rahmen der interkulturellen Woche. Interkulturelle Woche für Vielfalt, Demokratie und eine offene Gesellschaft. Das Motto dieses Jahr lautet dafür und viele Veranstaltungen laden ein, miteinander ins Gespräch zu kommen über das Thema Migration, Vielfalt, Integration auch. Und wenn ich einen Blick auf das Programm werfe, dann haben wir heute Nachmittag die Veranstaltung, aber eben auch beispielsweise ein soziokulturelles Dinner heute am Donnerstagabend ab 19 Uhr in der Volkshochschule Erfurt. Das Ganze steht unter dem Motto soziokulturelles Dinner oder warum wir in Thailand keine Roulade serviert bekommen. Ab 19 Uhr in der Volkshochschule in der Schottenstraße 7. Und die Veranstaltungen der interkulturellen Woche dauern noch an bis Ende Oktober. Ihr könnt das Programm nachlesen unter erfurt.de, wenn ihr dort nach der interkulturellen Woche sucht. Musikalisch habe ich jetzt für euch Musik von Kari Kari. Es ist sommerliche Musik. Wir haben zwar den 1. Oktober und bewegen uns sehr schnell Richtung Herbst, aber Kari Kari holen uns nochmal zurück in den Sommer.

0: Musik von Kari Kari war das.
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0: Mit dem Unterdessen-Magazin und Christine am Mikrofon. Ein Thema rückt immer mehr auch in das öffentliche Bewusstsein, wenn es um das Thema Gesundheit geht, nämlich die seelische Gesundheit, Mental Health. Und in Erfurt gibt es in jedem Jahr die Woche der seelischen Gesundheit. Sie startet nächste Woche am Montag, am 5. Oktober und dauert dann an bis zum 11. Oktober, also von Montag bis Sonntag. Eine ganze Woche rückt der Blick auf das, was uns innerlich bewegt, vielleicht auch stört und beschäftigt. Und am Montag, den 5. Oktober, ist die Eröffnung um 10.15 Uhr im Gesundheitsamt. Und es geht dann auch um Fragen, wie entsteht Abhängigkeit, also Abhängigkeit im Sinne von Suchterkrankungen. Und da wird ein Chefarzt referieren aus der Klinik für Psychiatrie in Erfurt am katholischen Krankenhaus. Man kann sich noch austauschen über das Thema Suchterkrankung und Abhängigkeit. Es gibt einen Tag der offenen Tür am Montag von 14 bis 19 Uhr im Asternweg 220. Es gibt Möglichkeiten zu erzählen, zusammenzukommen über Lieblingsbücher. Für alleinlebende Senioren ist das ein Angebot und vieles, vieles mehr. Das ist der Auftakt am Montag, am 5. Oktober, der Auftakt für die Woche der seelischen Gesundheit 2026. Und auch wir hier im Programm von Radio Frei werden darauf aufmerksam machen, werden euch Veranstaltungen mit auf den Weg geben. Jetzt habe ich als nächstes meine wahrscheinlich kleinste Rubrik, wenn ich dieses unterdessen moderiere. Es handelt sich um ein kleines Stück Papier. Der Einkaufszettel der Woche. Aus der großen Sammlung habe ich einen Zettel herausgezogen. Er ist klein und weiß und wahnsinnig doll zerknittert, denn er wurde weggeworfen. Ich habe ihn wiedergefunden und kann darauf viele Wörter lesen. Jemand hat sie aufgeschrieben mit blauem Kugelschreiber und einer sehr runden Schreibschrift. Und hier steht Folgendes. Taschentücher. Fit plus Creme Fraiche. Speck? Fragezeichen. Pfeffer. Meerrettich, Senf, Kohl spitz, Klöße zweimal, Zwiebeln, Knoblauch, Schokomilch, Obst, Gurke, Wasser klein, Wein. Der Einkaufszettel der Woche. 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

Musik, uiuiui, Musik von Camille war das hier, französischsprachige Musik bei Radio Frei. Und ich werfe jetzt mal einen Blick zurück auf eine Aktion, die jedes Jahr in Erfurt stattfindet. Sie heißt Stadt Radeln. Menschen sind aufgerufen, das Auto doch stehen zu lassen und häufiger aufs Rad umzusteigen, die Kilometer zu zählen. Und zwar für einen guten Zweck. Für 1000 gefahrene Kilometer wird ein Baum gepflanzt. Und da kommen in diesem Jahr fast 800 Bäume zusammen, denn fast 800.000 Kilometer sind die Erfurter und Erfurterinnen gefahren in der Aktion Stadtradeln. Mehr als 4000 Menschen haben sich daran beteiligt. Das sind so viele wie noch nie zuvor. Und Dirk Büschke, der Radverkehrsbeauftragte, zieht ein positives Fazit. Die gefahrenen Kilometer sind zwar ein bisschen weniger, aber eben mehr Menschen als bisher haben sich an der Aktion Stadtradeln beteiligt. Und Dirk Büschke wird hier zitiert in der Thüringer Allgemein von heute, vom Donnerstag. Zitat: Erfurt beweist sich einmal mehr als Stadt der kurzen Wege, ob für den Weg zur Arbeit, zum Einkauf oder in der Freizeit. Für diese täglichen Strecken ist das Rad das ideale, nachhaltige und flexibelste Verkehrsmittel, sagt Dirk Büschke, der Radverkehrsbeauftragte der Stadt Erfurt. Nun werden also fast 800 Bäume gepflanzt, beziehungsweise werden das in diesem Jahr sogar noch mehr sein. Und am 6. November wird in Erfurt Schwerborn an der Kreuzung Stottenheimer Chaussee und unterm Weingarten werden die besten Teams und Einzelradfahrenden vom Stadtradeln ausgezeichnet. Und anschließend werden auch die ersten Bäume und Sträucher gepflanzt am Freitag, den 6. November ab 15 Uhr. Und wieder geradelt werden kann dann nächstes Jahr in der Aktion Stadtradeln. Wir hören jetzt Musik und danach werde ich am Telefon mit Harald Hahn sprechen. Er ist Pädagoge, Theaterpädagoge, Schauspieler und er hat ein eigenes Theaterstück entwickelt, in dem er selbst allein auftritt. Monolog mit meinem asozialen Großvater heißt dieses Stück, ein Häftling in Buchenwald. Und ich werde mit Harald Hahn gleich über dieses Stück sprechen. Wie kam die Idee zustande? Wie setzt er dieses Thema um? Was heißt überhaupt asozial? Auf all diese Fragen versuchen wir gleich eine Antwort zu finden. Zuvor hören wir Musik und ich habe herausgesucht ein Stück von Kate Bush. Wir hören Cloudbusting.

0: Cloudbusting, ein Song von Kate Bush, schon 41 Jahre alt.
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0: Ihr hört unterdessen das Tagesmagazin hier bei Radio Frei um jetzt kurz nach 10 Uhr oder wenn ihr die Wiederholung hört, um kurz nach 18 Uhr. Mein Name ist Christine und wir haben noch eine Stunde zusammen hier im Programm. Und ich möchte jetzt sprechen über ein besonderes Theaterstück, das nach Erfurt kommt am Montag, am 5. Oktober. Es heißt Monolog mit meinem asozialen Großvater, ein Häftling in Buchenwald. Das ist ein Theaterprojekt von und mit Harald Hahn. Er ist Pädagoge, Theaterpädagoge, hat auch Erfahrung im Bereich Radio und Harald Hahn setzt sich in diesem Theaterstück mit der Geschichte seines eigenen Großvaters auseinander, der inhaftiert wurde im Konzentrationslager Buchenwald. Und er wurde stigmatisiert als sogenannter Asozialer. Und in diesem Theaterstück wird dieses Thema aufgearbeitet. Und ich freue mich sehr, jetzt am Telefon Harald Hahn begrüßen zu dürfen. Hallo, herzlich willkommen.
2: Ja, danke für die Einladung zum Gespräch.
0: Bevor wir auf das konkrete Stück zu sprechen kommen, Herr Hahn, erstmal so als Einleitung die Frage asozial. Dieses Wort bestimmt den Titel des Theaterstücks Monolog mit meinem in Anführungszeichen asozialen Großvater. Erstmal so zur Begriffsklärung. Was bedeutete denn dieses Wort eigentlich asozial in der Zeit des Nationalsozialismus? Wer war mit diesem Begriff denn gemeint?
2: Mhm. Ja, das ist interessant. Das ist ja auch, der Begriff asozial ist ja so ein NS-Sprachgebrauch, was wir auch immer wieder, auch im Alltag heute noch benutzen. Als ich das Stück entwickelt habe, habe ich es den Leuten erzählt und habe gesagt, Monolog mit meinem asozialen Großvater. Und dann haben die gelacht, weil sie das lustig fanden. Und dann habe ich immer den Zusatz gebracht, ein Häftling in Buchenwald. Und da war auf einmal Schweigen, so. Und das fand ich total interessant, dass beim Anfang natürlich, asozialer Großvater, ist vielleicht ein bisschen lustig, diese Reaktion kam. Und wenn man sich diese Geschichte, auch dieses Begriffs anschaut, wer damit gemeint ist, in der NS-Zeit waren das Menschen, die nicht dem Weltbild auch der Nationalsozialisten entsprachen. Das waren obdachlose Menschen, Menschen ohne Wohnsitz, es waren AlkoholikerInnen, es waren Prostituierte, es waren aber auch Jugendliche, die ein bisschen wilder waren und zu Hause ausgerissen sind, um zu feiern. Und dann hat die Polizei sie aufgegriffen und man hat gesagt, die haben einen Lebenswandel, was nicht in diese deutsche Volksgemeinschaft so passt. Das sind die sogenannten Asozialen. Also es gab diese Vorstellung und deshalb ist es wichtig, auch deshalb spiele ich gerne in Thüringen, auch von dieser Normalität. Ja, es gibt ja hier eine Partei, die Deutschland aber normal, ja. Und da ist man schon in diesem Themenbereich, nämlich die Frage ist ja, was ist eigentlich normal und was ist nicht normal, ja. Was ist abnormales Verhalten? Und mit dieser Opfergruppe der sogenannten Asozialen waren natürlich auch viele gemeint, aus dieser sogenannten, in Anführungszeichen, Unterschicht, also Menschen, die in Armut gelebt haben, Menschen, die in prekären Lebensverhältnissen waren, die konnte man da unter diesem Begriff subsumieren.
0: Und in Ihrem Theaterstück über den, in Anführungszeichen, asozialen Großvater geht es ja um Ihren eigenen Großvater Anton Knödler, der so stigmatisiert wurde, im Konzentrationslager Buchenwald inhaftiert wurde, dort auch den schwarzen Winkel tragen musste. Was hat Ihnen denn eigentlich Ihr Opa darüber erzählt, über seine Geschichte, beziehungsweise wie haben Sie denn überhaupt von dieser Geschichte oder diesem Kapitel im Leben Ihres Großvaters erfahren?
2: Also ich in der Erinnerung, mein Großvater wurde 1915 geboren. Ja, ich bin 1966 geboren. Ich habe noch Erinnerungen, mein Großvater war ein kleines Kind. Und das habe ich verarbeitet in dem Stück, in dem ich da mit meinem Großvater Pommes essen gehe, die ersten Erinnerungen. Und natürlich habe ich als Kind habe ich überhaupt natürlich keinen Bewusstsein gehabt über diese Zeit. Und ich habe auch sehr spät darauf gekommen, dass es diese Opfergeschichte in der Familie gab. Das thematisiere ich auch in dem Stück. Es gab so Kaffeerunden meiner Tante und da wurde dann gesprochen, ja, der Anton, der war doch auch im Lager. Und da war ich hellhörig. Da war ich so 12, 13 so. Und da habe ich gedacht, da stimmt doch irgendwas nicht.
0: Haben Sie nachgefragt? Haben Sie nachgefragt an der Stelle?
2: In dem Alter noch nicht, aber er war sehr, sehr später. Ich war ja dann mit Aktion Sündezeichen, Friedensdienste im Ausland und dieses Thema NS-Thema hat mich immer thematisiert. Aber ich habe mich sehr, sehr spät in die eigene Familiengeschichte gewagt, weil ich glaube, ich wusste, diese Beschäftigung mit diesem Thema, wenn es in der eigenen Familiengeschichte ist, das bedeutet natürlich auch Schmerzen. Ja? Und das Thema ist natürlich auch sehr schambehaftet. Ja? Es gibt auch über diese Opfergruppe relativ wenig Dokumente. Irgendwann mal habe ich dann angefangen zu recherchieren und habe dann die Gedenkstätten angeschrieben, weil in der Familiengeschichte hieß es, naja, er war in Buchenwald, die einen sagten Buchenwald, die anderen Dachau, aber niemand wusste so richtig, in welchem Lager er saß. Also habe ich die angeschrieben und dann hat die Gedenkstätte sich gemeldet in Buchenwald, ja, wir haben einen Häftling, Anton Knödler, der war bei uns inhaftiert. Was? Und dann hatte ich Gewissheit. Ja.
0: Was war das für ein Moment, in dem Sie erfahren haben, oh, hier gibt es Informationen zu meinem Großvater, hier kann ich auf Spurensuche gehen. Wie war das für Sie?
2: Na, erstmal habe ich mir diese Dokumente kommen lassen und ich war auch ein bisschen gelähmt beim Anfang. Ich wusste noch gar nicht, okay, was fange ich jetzt an mit dieser Information? Und dann habe ich auch diese Dokumente meiner Mutter gegeben. Also es war ja ihr Vater und sie hat auch relativ kühl reagiert damals und war wahrscheinlich auch überfordert von dieser Situation. Ich habe die Geschichte dann auch erstmal ruhen lassen. Und warum das Stück dann doch entstanden ist, das hat dann doch was mit meiner eigenen Biografie zu tun, nämlich auch mit Klasse letztendlich, mit welche soziale Herkunft man hat. Ich bin ja Theaterpädagoge und von meiner theaterpädagogischen Laufbahn war ich an der Universität Bielefeld und habe da unterrichtet, Pädagogik. Und da war dann ein Studierender, der hat, den mochte ich sehr und den traf ich dann in Berlin im Rahmen einer Theaterveranstaltung, da ging es um Euthanasie, also über die Ermordung von Menschen mit Behinderungen in der NS-Zeit. Und es gab ein Publikumsgespräch und ich wusste, dass dieser Mensch einen akademischen Background hatte, der sich dann gemeldet hat, dieser Student, der aufgestanden ist und hat gesagt, ja, seine Großmutter war Opfer der Euthanasie und er würde seinen Aufsatz schreiben. Und ich war auch in diesem Raum und da wusste ich auf einmal, wenn ich nichts über die Geschichte meines Großvaters mache, dann wird diese Geschichte meines Großvaters vergessen werden, wie die ganzen anderen Geschichten aus dieser sogenannten Opfergruppen. Weil diese Menschen, die so stigmatisiert worden sind, die hatten ja oftmals nicht diese intellektuelle und akademische Bildung. Deshalb gibt es ja auch sehr wenig. Die haben jetzt keine Gedichte geschrieben wie Paul Celan oder wurden danach Dokumentarfilmer, sondern diese Familien, aus dieser Opfergruppe, die wurden ja nach dem Krieg weiter stigmatisiert und viele sind dann weiter verarmt. Armut in unserem Land wird ja auch weitergegeben in mehreren Generationen. Ja, es gibt ja ganze Generationen von Menschen, die in Armut leben, was einfach weitergegeben wurde. Ich habe immer einen zweiten Bildungsweg Abitur gemacht und habe auch das kulturelle Kapital mir erworben. Und da wusste ich, das ist mein Auftrag. Ich werde dieses Stück über meinen Großvater schreiben und letztendlich ist es natürlich nicht nur ein Stück über meinen Großvater geworden, sondern natürlich auch ein Stück über mich letztendlich, ja. Und in diesem Stück gehe ich in die Monologe, spreche mit meinem verstorbenen Großvater, aber thematisiere auch, was bedeutet es, arm zu sein heute? Dann schlüpfe ich in die Rolle eines SS-Mannes, um auch diese Situation in Buchenwald darzustellen. Und ich habe einen schwäbischen Hausmeister, der hat so diese AfD-Positionen, die kommentiert er dann immer auch, dieses Stück, dass er dieses Stück doch nicht so toll findet und das stimmt doch alles gar nicht und so. Also es ist ein sehr spannender Abend. Danach gibt es auch ein Publikumsgespräch, wo man auch weiter noch in die Tiefe gehen kann, um über dieses Stück dann ins Gespräch zu kommen. Bei mir ist es wichtig, so gerade in Zeiten, wo eine erinnerungspolitische Wende gefordert wird, dass man über Armut, Ausgrenzung spricht. Und ich glaube, wenn wir dieses Armutsthema auch nicht in den Griff bekommen, dann werden die Rechtspopulisten auch immer größer werden. Das ist meine politische Meinung.
0: Ja, und das ist auch schon der Blick auf das Große und Ganze über das Theaterstück hinaus. Sie haben erzählt, Herr Hahn, dass Sie da auch in drei verschiedene Rollen schlüpfen. Und interessant fand ich auch so den historischen Zusammenhang, denn Sie haben Ihr Theaterstück vor 6 Jahren entwickelt, 2020. Und das war das gleiche Jahr, in dem der Bundestag beschlossen hatte, sogenannte asoziale, sogenannte Berufsverbrecher als Opfer des NS-Regimes überhaupt anzuerkennen. Das ist so im gleichen Jahr passiert. War das eigentlich Zufall?
2: Ja, das war Zufall. Ja, und bei dem Beschluss ist auch interessant. Es haben alle, mit Ausnahme der AfD, ja, das ist nochmal ganz wichtig in dieser Debatte, die AfD hat diesen Beschluss des Bundestages nicht mitgetragen. Ja. Die AfD hat sich enthalten. Ja, und das ist, glaube ich, das darf man politisch festhalten. Der eigentliche Skandal ist ja, dass man 75 Jahre nach Kriegsende, ja, 75 Jahre, erst diese Opfergruppe offiziell anerkennt. Das ist ja eigentlich der eigentliche Skandal in dieser ganzen Geschichte. Ja, weil diese Opfergruppe hatten keine Lobbyorganisation. Also Lobbyorganisation meine ich jetzt Lagergemeinschaften, wo sie sich organisiert haben, die für ihre Interessen. Es gibt einen Verband FEVON, da bin ich auch Mitglied, wo auch Angehörige der sogenannten Berufsverbrecher und der sogenannten Asozialen sich organisiert haben. Den gibt es erst seit einigen Jahren. Da gibt es jetzt ein bisschen Bewegung. Da bin ich auch sehr froh, dass es so etwas gibt. Aber es sind dann manchmal halt immer, wie immer im Leben, oftmals einzelne Menschen, die dann so Debatten voranbringen. Und ich bin froh, dass dieses Stück so gut in der Öffentlichkeit aufgenommen wird, dass ich immer wieder eingeladen werde, wenn Menschen sagen, wow, dieses Stück hat mich wirklich sehr berührt und ich wusste vieles nicht.
0: Ja, zumal Sie auch gesagt haben, es geht auch um das Thema Scham in Bezug auf Armut, auf Ausgrenzung, die Scham zu überwinden. Wenn Sie sagen, das Stück wird gut angenommen, wie sind denn bisher die Reaktionen oder von wem erhalten Sie Reaktionen, wer das Stück gesehen hat und wie danach womöglich anders mit dem Thema Ausgrenzung umgeht?
2: Naja, manchmal spiele ich dann auch vor Schulklassen, aber eher höheres Semester. Und dann frage ich natürlich schon, wie ist es bei euch in der Klasse? Wie geht man da um, wenn jemand keine Adidas-Schuhe sich leisten kann? Und da sind manchmal ganz interessante Gespräche oder ein sehr berührendes Gespräch, was ich hatte. Das war zu Corona-Zeiten. Das war dann so ein Online-Talk über dieses Stück. Da war dann ein junger Mensch, der gesagt hat, ich hatte einen Freund, ich komme aus Bayern, und ich hatte einen Freund in meiner Nachbarschaft, der war auch eher, ist auch eher aufgewachsen in einer armen Familie und waren richtig gut befreundet. Und dann kam das Gymnasium und ich ging ins Gymnasium und er blieb in der Hauptschule und dann war unsere Freundschaft zu Ende. Und da ist mir auch nochmal aufgefallen, was auch dieses Schulsystem bedeutet, ja, wo Kinder aussortiert werden sozusagen oder Kinderfreundschaften schon beendet werden. Wenn man sich die Bildungssituation anschaut, die soziale Herkunft eines Kindes ist letztendlich entscheidend. Nach wie vor, nach der PISA-Studie seit 20 Jahren steht ja immer das Gleiche drin. Und die Politik ignoriert das. Also die sagen immer, ja, wir wissen es, wir wollen was verändern, aber seit 20 Jahren verändert sich da halt nichts. So. Und das schafft natürlich wahnsinnige Frustration. Und in dem Publikumsgespräch, sie kommen dann auch solche Themen. Es ist auch wichtig, sozusagen sowas zu artikulieren, weil es geht um Gerechtigkeit. Ich hätte ein Stück machen können, wo, ich sage es mal ganz plakativ, überspitzt, provokativ, der Zeitleserin, die Zeitleser, ja, akademisch gut gebildet, mit einer Flasche Rotwein, mit einem Glas Rotwein dieses Stück anschaut und sagt, oh, das war ja ganz, ganz schlimm in diesem Nationalsozialismus und diese arme, arme Opfergruppe. Und jetzt gehen wir danach was essen, es war ein schöner Theaterabend.
0: Aber das wollten Sie nicht.
2: Nein, das wollte ich nicht, genau. Nämlich es geht dann weiter in die Jetztzeit, wo ich dann auch sehr wütend bin auf die Bühne und genau diese Themen thematisiere, wo ich sage, hey Opa, wie sieht's denn heute aus? Ja. Was hat sich denn geändert? Dieses ganze Gedenken an den Nationalsozialismus macht doch nur Sinn, wenn man auch etwas aus der Geschichte lernt. Originalzitat aus dem Stück. So. Und dann, spätestens in dem Moment, gibt's dann, weil Sie ja gefragt haben, Reaktion des Publikums, da gibt's einen Teil des Publikums, das finden die dann nicht mehr so gut. Ja?
0: Warum nicht?
2: Und oftmals, ja, weil es natürlich dann auch, was auch eine psychologisch normale Reaktion ist, weil wenn man dann natürlich sehr privilegiert ist und auch materiell viel hat und im Hintergrund und auf einmal wird einem auch ein bisschen so klar, halt mal, ich bin ja auf der privilegierten Seite des Lebens.
0: Es betrifft mich auch.
2: Es betrifft mich auch, aber ich bin halt da auf der anderen Seite, weil ich halt geerbt habe oder materiell irgendwie anders aufgestellt bin. Das gibt einfach kein gutes Gefühl erstmal. Das ist erstmal so. Aber da muss man halt durch sozusagen in einer Gesellschaft, die auf Ungleichheit aufgebaut ist, muss man halt auch, wenn man privilegiert ist, dann das ertragen können. So. Und dann ist aber spannend in der Diskussion, da kann man ja dann noch mal weiter in die Tiefe gehen. Ich will ja auch, es ist keine Publikumsbeschimpfung oder so, um diese Ebene geht es nicht. Es geht eher um psychologische Abwehrhaltung, die diesen politischen, von Menschen, die diesen den politischen Gehalt dieses Stückes, dass es um soziale Gleichheit eigentlich geht an diesem Thema, um soziale Gerechtigkeit, dass sie da eher ein Problem haben, ja, so. Manchmal habe ich auch den Eindruck, das hört sich dann fast so an, wie als ob ich jetzt hier ja Mitglied der Linkspartei bin und dann eine Rede halte so in den letzten 2 Minuten. Das thematisiere ich auch sogar im Stück. Aber um das geht es auch nicht. Also es geht auch nicht um Parteipolitik, sondern es geht darum, dass wir endlich eine Gesellschaft schaffen, in dem es gerechter zugeht und dem letztendlich auch Armut beseitigt wird. Ja, wir leben in einer der reichsten Länder dieser Erde und es kann doch nicht sein, dass jedes 5. Kind in Kinderarmut ist. Das ist nicht akzeptabel.
0: Armut, Ausgrenzung aufgrund von ja weniger Besitztümern, weniger Kapital, auch kulturellem Kapital beispielsweise.
2: Weniger Zugang zur Bildung.
0: Darum geht es. Darum geht es in Ihrem Stück Monolog mit meinem in Anführungszeichen asozialen Großvater. Ich würde gerne nochmal, Herr Hahn, auf das Stück selber kommen. Sie sind ja Theaterpädagoge, Pädagoge, haben das Stück entwickelt und spielen es alleine. Das sagt ja schon der Titel, Monolog. Das heißt, Sie sprechen alleine in verschiedenen Rollen mit verschiedenen Menschen. Sie stehen 1 Stunde lang allein auf der Theaterbühne. Sie haben gesagt, Sie schlüpfen in die Rolle eines Kindes. Sie schlüpfen in die Rolle eines Clowns, aber auch in die Rolle eines SS-Mannes und das ganz alleine über diese Zeit. Was hilft Ihnen denn dabei, in die verschiedenen Rollen zu schlüpfen und die authentisch zu spielen, dass beim Publikum auch die verschiedenen Perspektiven ankommen?
2: Ja, so ein Stück macht man natürlich nicht allein. Ich hatte natürlich da auch Unterstützung. Ich hatte eine Regisseurin, Signe Ibecken, die hat dann Regie geführt bei dieser SS-Mann-Szene, weil da hatte ich am meisten die Probleme, in die Rolle eines SS-Mannes zu schlüpfen. Und danach hat sie mich auch gecoacht in der Rollenentwicklung für die anderen Rollen. Also es wurde intensiv natürlich gebucht. Technisch gesehen, was einem hilft, sind natürlich immer die Requisiten, die man hat. Ja, wenn ich eine Mütze aufsetze des SS-Manns, bin ich dann sofort in dieser Rolle. Wenn ich die Mütze wieder absetze, bin ich wieder in einer anderen Rolle. Die Kunst ist, diesen emotionalen Wechsel hinzubekommen, von einer Sekunde in der anderen Sekunde wieder jemand anders zu sein. Und das ist natürlich auch Training. Aber dadurch, dass es ja nichts Erfundenes ist, ich nutze die Mittel des Theaters, aber die Fakten, die ich habe, die sind ja real. Also basiert es ja auf meinen realen Großvater da und meine realen Emotionen, die ich mit dem Thema habe. Da hilft es mir natürlich leichter, diese Monologe zu sprechen. Ja, das Schöne ist, ich habe immer bei jedem Abend, weil jeder Auftritt ja auch anders ist, immer auch eine Begegnung mit meinem Großvater. Ich spreche mit ihm ja da während des Stückes. Und mein Großvater ist in meinem Leben wirklich ein Lebensbegleiter geworden, auch wenn er nicht mehr hier auf Erden ist, weil ich immer bei diesen Auftritten mit ihm auch über diese Zeit ins Gespräch komme. Das ist ein schöner Moment auch für mich jetzt als Fan von Theater. Das ist toll, das mag ich.
0: Und Sie lassen ihn nicht in Vergessenheit geraten. Herr Hahn, eine Ihrer Rollen ist ja auch die eines Clowns. Und ich habe in einem Video über Ihr Theaterstück auch gesehen oder Sie sagen hören, dass Schmunzeln auch wichtig sei. Das ist natürlich bei so einem Thema wie Inhaftierung im KZ, Ausgrenzung, Armut, Stigmatisierung keine leichte Aufgabe. Warum ist Schmunzeln denn für Sie trotzdem wichtig und das Thema nicht nur in der 100-prozentigen Ernsthaftigkeit auch zu belassen?
2: Na, als Theaterpädagoge arbeite ich viel mit den Methoden des Theaters der Unterdrückten. Ich komme aus Brasilien, von Augusto Boal. Und da geht es auch um sehr schwere Themen. Und in der Arbeit mit dem Theater der Unterdrückten wird ja auch oft viel gelacht. Und dieser Augusto Boal wurde dann mal gefragt von einem Journalisten, der beim Workshop bei ihm war, und gesagt, ja, so schwere Themen und die Leute lachen. Wie kriegt man das zusammen? Und Augusto Boal sagte, das nennt sich Theater of the Oppressed. And not Theater of the Depressed. Also das nennt sich Theater der Unterdrückten, nicht Theater der Depressiven. Sozusagen die Erlaubnis, sozusagen auch Humor reinzubringen und zu lachen, auch bei schweren Themen. Mir ist es in dem Stück nicht ganz gelungen. Es ist schon ein sehr ernstes Stück geworden. Die Idee war, mit dem Clown genau ein bisschen Leichtigkeit mehr reinzubringen. Aber dann hat sich das doch anders entwickelt. Auch dazu hatte ich Hilfe von einer wunderbaren Clowning aus den USA, Iman Di Zarazu, die hat mich da gecoacht für die Clowns-Nummer, die in den USA tourt mit ihrem Clowns-Show. Und die hatte mir dann das Geschenk gemacht, dass ich mich da als Kind spielen darf mit der Clown, was nochmal eine ganz andere Art von Poesie dann nochmal darstellt. Und es wurde nicht so lustig, wie ich mir es eigentlich in meiner Idee hatte, aber es wurde poetisch und es hat für dieses Stück einen wichtigen Beitrag gehabt und eine wichtige Funktion. Das ist dann auch Theaterarbeit, ja. Man macht sich so Gedanken und dann erst im Prozess merkt man, das funktioniert und das funktioniert nicht. Und Theater hat immer auch einen Zauber, dass manchmal sich doch alles zum Guten fügt, wo man gar nicht gedacht hat, dass es dann so in diese Richtung gehen wird und es wird toll, ist dann toll geworden. Es ist ein ernsthaftes Stück. Deshalb 60 Minuten, ich glaube, länger wäre auch schwierig, das dann anzuschauen. Und trotzdem ist es nicht langweilig. Es gibt einen Spannungsbogen. Man lernt viel über die NS-Geschichte, ja, über diese Opfergruppe. Ja, der schwarze Winkel, das war das schwarze Dreieck. Die Häftlinge in den Konzentrationslager mussten schwarze Stoffdreiecke tragen. Die roten Winkel für die Kommunistinnen und Kommunisten, rosa Winkel für die Homosexuellen. Und diese sogenannten Asozialen hatten den schwarzen Winkel. Allein diese Kleinigkeit, wie ich jetzt sage, das wissen ja manchmal viele Menschen gar nicht, ja. Wie das war, auch viele Jüngere haben ja da auch nicht mehr dieses Geschichtswissen. Auch da wird natürlich auch einiges über diese Geschichte auch noch erzählt. Also es gibt verschiedene Perspektiven in dem Stück und man lernt was Neues und es wird nicht langweilig. Also Theater soll auch nicht langweilen. Und vor allem, letzter Satz, man braucht auch kein Programmheft, um dieses Stück zu verstehen. Ich habe ein Stück geschrieben, was man anschauen kann, eine narrative Erzählung von der ersten bis zur letzten Minute, was dann auch verständlich ist. Keine Dekonstruktion, kein Postmodernismus, keine irgendwelche Sachen, wo man da denkt, was will der Künstler uns jetzt damit sagen?
0: Also ein leichter und leicht verständlicher Zugang zu diesem Theaterstück, genau, mit dem Sie am Montag, am 5. Oktober auch nach Erfurt kommen, im Café Nerli um 19 Uhr in der Marktstraße 6, spielen Sie das Stück, das Erzähltheater. Jetzt abschließend zum Gespräch, Herr Hahn, nochmal, ja, Eintritt ist frei. Richtig.
2: Ja, ja.
0: Zum Abschluss des Gesprächs wollte ich nochmal auf den besonderen Standort zu sprechen kommen. Sie spielen am Montag in Erfurt. Ja. Das ist ja ganz in der Nähe von Weimar, ja, vom Konzentrationslager, ja, Buchenwald. Und Sie haben eingangs im Gespräch gesagt, Sie spielen gern in Thüringen. Was bedeutet Ihnen das denn, nach Thüringen zu kommen, nach Erfurt zu kommen, in die Nähe des KZ Buchenwald, wo Ihr Großvater Anton Knödler inhaftiert war?
2: Also ich habe schon mal in Weimar gespielt. Ja, das war von den Initiativen Bund Stadt Braun und es war ein sehr toller Auftritt. Aber was mich schon auch ein bisschen traurig macht, die Gedenkstätte Buchenwald, die weiß auch von diesem Stück. Ja, also das Stück ist bekannt. Glauben Sie, dass ich einmal eine Einladung bekommen habe von der Gedenkstätte Buchenwald in Weimar, dieses Stück zu spielen?
0: Eine rhetorische Frage nehme ich an.
2: Eine rhetorische Frage, ja. Und das gibt mir natürlich schon auch zu denken, ja, sozusagen, dass man hat ja dieses Stück und dann wird man nicht mal eingeladen von der Gedenkstätte in Weimar. Wer mich einlädt, sind dann eher Initiativen, Stolpersteingruppen oder DGB-Bildungswerke oder aus der Antifa-Szene und manche Gedenkstätten auch. Die Gedenkstätte Flossenbürg hat mich da eingeladen, weil die auch die Ausstellung, es gibt ja diese Ausstellung, die der Bundestag damals beschlossen hat, die Verleugneten, die jetzt in Cottbus zu sehen ist. Und manchmal werde ich da auch eingeladen im Begleitprogramm dieser Ausstellung. Aber die Gedenkstätte Buchenwald, obwohl sie weiß von dem Stück, hat bisher ja keine Reaktion da gezeigt oder kein Interesse, da irgendetwas zu machen. Und deshalb bin ich froh, dass ich dann jetzt, das war Ihre Frage, dass ich in der Nähe dann in Erfurt dann spiele. Und Erfurt ist für mich auch nochmal besonders gar nicht so auch wegen zur Nähe zu Weimar, sondern natürlich wegen dem furchtbaren Topf und Söhne natürlich. Also die Firma, die in Erfurt ansässig war, die die Öfen für die Vernichtungslager dann hergestellt hat. So, also das ist natürlich schon auch nochmal was Besonderes. Und ich finde es wichtig, in Thüringen, gerade in Thüringen zu spielen, um die Menschen zu stärken in Erfurt, ja, die Haltung zeigen, die gegen diesen Rechtspopulismus, die eigentlich einen Schlussstrich ziehen wollen in der Erinnerungspolitik, um diese Menschen auch zu stärken, um zu zeigen, hey, wir sind nicht allein. Ein Theater ist immer ein soziales Ereignis und auch mit diesem Publikumsgespräch wird eine Atmosphäre geschaffen von Kollektivität, zu sehen, ja, wir, da sind so viele Menschen im Raum, wir halten zusammen, wir sind nicht allein und in diesen Zeiten ist es wichtig, sich gegenseitig zu stärken und sich nicht in Ohnmacht zu verfallen.
0: Nicht in Ohnmacht verfallen, sagt Harald Hahn über das Theaterstück Monolog mit meinem in Anführungszeichen asozialen Großvater, ein Häftling in Buchenwald. Mit diesem Erzähltheater kommt Harald Hahn am Montag, den 5. Oktober nach Erfurt ins Café Nerli. Der Eintritt ist frei, um 19 Uhr beginnt die Vorführung. Und wir haben über dieses Stück gesprochen, auch über die politische Bedeutung im Hier und Jetzt, das Thema Armut und Ausgrenzung nicht nur zur NS-Zeit, sondern auch im Jahr 2026. Harald Hahn, ich bedanke mich ganz herzlich bei Ihnen fürs Gespräch und wünsche einen interessanten Abend in Erfurt mit einem interessierten Publikum am Montag.
2: Vielen Dank.
0: Danke Ihnen fürs Gespräch.

Das ist Musik von Agnes Obel, die ich immer falsch ausgesprochen habe als Agnes Obel. Live konnte ich mich davon überzeugen, dass sie Agnes heißt. Eine dänische Sängerin, die schon viele Jahre lang in Berlin lebt und ein neues Album auch veröffentlicht hat. Ja, schon am 18. September ist es rausgekommen, tatsächlich. The Meaning of Flowers, das neue Album von Agnes Obel. Ganz sphärische Musik mit einer Multi-Instrumentalistin. Ihr hört Radio Frei und wir machen weiter mit Musik. Ich habe rausgesucht einen Song von, ich hatte doch heute ein Geburtstagskind. Ach ja, Youssou N'Dour, der senegalesische Sänger, hat heute am 1. Oktober Geburtstag. Und da habe ich den Song rausgesucht, der am bekanntesten sein dürfte von ihm. Youssou N'Dour zusammen mit Nene Cherry, Seven Seconds. Und danach sprechen wir über Filme der Woche.

0: Yusundur und Nene Cherry mit 7 Seconds hier bei Radio Frei.
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0: Am Donnerstag starten neue Filme auch in Erfurt. Und ich werfe heute ohne Besuch vom Kinoclub einen Blick auf die Filme der Woche. Und wir beginnen direkt auch mit dem Kinoclub. Dort laufen ab heute vor allem Wiederholungen, also Filme, die schon einmal im Programm vom Kinoclub zu sehen waren. Beispielsweise Spaziergang nach Syrakus mit Charlie Hübner in der Hauptrolle. Ein Film, der in der DDR spielt. Und Paul Gompitz träumt davon, nach Sizilien zu reisen. Oder auch der Film Jetzt hänge ich ein wenig, das macht nichts. Wir schauen auf Filme, die neu heute anlaufen. Das sind Staatsschutz und Kit Kat Club. Und wir steigen mit dem Film Staatsschutz ein. Hier habe ich einen kurzen Ausschnitt aus dem Trailer.
6: Nach dem gefährlichen Anschlag auf eine junge Staatsanwältin hat heute der Prozess begonnen.
7: Die Mittäter Röders, mindestens zwei, wie wir noch belegen werden, wurden nicht ermittelt. Es bestand und besteht Verdunklungsgefahr.
8: Röder und seine Freunde machen das nicht zum ersten Mal.
9: Frau Kinsey, Sie sollen sich aus meinen Ermittlungen raushalten.
8: Okay.
10: Ich behaupte schnell zurück.
9: Warum haben Sie denn kein Vertrauen in Ihre eigene Behörde?
10: Können Sie einstellen?
9: Auf wessen Seite stehen Sie eigentlich?
0: Auf welcher Seite steht die Staatsanwältin Seo Kim im Film Staatsschutz? Das ist die Frage. Die Staatsanwältin wird angegriffen. Ein rassistischer Anschlag auf sie wird verübt und das ändert ihr Leben ganz grundsätzlich. Man weiß nicht, wer der Täter ist. Die Behörde selbst sagt ihr, sie darf nicht die Ermittlungen dazu aufnehmen. Seo macht das aber trotzdem und bringt einen der Täter vor Gericht, forscht weiter nach. Und dann ist die Frage, auf welcher Seite sie eigentlich steht, sondern auf welcher Seite die Behörde selber steht, die den Staat vermeintlich schützen möchte. Sind sie wirklich so objektiv, wie sie sich geben? Sind sie mitunter gar von rechten Sympathisanten unterwandert? Darum geht es im Film Staatsschutz. Ein deutscher Film aus diesem Jahr von Faras Shariat mit Shen Emilian in der Hauptrolle und auch Julia Jentsch spielt mit. Diesen Film könnt ihr ab heute im Kinoclub Erfurt sehen, genauso wie Kit Kat Club. Ein ganz anderer Film, der nimmt uns mit nach Berlin in einen der berüchtigsten Nachtclubs und Fetischclubs der Stadt. Auch hier ein kurzer Ausschnitt aus dem Filmtrailer.
11: Ich habe für jeden Toleranz, aber es gibt Grenzen.

0: Being at KitKat, performing there has taught me how to set boundaries.
1: I will decide who gets to play with me.
2: And you just don't touch someone's bodies unless they want to.
3: Wenn ich so über das ganze Partyleben nachdenke, hinterlässt Spuren, definitiv.
4: Stimmen aus dem KitKat Club Berlin sind zu hören im gleichnamigen Film KitKat Club Kings of Berlin. Kings mit K. Denn es geht auch um sexuelle Vorlieben, um Fetische, um das Feiern, den Hedonismus in diesem Club in Berlin. Und diese Dokumentation läuft ab heute im Kinoclub neu an. Eine Dokumentation von Philipp Fussenecker. Und wir finden in diesem Film, begegnen in diesem Film ganz unterschiedlichen Menschen und sie werden gezeigt im Berliner Nachtleben. Im Film KitKat Club Kings of Berlin. Und wir verlassen jetzt mal gedanklich den Kinoclub und schauen, woanders laufen noch Filme in der Stadt. Und so könnt ihr beispielsweise auch in das So könnt ihr beispielsweise auch Filme sehen, die sich mit politischen Themen beschäftigen, mit feministischen Themen, nämlich beim feministischen Filmabend vom Träumchen in der Salinenstraße 34. Morgen am Freitag ab 19 Uhr läuft der Film Abortion Dream Team. Und ein ganz kurzer Moment aus dem Trailer.
5: My robimy aborcję teraz i będziemy robić ją jutro.
6: Więc

Ihr habt hier Polnisch gehört und es wurde auf Polnisch gesagt, wir machen heute Abtreibungen und wir werden sie auch morgen machen. Denn der Film Abortion Dream Team beschäftigt sich mit dem Thema Schwangerschaftsabbruch, ein Film aus dem Jahr 2024, und er nimmt polnische Aktivistinnen in den Blick. Es ist ein Film von Karolina Domagalska und begleitet wird eben eine Gruppe polnischer Aktivistinnen, die sich einsetzen für das Recht auf Schwangerschaftsabbruch. Es ist ein Film zwischen politischem Aktivismus, persönlichem Engagement und eben dem Kampf gegen bestehende Verbote. Dieser Film wird gezeigt am 2. Oktober, also am Freitagmorgen um 19 Uhr im Träumchen in der Salinenstraße 34. Und Anlass, den Film zu zeigen, war der International Safe Abortion Day am 28. September. Einen Ausblick auf nächste Woche kann ich euch auch geben. Da wird nämlich ein Kurzfilmabend stattfinden am Dienstag, am 6. Oktober im Kulturhaus Dacheröden ab 19.30 Uhr. Ein Kurzfilmabend zum Thema Moral. Da werden 1, 2, 3, 4 Kurzfilme gezeigt am Dienstagabend. Alle beschäftigen sich mit dem Thema Moral. Geschichten ganz kompakt in kurze Filme gepackt. Und es geht eben um Fragen, was ist richtig, welche Entscheidungen lassen sich rechtfertigen und welche auch nicht. Alles zum Thema Moral in den Kurzfilmen am Dienstag ab 19.30 Uhr im Kulturhaus Dacheröden werden 4 Kurzfilme zum Thema Moral gezeigt. Und nun zum Abschluss der Filme der Woche noch ein Blick in das Sinister Erfurt, ins große Kino. Da läuft ab heute neu der Film Digger an, also Digger mit Doppel-G im Sinne von Graben, Gräber und Gräber, sagt man das? Jemand, der gräbt. Und in der Hauptrolle spielt hier Tom Cruise zusammen mit Sandra Hüller. Und hier steht, der mächtigste Mann der Welt begibt sich auf eine verzweifelte Mission, um zu beweisen, dass er der Retter der Menschheit ist, bevor die von ihm ausgelöste Katastrophe alles zerstört. Im Film Digger, der im Sinister heute anläuft. Ihr könnt aber auch Avengers sehen beispielsweise oder einen Film über Shaun das Schaf, genauso wie Bibi Blocksberg, die mit der total verhexten Zeitreise zurück ins Kino kommt. Und ein Event oder mehrere Events gibt es auch im Sinister zu erleben, beispielsweise in Sachen Musik, denn es wird ein Konzertfilm gezeigt derzeit im Sinister über die Band Linkin Park. Unshatter heißt dieser Film, diese Dokumentation. Sie läuft seit gestern in den Kinos an und wird im Sinister gezeigt noch bis zum 7.

9. Oktober, beispielsweise morgen am Freitag um 19.20 Uhr. Der Film läuft auf Englisch und begleitet eben die US-amerikanische Band Linkin Park auf ihrer Reise, auf ihrer Konzertreise. Unchatter ist dieser Titel. Und damit gehe ich raus aus der Rubrik Filme der Woche, neue Filme. Könnt ihr dann hören, welche Filme neu anlaufen nächste Woche hier im Unterdessen Magazin oder im Magazin der Halunken, zwei glorreiche Halunken, die hier im Programm von Radio Frei zu hören sind, dann nächste Woche Samstag wieder im Programm. Und ich beschließe diese Rubrik mit Musik tatsächlich von Linkin Park, nämlich vom Unchatter Film Soundtrack. Wir hören die Band Linkin Park hier live in Sao Paulo mit ihrer ja mittlerweile neuen Sängerin Emily Armstrong, nachdem der ikonische Sänger Chester Benningham Selbstmord begangen hatte, nicht mehr der Band angehört, ist Emily Armstrong in die Fußstapfen getreten, wenn man das so sagen kann. Sie ist die neue Sängerin und so klingen Linkin Park heutzutage.

Linkin Park hier in einer Live-Aufnahme aus Sao Paulo von ihrer letzten Tour an Shatter. Und dieses Konzerterlebnis, dieses Tourerlebnis könnt ihr nachverfolgen vor der großen Leinwand im Sinister Erfurt. Wird noch bis zum 7. Oktober dieser Film gezeigt, Linkin Park an Shatter. Und ich habe hier noch ein paar Minuten im Unterdessen Magazin und freue mich, dass ich da noch eine Musik spielen kann. Ich bin irgendwie auf einen alten Song wieder gestoßen. Ich weiß gar nicht, wie es passiert ist. Und dann dachte ich mir, ach, den kann ich doch mal wieder spielen. The Outfield heißt die Band und Your Love heißt der Song.

Your Love und damit nochmal ein Jubiläumssong. Das war ein Zufall. Ein Lied aus dem Jahr 1986, wird also dieses Jahr 40 Jahre alt. Und das Unterdessen-Magazin für heute am Donnerstag ist fast vorüber. Und ich kann euch noch einen Hinweis geben auf morgen. Am Freitag gibt es ein Unterdessen, ein besonderes. Es heißt Rage, Redaktion Arbeitswelt und Gewerkschaft. Hier werden also Miriam und Carsten mal mindestens am Mikrofon stehen um 9 Uhr am Freitag 2 Stunden lang. Und sie werfen einen Blick zum Beispiel auf die lange Nacht der Demokratie. Morgen am Freitag findet die Stadt zum ersten Mal in Thüringen. In anderen Bundesländern gab es die durchaus schon. Veranstaltungen in ganz Thüringen, die Demokratie stärken sollen. Und morgen um kurz nach 9 Uhr in der Sendung wird Lisa Schwörer zu Gast hier im Studio sein und über diese lange Nacht der Demokratie sprechen. Lisa Schwörer von LOFT, der Landesorganisation der freien Träger in der Erwachsenenbildung. Denn die organisieren zusammen mit dem Thüringer Volkshochschulverband diese lange Nacht der Demokratie. Könnt also morgen wieder einschalten, am Freitag um 9 Uhr unterdessen. Oder ihr bleibt einfach auch heute dran am Donnerstag bei Radio Frei. Da könnt ihr zum Beispiel heute Abend die Sendung Handmade hören um 21 Uhr, die Musiksendung, in der Thüringer Bands vorgestellt werden. Oder ihr schaltet auch schon früher ein, zum Beispiel heute am Donnerstag um 17 Uhr zu Main Südost, wenn Susanne ihre Eindrücke mitbringt vom Kammwegfest im Erfurter Südosten am 9. September. Mein Name ist Christine, ich verabschiede mich von euch für heute, wünsche euch einen guten Tag und wir hören uns bald wieder. Tschüss, macht's gut. Und jetzt gibt's auch noch neue Musik am Ende von Brittany Davis, Behind the Door. Und damit verabschiede ich mich.

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5: Was ihr hier gehört habt, war ein Ausschnitt aus dem Film American History X von Tony Key aus dem Jahr 1998. Bevor eine Gruppe von Neonazis einen koreanischen Lebensmittelladen überfällt, hält darin die Hauptfigur Derek eine Rede. Diese Rede enthält klassische Elemente des Rassismus. Die Bedrohung des eigenen Landes durch ein Kollektiv von anderen, das gesichtslos bleibt, weil ihm nur wenige Eigenschaften zugeschrieben werden, kriminell und parasitär zu sein. Gleichzeitig wird der Staat adressiert, von dem man verlangt, dass er sich um die ethnisch definierte In-Group zu kümmern habe. Bemerkenswert an diesem Ausschnitt: Das, was im Jahr 1998 für den Auftritt eines Neonazis vorbehalten war, scheint heute mehrheitsfähig zu sein als zentrale Argumentationsfigur des Rechtspopulismus. Grund genug, sich mit dem Begriff des Rassismus auseinanderzusetzen.
6: Diese Radiosendung will einige Vorschläge machen, wie Rassismus analytisch und begrifflich zu fassen ist. Dabei ist klar, dass wir hier keine vollständige Definition von Rassismus geben können und dass wir das Thema nicht annähernd erschöpfend behandeln können. Es soll darum gehen, einige Motive einer kritischen Rassismusanalyse vorzustellen, die unseres Erachtens hilfreich sein können. Dazu haben wir für diese Sendung Lukas Egger mit ins Boot geholt. Lukas Egger lebt in Wien, hat Politikwissenschaft studiert, er hat über den Zusammenhang von Sklaverei und Rassismus promoviert und arbeitet zum Rassismus aus der Perspektive einer materialistischen Staatstheorie. Im August 2026 hat Lukas Egger ein Seminar in Chemnitz gegeben, das unter dem Titel stand »Negative Vergesellschaftung – Tagesseminar zu materialistischer Rassismusanalyse«. Dieses Interview haben wir für diese Sendung bearbeitet, wobei wir selbst einige Überlegungen hinzugefügt haben.
5: Dies ist eine Radiosendung von Magdalena Freckmann und Lukas Hohlfeld. Herzlich willkommen zu einer Ausgabe der Sendereihe Wutpilger Streifzüge.
6: Rassismus scheint heute ein zentraler Baustein politischer Mobilisierung zu sein. Mit rassistischen Forderungen aktiviert die AfD große Teile der Öffentlichkeit und kann eine breite Wählerschaft ansprechen. Sie treibt damit aber auch die Parteien der sogenannten Mitte vor sich her. Wer diese Dynamik verstehen will, muss sich mit der Wirkungs- und Funktionsweise von Rassismus auseinandersetzen. Eine ähnliche Gemengelage war auch für Lukas Egger der Ausgangspunkt für seine Auseinandersetzung mit dem Rassismus.
7: Also ich glaube, die Hauptmotivation, mich mit dem Thema auseinanderzusetzen, war, dass ich in Österreich zu einer Zeit politisiert worden bin, wo die FPÖ nicht nur im Aufstieg war, sondern eigentlich schon eine etablierte Großpartei war, die auch schon Anfang der 2000er das erste Mal in eine Regierung gekommen ist. Das war eine ähnliche Situation, in der Deutschland sich gerade befindet, allerdings schon weiter fortgeschritten. Und es war für mich da relativ schnell klar, dass der Erfolg von dieser Partei maßgeblich auf Rassismus aufbaut. Der Begriff war auch damals schon in der Linken einigermaßen durchgesetzt, würde ich sagen. Also dass nur noch selten von Fremdenfeindlichkeit, Ausländerfeindlichkeit oder Xenophobie die Rede gewesen, sondern größtenteils schon dieser Begriff verwendet worden. Gleichzeitig fand ich aber die theoretische Herangehensweise an diesen Begriff meistens relativ dürftig. Also er wurde vor allem als moralischer Begriff verwendet, der halt eine gewisse Art Politik zu machen und eine gewisse Form von Ideologien verdammen hat sollen. Aber es war für mich nicht wirklich klar, was dieser Begriff genau meint, mit was für einer Theorie er verbunden ist. Und vor allem die marxistischen Rassismustheorien, also ich habe mich schon relativ früh angefangen, als Marxist zu verstehen, und gerade die marxistischen Rassismustheorien, die ich in diesem Zusammenhang dann vorgesetzt bekommen habe oder die ich in meinen Recherchen dann gefunden habe, fand ich relativ unbefriedigend, weil sie theoretisch unterentwickelt waren, historisch nicht sonderlich weitgreifend und auch schwer auf die Gegenwart übertragbar waren. Und das war so die Motivation, mich einmal in dieses Thema näher zu vertiefen.
5: Obwohl Rassismus in unserer Gegenwart omnipräsent ist, herrscht in der Rassismusforschung keineswegs Klarheit darüber, wie Rassismus zu definieren ist. So spricht der Soziologe Wulf de Hund von einem vorparadigmatischen Zustand der Rassismusforschung. In gängigen Ansätzen wird Rassismus entweder als Ideologie oder als Struktur definiert. Demgegenüber versucht Lukas Egger, Rassismus als ein soziales Verhältnis zu bestimmen.
7: Also der Grund, warum ich auf jeden Fall gesagt habe, man sollte sich materialistisch damit auseinandersetzen, ist, dass ich zwar unzufrieden war mit den marxistischen Varianten von Rassismustheorien, aber noch wesentlich unzufriedener mit den Alternativen, die ich dazu gefunden habe. Vor allem seit den 1990ern, auch im deutschsprachigen Raum, sind halt sehr viel diskurstheoretische Ansätze aufgekommen, wo größtenteils analysiert worden ist, wie rassistische Diskurse funktionieren. Und eigentlich so von einer gewissen Autonomie eigentlich des Diskursiven ausgegangen worden ist. Also es werden halt eigentlich nur diverse Diskurselemente miteinander verbunden, die dann so im Endeffekt so einen rassistischen Effekt haben. Und mein Problem war damit, dass mir das immer bis heute sehr losgelöst erscheint, einfach von den politischen und materiellen Rahmenbedingungen, unter denen solche Diskurse überhaupt für Akteure attraktiv und plausibel erscheinen. Und da ist dann halt der materialistische Zugang der, dass man sagt, okay, wenn Diskurse, wenn Ideologien verfangen, wenn Akteure anfangen, ihre Weltsicht anhand von denen auszurichten und anfangen, ihr soziales Handeln anhand von solchen Ideologien auszurichten, dann müssen die A, materielle Ermöglichungsbedingungen haben. Das heißt, es muss in der Art und Weise, wie eine politische Ökonomie, wie eine Wirtschaft und ein Staat organisiert ist, etwas geben, das dem entgegenkommt. Und diese Ideologien können nicht einfach völlig losgelöst sein von der tatsächlichen Wirklichkeit, wie sie sich den Leuten darstellt, sondern sie müssen auch wiederum gewisse Ermöglichungsbedingungen fortfinden. Das heißt, Ideologien müssen eine Plausibilität haben, die selbst wieder in den materiellen Verhältnissen wurzelt. Und das ist so der Ansatzpunkt von so materialistischer Ideologiekritik, dass man sagt, okay, damit Ideologien wirksam werden können, müssen sie einen materiellen Rahmen vorfinden, der sie eben praktisch adäquat macht.
4: An ideology must be constantly created and verified in social life. If it is not, it dies, even though it may seem to be safely embodied in a form that can be handed down. Ideology is not a set of attitudes that people can have as they have a cold, and throw off the same way. Human beings live in human societies by negotiating a certain social terrain, whose map they keep alive in their minds by the collective, ritual repetition of the activities they must carry out in order to negotiate the terrain. If the terrain changes, so must their activities, and therefore so must the map.
6: So erklärt die amerikanische Historikerin Barbara Fields die Funktionsweise von Ideologien. Sie müssen sinnstiftend auf einem sozialen Terrain sein. Dafür müssen sie an den Interessen und Alltagspraxen derjenigen anknüpfen, die sich auf diesem Terrain bewegen. Wer eine Ideologie kritisch durchdringen will, darf sich nicht nur die Gedankenwelt der Menschen anschauen, sondern er muss auch die konkreten gesellschaftlichen Umstände analysieren, in denen die Menschen produzieren, sich reproduzieren und in denen sie ihren Alltag organisieren. Das gilt auch und insbesondere für den Rassismus.
7: Das heißt, es ist nicht nur eine Ideologie, sondern es wurzelt und durchdringt auch soziale Verhältnisse, beziehungsweise ist selbst ein soziales Verhältnis. Aber es ist auch keine starre Struktur, die einfach über Ewigkeiten gleich bleibt, sondern eben ein permanent dynamischen Veränderungen ausgesetztes soziales Verhältnis. Und was zu diesem sozialen Verhältnis dazugehört, das ist einerseits seine ideologischen Bestandteile. Und da würde ich sagen, ist so das Grundlegende eigentlich, dass eine bestimmte Gruppe konstruiert wird, denen gewisse Wesenseigenschaften zugeschrieben werden, die halt auch wirklich Wesenseigenschaften sind, also diese Gruppen angeblich ausmachen, die zugleich als minderwertige Eigenschaften verstanden werden oder als böse Eigenschaften. Also es ist zugleich eine Hierarchisierung, diese Gruppe wird abgewertet. Und diese Hierarchisierung geht einher mit einer Aufwertung der Eigengruppe natürlich. Das heißt, wenn ich die andere Gruppe als faul, minderwertig oder sonst irgendwie defizitär ansehe, heißt es, die eigene Gruppe wird als das Gegenteil davon konstruiert. Und diese Gruppe, das ist so der dritte, also wenn ich jetzt sage, okay, Essentialisierung, die Zuschreibung von Wesenseigenschaften, dann Hierarchisierung, die Abwertung und das dritte wäre dann Homogenisierung. Das heißt, ich mache diese Gruppe gleich, die wird wirklich zu so einer Art von intern nicht mehr wirklich grundsätzlich sich unterscheidenden Masse an Minderwertigkeit.
5: Die Essentialisierung, Homogenisierung und Hierarchisierung von ethnisierten Gruppen sind drei zentrale Bestandteile des Rassismus. Das ist keine fertige Definition, aber es beschreibt den Kern des Rassismus, eine Eingrenzung, die es ermöglicht, anhand von konkreten historischen Analysen jeweils auf weitere Eigenschaften und Funktionsweisen des Rassismus zu stoßen.

0: Viele Rassismusanalysen gehen davon aus, dass Rassismus eine moderne Ideologie ist, die erst mit der Entwicklung der Rassenbiologie entstanden ist und die eng an die Herausbildung des Kapitalismus gekoppelt ist. Gemeinsam mit dem Soziologen Wolf D. Hund vertritt Lukas Egger die These, dass Rassismus schon länger existiert, dass es auch in vormodernen Gesellschaften bereits Rassismus gegeben hat. Beide gehen davon aus, dass es Rassismus gibt, seitdem Klassengesellschaften existieren.
1: Aber es ist vor allem deshalb kontrovers, weil die Leute, die dem widersprechen, Rassismus sehr häufig an den Rassebegriff binden. Das heißt, Rassismus wird verstanden als eine Ideologie oder ein soziales Verhältnis, das mit der Konstruktion von Rassen im Kontext des europäischen Kolonialismus aufkommt. Und dementsprechend wird dann Ansätzen wie dem von Wolf und mir vorgeworfen, man würde jetzt ein modernes Phänomen durch die Geschichte zurückprojizieren. Wo ich aber entgegnen würde, dass es ja gerade nicht das Argument ist, dass es schon immer Rassen gegeben hat, beziehungsweise dass es Rassentheorien, Rassenideologien schon immer gegeben hat, sondern dass das Argument gerade ist, es gab Rassismus, aber dieser Rassismus hat sich unter anderen historischen Bedingungen anders ausgedrückt als in Rassetheorie. Das heißt, es wird eine Unterscheidung vorgenommen, man sagt, Rasse ist tatsächlich eine moderne Erfindung, Rassismus aber nicht. Rassismus hat auch eine vormoderne Geschichte in vormodernen Klassengesellschaften. Und das liegt daran, dass einfach vormoderne Rassismen mit unterschiedlichen Produktionsweisen konfrontiert waren und natürlich auch mit unterschiedlichen global-ökonomischen, politischen Verhältnissen. Und unter diesen Bedingungen, unter denen vormoderne Rassismen funktionieren haben müssten, macht ein auf Basis von einem Hautfarbenschema und biologistischer, naturwissenschaftlicher Diskurs, funktionierender Rassediskurs einfach keinen Sinn. Also der primäre Rassismus innerhalb von antiken Gesellschaften war auf der Dichotomie zwischen Kultivierten und Barbaren aufgebaut. Das heißt, wie die alten Griechen gemeint haben, es gibt jetzt da die kultivierten Hellenen in der Polis und alles außerhalb, das sind minderwertige Barbaren. Und das ist dann zum Beispiel von Aristoteles auch verbunden worden mit einer Legitimation der Sklaverei, die auch auf Naturalisierungen zurückgreift. Also Aristoteles meint, es gibt Menschen, die sind von Natur aus zur Sklaverei bestimmt. Und er meint auch, alle Barbaren sind von Natur aus Sklaven. Aber er bezeichnet die eben nicht als Rassen. Also es gab erstens das begriffliche Inventarium dafür nicht und zweitens gab es das dafür notwendige Hautfarbenschema einfach nicht. Also gleichzeitig hat man sich in der griechischen Antike nicht als weiß wahrgenommen, sondern als wohltemperiertes Mittel, während halt südlich davon ein zu dunkler Teint vorgeherrscht hat. Nördlich davon gab es diese phlegmatischen, bleichen Nordeuropäer, gegen die man sich genauso abgegrenzt hat. Und man selber war halt quasi so der mediterrane gesunde Durchschnitt. Und auf Basis von so einer Weltanschauung lässt sich schwer ein Hautfarbenrassismus konstruieren. Selbiges gilt auch für Rassismen, die man außerhalb von Europa findet, also wie das indische Kastenwesen. Und es gibt auch zig andere Beispiele, wo man durchaus Rassismen hat, also Ideologien, die Minderwertigkeit, die essentiell gedachte Minderwertigkeit von anderen Bevölkerungsgruppen behaupten und das auch mit Diskriminierungspraktiken und Ausbeutungsformen verbinden, aber die halt trotzdem nicht anhand von Biologie und von Hautfarben argumentieren. Das heißt, man hat Rassismus ohne Rassen. Das hat sich mittlerweile in der Forschung einigermaßen durchgesetzt, dass es nach 1945, nachdem Rassentheorie immer mehr wissenschaftlich delegitimiert war, dass sich da ein Rassismus ohne Rassen entwickelt hat. Aber was nun das Argument von Wolf war, das ich auch übernommen habe, ist, dass es eben auch schon vor dem Rassendiskurs einen Rassismus ohne Rassen gab.
2: Auch wenn es Rassismus bereits in vormodernen Gesellschaften gegeben hat, mit der Entstehung der modernen Rassenbiologie erfährt er eine besondere Ausprägung, die auch eine Zuspitzung ist. Aber auch der Begriff der Rasse ist älter als eine biologistische Verwendung. Dieser Begriff erfuhr selbst eine historische Wandlung und umfasste verschiedene Bedeutungsebenen.
1: Also das ist eine relativ komplexe Geschichte. Es taucht zuerst einmal der Rassenbegriff auf, vor allem im spätmittelalterlichen Spanien zunächst. Und wird dort vor allem in einem klassenbezogenen Sinne eingesetzt. Also da geht es darum, dass sich bestimmte aristokratische Gruppen dort gegen soziale Aufsteiger imprägnieren wollen, dass sie eben sagen, dass die Adeligen von Natur aus eine bessere Menschengattung sind und diese Emporkömmlinge von Natur aus niedere Bauern bleiben müssen, selbst wenn sie einen sozialen Aufstieg hinlegen. Und Rasse, das war quasi der Begriff, um halt so diese eigene Abstammung beziehungsweise einen Makel in der eigenen Abstammung auf den Begriff zu bringen. Das ist ein Begriff, der vorher vor allem in der Pferdezucht verwendet worden ist, aber auch gewisse Fehler im Tuch und in Kleidungen bezeichnet hat und dann von dort in die gesellschaftliche Domäne überführt worden ist. Wenig später ist das in Frankreich aufgegriffen worden, im selben Sinn, und dann wieder ein bisschen später ist es in England aufgegriffen worden. Und in England ist es dann schon im Kontext passiert von einer relativ entwickelten Kolonialwirtschaft und einer relativ entwickelten atlantischen Sklaverei. Und das ist so die zweite, also es gibt einerseits diesen sich entwickelten Rassendiskurs, der aber am Anfang eben noch nicht biologistisch ist. Und auf der anderen Seite gibt es den sich entwickelten europäischen Kolonialismus und die damit verbundene transatlantische Sklaverei. Und die führt eben dazu, dass aufgrund von diversen Bedingungen, die erfüllt sein haben müssen, die Sklaverei zunehmend mit schwarzer Hautfarbe und einem zentralafrikanischen Phänotyp in Zusammenhang gebracht wird. Das war so die Basis dafür, dass sich das koloniale Farbschema entwickeln hat können. Das heißt, man hat zuerst einmal die Schwarzwerdung der Sklaverei und einen antischwarzen Rassismus, der sich darum herum bildet. Auf Basis davon entwickelt sich dann auch die Vorstellung von Europäern als Weiße, die sich so ab dem 17. Jahrhundert wirklich herausbildet, erst ab dem 18. Jahrhundert dann wirklich dominant wird. Und dann im 18. Jahrhundert, da waren dann Leute wichtig wie der Naturforscher Linné oder deutsche Philosophen wie vor allem Immanuel Kant oder Blumenbach, die haben dann angefangen, aus der kolonialen Herrschaftspraxis eigentlich herkommenden Farbeinteilungen mit diesem entstehenden anthropologischen Aufklärungsdiskurs zu verbinden und wirklich eine naturalistisch argumentierende Rassentheorie zu entwerfen. Und die ist dann im 19. Jahrhundert in dem Maße, wie auch die Biologie dann verschult worden ist, immer mehr stärker biologistisch eingefärbt worden. Also die wissenschaftlichen Taxonomien sind immer ausgefeilter geworden und dann auch mit Schädelvermessungen und solchen Sachen verbunden worden. Also das war ein ziemlich langfristiger Prozess, und das, was halt tatsächlich daran neu war, ist einerseits wirklich der globale Anspruch, also dass man die gesamte Weltbevölkerung diesem Schema unterordnet, und das ist halt auch der wissenschaftliche Anspruch, der dahin geht, dass man wirklich eine Vermessung der gesamten Menschheit anhand von eben biologischen, strikt naturwissenschaftlich gedachten Kriterien vornimmt. Das hat natürlich zum Hintergrund einerseits den europäischen Kolonialismus, andererseits die sich entwickelnde moderne Naturwissenschaft und damit einhergehendes taxonomisches, aufklärerisches Denken. Aber, und ich würde sagen, das ist fast der wichtigste Faktor, der, dass sich in diesem ganzen Konnex der europäischen, westlichen Moderne auch Ideen zunehmend durchsetzen haben können, die eine natürliche Gleichheit und Freiheit aller Menschen, also eine naturrechtlich gedachten Freiheit und Gleichheit, naturrechtlich gedachten Menschenrechten, dass sich solche Vorstellungen langsam durchsetzen haben können und auf Basis solcher Vorstellungen Ungleichheit dann nicht mehr wie zuvor auf Basis von religiösen oder anderen Legitimationsmustern rationalisieren haben lassen, sondern nur mehr anhand von Ideen, die eine genauso natürlich gedachte Ungleichheit der Menschen behauptet. Und genau sowas haben eben Rasseideen geliefert.

0: Im bisherigen Verlauf haben wir Rassismus als eine Ideologie bestimmt, die eine Essentialisierung, Homogenisierung und Hierarchisierung von ethnisierten Gruppen vornimmt. Lukas Egger hat ausgeführt, wie diese Ideologie sich anhand des Rassebegriffs verändert hat. Wie sie einerseits zur Absicherung von Privilegien innerhalb der europäischen Gesellschaften verwendet wurde, wie sie andererseits bestimmte Formen der Ausbeutung im Kontext der Kolonialisierung legitimieren half. Über die verschiedenen Ausformungen des Rassismus hinweg bleibt dabei ein zentrales Element bestehen, dass er eine Funktion für diejenigen hat, die an der rassistischen Abwertung von anderen teilhaben.
1: Das sind so die ideologischen Kernbestände, würde ich sagen. Und ich habe es auch schon angedeutet, was das Ganze dann für Sozialanalyse interessant macht, ist dann eben diese Komponente, die dazukommt, wenn man diese Gruppe der eigenen Gruppe gegenüberstellt. Weil dadurch, dass man eben diese Gruppe hat, die eben als anders und minderwertig dargestellt wird, kann die eigene Gruppe im Kontrast dazu eben als besser, als größer, als anständiger erscheinen. Und das hat gewisse Funktionen in Klassengesellschaften. Und ich würde sagen, das, was diese ganzen verschiedenen disparaten Rassismen, die es seit einigen Jahrhunderten gibt, zusammenhält, ist tatsächlich das, dass sie in Gesellschaften, die klassenmäßig, also hierarchisch und auf Ausbeutung beruhend organisiert sind, eine gewisse Funktion haben. Nämlich, dass sie es ermöglichen, dass sich diese hierarchisch gestaffelten Gesellschaften, diese auf Ausbeutung basierenden Klassengesellschaften, dass sich alle Mitglieder dieser Klassengesellschaft, obwohl sie natürlich interessensmäßig differenziert sind, sogar antagonistisch differenziert sind, dass die sich als Einheit wahrnehmen können auf Basis des Ausschlusses von dieser Außengruppe.
2: Damit spielt Lukas Egger auf ein zentrales Theorem an, das von Wolf de Hund entwickelt wurde und das dieser negative Vergesellschaftung nennt. In seinem Buch mit demselben Titel von 2014 schreibt er:
3: Der Rassismus betrachtet die Körper der anderen als bloße Verfügungsmasse. Dass sie sich selbst ihres Körpers nicht sicher sein können, ist Ausdruck eines Prozesses der Desozialisation, der ihnen die Sicherheit gesellschaftlicher Beziehungen und den Schutz gesellschaftlicher Rollen verweigert. Während Gesellschaftlichkeit die Berechtigung oder Verpflichtung zur Differenz einschließt, besteht rassistische Desozialisierung gerade in deren Aufhebung. Angebliche, natürliche Andersartigkeit ist die Folge verweigerter oder widerrufener sozialer Besonderung. Sie liegt nicht in der Natur der anderen, sondern in deren Ausgliederung aus dem Bereich des Sozialen. Das zeigt sich nachhaltig in der Auflösung aller gesellschaftlichen Unterschiede zwischen denen, die rassistischer Diskriminierung unterworfen werden. Sie sind nicht länger von einfacher oder vornehmer Herkunft, keine anständigen Frauen oder richtigen Männer, keine hilflosen Kinder oder würdigen Alten mehr, sondern gleichgemachte Repräsentanten einer angeblich natürlichen Unmittelbarkeit. Erst der ihnen ideologisch oder praktisch bereitete soziale Tod erlaubt es, sie als primitive und unzivilisierte Wesen zu begreifen und zu behandeln. Negative Vergesellschaftung äußert sich indessen nicht nur in der Depravierung und Entmenschlichung jener, die rassistischer Diskriminierung unterworfen werden. Durch ihre Ausgrenzung aus dem Bereich legitimer Gesellschaftlichkeit prägt sie diesen auch selbst. Inklusion wird durch Herrschaft organisiert. Herrschaftlich geprägte Gesellschaften halten nicht allein durch eigene Kultur und Tradition zusammen, sondern auch dadurch, die der anderen als minderwertig einzustufen oder überhaupt zu bestreiten. Die Zusammengehörigkeit der Ungleichen erzeugt Untermenschen.
2: Mit diesen Ausführungen wird deutlich, Rassismus ist einerseits eine Ideologie, die Herrschaft und Klassenunterschiede rationalisiert und legitimieren hilft. Auf der anderen Seite liefert das Theorem von der negativen Vergesellschaftung eine Erklärung dafür, dass die Beherrschten selbst an einer Ideologie teilhaben und sie mit hervorbringen, die die Herrschaft stabilisiert, der sie unterworfen sind.
1: Also solche Ideen entstehen als Rationalisierungen von Herrschaft, aber sie bieten dann halt quasi als Nebeneffekt davon für die unteren Klassen in einer Klassengesellschaft eben dann auch ein Vehikel zur ideologischen Statusaufwertung. Das heißt, wenn zum Beispiel in einer Sklavengesellschaft die Sklavenpopulation in den USA jetzt die Schwarzen als minderwertig, dumm, faul und phlegmatisch beschrieben wird, heißt das, dass noch jeder niedrigste Schuhabputzer und arme Weiße, der irgendwo am Land auf einem winzigen Grund wohnt und kaum über die Runden kommt, sich im Kontrast zu diesen als andere markierten Gruppen dann als erhaben, als Teil einer höheren Statusgruppe erfahren kann. Und das hat eben eine sozial stabilisierende Funktion, weil es eben ideologisch zur Vergemeinschaftung beiträgt. Das heißt, diese armen Weißen fühlen sich zusammen mit den Plantagenbesitzern als Teil der weißen Rasse. Aber meistens in solchen Klassengesellschaften oder in rassistisch vermittelten Klassengesellschaften bleibt es nicht nur bei dieser ideologischen Statusaufwertung, sondern diese rassistischen Verhältnisse verknüpfen auch die Interessen von den verschiedensten Klassen und Klassenfraktionen innerhalb der Dominanzgruppe miteinander. Also das heißt, in einer Sklavengesellschaft, um bei dem Beispiel zu bleiben, werden die niedrigsten Tätigkeiten und die schlimmsten Arbeiten von Sklaven ausgeführt, was halt auch heißt, dass die Weißen, die zum Beispiel auf den Plantagen gearbeitet haben, nicht die schlimmste Feldarbeit machen haben müssen, sondern für Aufsichtsfunktionen, für höhere Managementfunktionen und für die besser bezahlten, höher gestaffelten Tätigkeiten in der Arbeitsteilung verantwortlich waren. Das heißt, es führt zu einer verbesserten Stellung der Weißen in der Arbeitsteilung. Und selbst die Weißen, die nicht direkt in den Produktionsprozess auf den Plantagen involviert waren, für die hatte dann die Sklaverei trotzdem zumindest den Vorteil, dass halt die niedrigsten Tätigkeiten in dieser Gesellschaft für Schwarze reserviert waren. Das heißt, die armen Weißen, so sehr es ihnen auch schlecht gehen hat können, sie hatten nie die Sorge, selbst als Sklaven auf diesen Plantagen arbeiten zu müssen. Das heißt, das ist halt auch so etwas, Max Weber hat es mal genannt, ein Moment der sozialen Schließung. Das heißt, ich ziehe quasi eine Grenze unter mir ein, unter die ich nicht fallen kann und schließe gleichzeitig halt irgendwo andere unter mir ein, so dass sie halt nicht von dort emporkommen können. Und in Klassengesellschaften hat das eben auch ein, also die Leute haben auch ein materielles Interesse dran. Also wir dürfen ökonomische Interessen nicht so eindimensional denken, dass wir jetzt uns das so vorstellen, dass jetzt der Arbeiter einfach nur ein Interesse haben, das gegen die Kapitalbesitzer gerichtet sind, sondern die ökonomischen Interessen von Arbeiter können auch darin gerichtet sein, dass sie sich in der Konkurrenz vis-à-vis ihren anderen Gruppen von Arbeitern besser positionieren oder dass sie in der Arbeitsteilung gewisse höhere Tätigkeiten auf sich monopolisieren. Also Interessen lassen sich auch auf Basis von Ausschlüssen verfolgen und Rassismus ist eben eine der Arten, wie man seine Interessen auf dem Rücken von anderen verfolgen kann.

0: gesellschaftliche Arbeitsteilung wird immer wieder auch anhand von rassistischen Trennungslinien organisiert, auch jenseits des historischen Beispiels der Sklaverei. Der moderne Arbeitsmarkt wird auch mithilfe von Staatsbürgerschaft und Aufenthaltsstatus strukturiert. Menschen mit verschiedenen Nationalitäten nehmen unterschiedliche Positionen auf dem Arbeitsmarkt ein. So gibt es in Deutschland rechtliche Regelungen, die es Unternehmen besonders leicht machen, Migrantinnen aus dem EU-Ausland für prekäre, befristete oder besonders belastende Arbeit einzusetzen. Man denke etwa an Saisonarbeit in der Landwirtschaft oder an die Arbeit auf dem Bau. Menschen mit Migrationshintergrund stehen unter einem stärkeren Druck, Arbeit zu schlechten Bedingungen und mit niedriger Entlohnung anzunehmen. Gerade auch dadurch, dass sie einen unsicheren Aufenthaltsstatus haben, dass sie rassistische Diskriminierung auf dem Wohnungsmarkt erfahren, dass sie in Schulen, in der Ausbildung oder in den Behörden benachteiligt werden. Rassistische Ideologie trägt dazu bei, diese Hierarchie auf dem Arbeitsmarkt zu stabilisieren. Gleichzeitig wird Rassismus dadurch reproduziert. Denn so bleiben Migrantinnen für den Rest der Gesellschaft als eine abgesonderte Gruppe sichtbar. Als Gruppe, die mit niederer Arbeit und mit Armut in Verbindung gebracht wird. Die rassistische Trennung besteht in diesem Fall nicht ausschließlich in einem Vorurteil, sondern sie basiert auf einem realen Statusunterschied. Auf der einen Seite der reguläre Arbeitsmarkt mit bestimmten garantierten Rechten, auf der anderen Seite ein eher informeller Sektor, in dem diese Rechte nicht im gleichen Maße gelten. Die Statusaufwertung, die damit für die einheimischen Arbeitskräfte einhergeht, ist ein zweischneidiges Schwert. Denn die Fragmentierung des Arbeitsmarkts macht gemeinsame Arbeitskämpfe schwieriger. Und die Etablierung von prekären Arbeitsverhältnissen hat langfristig Auswirkungen auf den gesamten Arbeitsmarkt.
1: Wenn wir aktuelle Formen des Rassismus in den hiesigen Debatten in den Blick nehmen, fällt außerdem auf, sie kreisen immer wieder um die Funktion und die Inanspruchnahme des Sozialstaats. Einerseits wird der Sozialstaat dabei als etwas gedacht, auf das ausschließlich Deutsche einen Anspruch haben sollen, während demgegenüber Migranten aus aller Welt nach Deutschland kommen, um unverdientermaßen an den Segnungen des Sozialstaats teilzuhaben. Diese Vorstellungen verweisen darauf, Rassismus und Nationalstaatlichkeit sind meistens aufeinander bezogen. Und der moderne Nationalstaat tritt in der Regel auch als Sozialstaat auf.
2: Was ich da immer recht brauchbar gefunden habe, sind die Theorien von Etienne Balibar, einem französischen Marxisten oder Postmarxisten, der diese These aufgestellt hat vom nationalsozialen Staat, wo er eben meint, dass halt moderne Sozialstaatlichkeit nur über Staatsbürgerschaft und Staatsbürgerrechte eben den Arbeitern zuteil werden und dadurch eben so eine strukturelle Verknüpfung von ökonomischen Interessen und nationaler Identität oder ethnischer Zugehörigkeit eigentlich geschaffen hat. Das heißt, dass Sozialstaatlichkeit, soziale Rechte, die Angewiesenheit auf den Staat, um die eigene Reproduktion als Arbeiter schaffen zu können, die hat dazu beigetragen, dass sich Nationalismus halt wirklich in der Arbeiterschaft einfräsen hat können und auf Basis dessen auch natürlich Ausschlüsse. Das heißt, diejenigen Ethnizitäten, diejenigen Gruppen, die als zur Gemeinschaft nicht zugehörig betrachtet werden, die werden auch erstens einmal für Krisen verantwortlich gemacht und werden zweitens als Parasiten am Sozialprodukt konstruiert oder können auf Basis davon als solche konstruiert werden. Und das führt dann eben dazu, dass häufig materielle Deprivation, Krisenerscheinungen und so weiter nicht als Konsequenz davon wahrgenommen werden, dass halt das Wachstum erlahmt und die herrschende Klasse zum Angriff übergeht, sondern eben davon, dass es da jetzt Gruppen gibt, die hier präsent sind und an dem mitnaschen, was eigentlich nur den StaatsbürgerInnen der heimischen Ethnizität zukommen sollte. Das heißt, es wird dann in so eine Frage von, wer gehört dazu und wer nicht und wer sollte Zugang zu diesen sozialen Leistungen haben und zu diesen sozialen Rechten.
0: In seinem Aufsatz »Die Nationenform, Geschichte und Ideologie« schreibt Etienne Balibar:
3: Es war möglich, die durch den Kapitalismus geschaffenen Widersprüche zu lösen, weil ein sozialer Nationalstaat geschaffen wurde. Das heißt, ein Staat, der in die Reproduktion der Wirtschaft und vor allem in die Bildung und Ausbildung der Menschen, in die Strukturen der Familie, des Gesundheitswesens und allgemeiner gesagt in den gesamten Raum des Privatlebens eingegriffen hat. Diese Tendenz war der Nationform von Anfang an immanent, wurde aber im Laufe des 19. und 20. Jahrhunderts dominierend, mit der Folge, dass die Existenz der Menschen aller Klassen ihrem Status als Bürger des Nationalstaates, das heißt ihrer Eigenschaft als Staatsangehörige, vollständig untergeordnet wurde.
0: Am Anfang des Kapitalismus waren die Proletarisierten noch ohne soziale Rechte gewesen. Ihre Vernutzung für die Produktion von Mehrwert ging teilweise so weit, dass sie sich physisch kaum reproduzieren konnten. Das Proletariat als Klasse zeichnete aus, dass es jenseits der Gesellschaft stand. Mitunter waren es gerade die Proletarisierten, die von den höheren Klassen mit rassistischen Attributen beschrieben wurden. Dieser Umstand änderte sich im Laufe der Zeit, teils weil die Arbeiterbewegung soziale Rechte erkämpfte, teils weil sich die Kapitalisten ihres eigenen Interesses an einem dauerhaft gesicherten Bestand von Arbeitskräften bewusst wurden. In dieser Dialektik von Kämpfen und Zugeständnissen entstand der moderne Sozialstaat, der eine Reihe von sozialen Rechten garantierte. So wurde der Klassenkampf zu einer Auseinandersetzung, die nicht mehr auf Leben und Tod geführt wird, sondern die in staatlich mediierten Bahnen verläuft. Dabei war der Sozialstaat von Anfang an den Nationalstaat gekoppelt. Das heißt, er ist auf ein Territorium begrenzt und an eine Definition von Zugehörigkeit gebunden. Die Proletarisierten werden in diesem Zuge Teil einer national definierten Gesellschaft. Als Staatsangehörige sind sie auf ihren jeweiligen Nationalstaat verwiesen. Das ist es, was Etienne Balibar mit dem nationalsozialen Staat meint.

0: about decent, hardworking Americans falling through the cracks and getting the shaft because their government cares more about the constitutional rights of a bunch of people who aren't even citizens of this country. On the Statue of Liberty, it says, give me your tired, you're hungry, you're poor. Well, it's Americans who are tired and hungry and poor. And I say until you take care of that, close the fucking book. Because we're losing. We're losing our right to pursue our destiny. We're losing our freedom so that a bunch of fucking foreigners can come in here and exploit our country. And this isn't something that's going on far away. This isn't something that's happening places we can't do anything about it. It's happening right here.
1: An der Rede von Derek aus American History X wird deutlich, wie aus dem nationalsozialen Staat rassistisches Denken resultiert. Der Redner formuliert eine Anspruchshaltung gegenüber dem Staat und tritt dabei durchaus rebellisch auf. Diese Rebellion ist aber eine Identifikation mit dem Staat, dessen fehlende Aktivität der Redner selbst übernehmen will. Der Staat habe sich um die anständigen, hardworking Americans zu kümmern. Doch der aktuelle Zustand stellt sich dem Redner anders dar. Dabei zitiert er ein Gedicht, das als Plakette im Inneren der Freiheitsstatue angebracht ist, in dem es heißt, "Give me your tired, give me your poor." Der Redner sieht darin die Aufgabe des amerikanischen Staates formuliert, sich um die Amerikaner zu kümmern, die müde und hungrig und arm sind. Für ihn stellt es sich so dar, dass sich der Staat stattdessen um die müden, hungrigen und Armen aus aller Welt kümmern würde. Darin sieht er nicht nur sich als Amerikaner benachteiligt, sondern auch einen Souveränitätsverlust des Staates. Dabei muss Derek eine Unterscheidung einführen, mit der eine eigentliche Ähnlichkeit interessiert übergangen wird. Müde, hungrig und arm ist man schließlich auf beiden Seiten. Eigentlich könnte das der Ausgangspunkt für die Formulierung eines gemeinsamen Interesses sein. Stattdessen eine unüberbrückbare Aufteilung. Auf der einen Seite die Angestammten, die einen Anspruch auf staatliche Fürsorge haben, auf der anderen Seite diejenigen, die diesen Anspruch nicht haben sollen und qua ihrer Herkunft einen illegalen Status haben und kriminell sind. Gefragt wird nicht nach den Gründen für Armut, nach den Mechanismen der Konkurrenz, nach dem Zustandekommen von Lohnunterschieden, nach der Funktionsweise eines Staatshaushaltes oder nach der Krisendynamik kapitalistischer Wirtschaft. Stattdessen die Fixierung auf eine einzige Entgegensetzung. Amerikanisch, nicht amerikanisch. Die bestehende staatliche Ordnung wird nicht auf ihre Funktionsweise hin analysiert. Es wird von ihr verlangt, sie möge sich der eigenen Probleme annehmen. Alles, was schiefläuft, wird darauf zurückgeführt, dass der amerikanische

0: Heutige Rechtspopulisten treten nicht als neonazistische Skinheads auf, wie die Figur Derek in American History X. Trotzdem sind in den rassistischen Diskursen bestimmte Aspekte ähnlich geblieben. Ausgangspunkt unserer Überlegung war, dass rassistische Diskurse sich heute oftmals als ein Konkurrenzkampf um sozialstaatliche Leistungen darstellen. Genau dieses Denken ist es, das aktuell auch in Deutschland und Österreich mobilisiert wird.
1: Wobei man hier dann halt wieder sieht, es wird halt nicht so mobilisiert, dass man die sozialen Rechte für die heimischen Staatsbürger ausbauen will. Im Gegenteil, man will sie sogar, also wenn man sich das AfD-Programm durchschaut, man will sie ordentlich zurückfahren. Aber man will halt eben diejenigen, die nicht dazugehören, stärker ausschließen. Und daran sieht man eben dieses sadistische, tatsächlich in materiellem Sinne auch irrationale Moment von Rassismus, wo man sieht, da geht es halt tatsächlich weniger darum, dass irgendwelche Interessen bedient werden, sondern wirklich primär um eine rein ideologische Statusaufwertung durch die Diskriminierung von anderen, die kaum mit materiellen Besserstellungen verknüpft sind. Und das ist selbst eine Sache, wo ich mir theoretisch nie ganz sicher bin, wie ich sie am besten erkläre. Aber meine Hypothese dahingehend ist, dass Rassismus immer dann am meisten mit materiellen Interessen verknüpft wird, wenn es tatsächlich eine Bedrohung von unten gibt, auf die so ein rassistisches Hegemonieprojekt reagiert. Das heißt, wenn es tatsächlich starke Streikbewegungen gibt, eine vereinte Arbeiterschaft, kämpferische Gewerkschaften und so weiter, dann werden die rassistischen Reaktionen darauf tatsächlich oft mit gewissen materiellen Privilegien angereichert für die Mitglieder, für die Arbeiter aus der Dominanzgruppe, um halt gewisse Formen der Interessensverfolgung zu unterbinden und auf so ein rassistisches Gleis zu überführen. Nun ist es aber im Moment so, dass die Arbeiterbewegung am Boden liegt und dass solche Kämpfe halt eben kaum noch in irgendeiner gefährlichen Art und Weise stattfinden und dass die Arbeiterschaft halt einfach schon fragmentiert und atomisiert und gespalten dasteht. Das heißt, man braucht sie jetzt nicht, wie es im orthodoxen Marxismus heißt, durch Rassismus spalten, sondern sie sind schon strukturell gespalten. Und auf Basis von so einer Ausgangssituation muss man den Arbeitern der Dominanzgruppe auch materiell nicht viel bieten. Also man kann darauf aufbauen, dass sie sowieso atomisiert, fragmentiert und gespalten sind und gibt ihnen einfach diesen Köder von ideologischer, rassistischer Statusaufwertung, der jetzt nicht mit irgendwelchen tatsächlichen materiellen Angeboten verbunden ist.
2: Zur symbolischen Statusaufwertung kommt oft ein Bedrohungsszenario hinzu. Migrationsbewegungen erscheinen als eine von außen kommende Bedrohung. Ganz Afrika will nach Deutschland kommen, die Grenzen werden gestürmt, Flüchtende erscheinen als gesichtslose, ununterscheidbare Masse, Migrationsbewegungen als riesige Flutwelle.
1: Wenn man sich so diese Diskurselemente anschaut mit Flut und Überflutung, das ist so ein Element, das man in rassistischen Diskursen immer wieder findet. Also ich war relativ überrascht, wo ich mir für meine Dissertation so Diskurse angeschaut habe in englischen Städten im späten 16. und im frühen 17. Jahrhundert. Also da ist gerade das passiert, was Marx die ursprüngliche Akkumulation nennt. Das heißt, man hat die Einhegungen auf dem englischen Land. Immer mehr kleinbäuerliches Eigentum wird privatisiert und die Bauern werden quasi vertrieben. Und die strömen dann halt wirklich in Massen in die Städte. Also London ist damals, glaube ich, um das Doppelte, was die Einwohnerzahl angeht, gewachsen in nur wenigen Jahren. Also das rekurriert durchaus auch auf Reales, zumindest in diesem Fall. Aber die Diskurse, die dann entstanden sind, um diese Unterklassen zu beschreiben, die ähneln tatsächlich sehr stark dem, was man heute in so rechten und konservativen Diskursen wiederfindet, wenn es zum Beispiel um Fluchtmigration geht. Also da wird immer die Gesellschaft gedacht, eigentlich

so ein organischer Körper, der dann quasi so völlig überflutet wird von so Neuankömmlingen, was dann halt auch dazu führt, dass halt dieses organische Ganze plötzlich überlastet ist und sich nicht mehr auf diesen ganzen Zufluss an neuen Elementen adjustieren kann. Das ist natürlich ein Bedrohungsszenario, das da erzeugt wird, das im Gegensatz zu dem Beispiel, das ich gerade gebracht habe aus dem 16., 17. Jahrhundert, auch wirklich nicht darauf verweisen kann, dass auf einmal die Städte völlig explodieren. Also es hat bei Weitem nicht diesen wahren Kern. Was aber trotzdem, würde ich mal sagen, als struktureller Faktor nicht irrelevant ist, ist, dass wir einfach eine wirtschaftliche Stagnationsphase haben, seit den 1970er Jahren eigentlich ungebrochen mit sehr niedrigen Wachstumsraten, kaum Jobwachstum, das heißt die wenigen kurzen Erholungsphasen, die es nach den Kriseneinbrüchen gegeben hat, waren meistens, also in der Wirtschaftswissenschaft wird das als Jobless Growth bezeichnet, das heißt man hat Wachstum ohne tatsächlich die Kreation von neuen Arbeitsplätzen, man hat gleichzeitig, es wird kaum neuer Wohnraum geschaffen, zumindest nicht in dem Ausmaß, in dem er im urbanen Raum benötigt wird. Und unter solchen Bedingungen ist halt dieses Gefühl von Knappheit, auf das ja solche Überflutungsdiskurse aufbauen, ja nicht völlig von der Hand zu weisen. Also es ist nicht irrational, wenn die Leute das Gefühl haben, die Konkurrenz um Wohnungen, um Jobs wird härter. Der Sozialstaat kann sich nicht refinanzieren, was ja stimmt, was aber sehr wenig mit Ausländern zu tun hat. Also da können diese rassistischen Diskurse eben an reale Erfahrungen, an reale strukturelle Bedingungen anknüpfen, aber sie leiten dann eigentlich das Unbehagen drüber in völlig irrwitzige Kanäle, weil es eben mit Sicherheit niemanden, der jetzt da auf dem Wohnungsmarkt oder auf dem Arbeitsmarkt konkurrieren muss, viel helfen wird, wenn jetzt an den Außengrenzen stärker auf die Flüchtenden draufgeschlagen wird.

0: Rassismus ist ein soziales Verhältnis. Ideologien müssen an soziale Interessen anknüpfen, um zu wirken. Rassismus legitimiert soziale Ungleichheiten. Er ist oft ein Reflex des nationalsozialen Staates. Er wird immer wieder durch eine Konkurrenz um sozialstaatliche Leistungen mobilisiert. Er wird aber keineswegs zentral organisiert, angesichts einer ohnehin fragmentierten Arbeiterklasse. Das waren einige Aspekte dessen, was Lukas Egger in dieser Sendung über den Rassismus ausgeführt hat. In dem Gespräch, das wir mit ihm geführt haben, ging es natürlich auch um einen strategischen Ausblick, um die Frage, was als Resultat einer kritischen Analyse des Rassismus notwendig wäre.
1: Also einerseits glaube ich, dass noch immer ein hoher Bedarf an wissenschaftlicher Analyse besteht. Also ich glaube, wir verstehen noch immer sehr viel zu wenig davon, wie das alles tatsächlich funktioniert, wie es tatsächlich mit materiellen Dynamiken verbunden ist, wie es tatsächlich mit materiellen Interessen verbunden ist oder eben auch nicht. Also ich glaube, da braucht es noch einiges an theoretischer Anstrengung, die wir dann halt eben auch brauchen, um uns besser taktisch und strategisch Gedanken darüber zu machen, wie man am besten damit umgeht. Aber was ich auf jeden Fall für zentral halte, ist, also es gibt in der marxistischen Linken durchaus verständlicherweise eine starke Abneigung gegen liberale Rassismustheorien, also Critical Whiteness, Critical Race Theory, also nicht marxistische Rassismustheorien. Und in Abgrenzung dazu wird dann gerne so der orthodoxe Marxismus beschworen. Das wird dann alles eben runtergebrochen auf so Begriffe wie Überausbeutung oder Expropriation. Also es wird dann immer so eine meistens sehr ökonomistische Catch-all-Kategorie gesucht, mit der sich dann Rassismus erklären ließe und auch der heutige. Und da wäre ich eben sehr vorsichtig, weil ich eben glaube, dass es um einiges komplexer ist und dass man sich weder wissenschaftlich noch politisch einen Gefallen macht, wenn man sich das so vereinfacht vorstellt. Und zweitens würde ich sagen, dass es wahrscheinlich auch wenig Sinn macht, sich, wie das jetzt oft der Vorschlag ist, einfach auf so rein materielle Fragen zu kaprizieren, nach höheren Löhnen, besseren Wohnungen und so weiter. Und man versucht, das Rassismus-Thema einfach so zu umgehen, aus taktischen Gründen. Das, glaube ich, wird deshalb nicht funktionieren, weil eben der Rassismus das zentrale Mobilisierungsfeld der rechten Reaktion im Moment ist. Man sieht es auch in allen Umfragen zur Wählerschaft von der AfD, von der FPÖ und so weiter und so fort. Das Thema, anhand von dem die mobilisieren, ist das Thema Migration. Und das ist klar, dass das Thema Migration aufs Engste mit Rassismus verbunden ist. Und ich glaube, wir brauchen dazu belastbare Positionen. Wir brauchen alternative Erzählungen, alternative Angebote. Und wir müssen halt auch dieser rassistischen Mobilmachung etwas entgegensetzen können. Und das wäre der dritte Punkt. Wir müssen halt auch in unserem Herangehen an die Arbeiterklasse halt irgendwo verstehen, dass der Rassismus nicht etwas ist, was dort von außen eingeschleppt wird, sondern was halt auch im Inneren der Arbeiterklasse existiert, weil es eben diese symbolischen und bedingt auch materiellen Benefits mit sich bringt. Und ich glaube, die müssen wir frontal angreifen, als ihnen auszuweichen oder sie irgendwie taktisch beiseite zu stellen.

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1: Am Mikrofon verabschieden sich Maggie und Lukas.

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0: Oh Mann, was für ein Titel, um diese Sendung hier zu starten. Das war, ich muss die Platte umdrehen, weil das Label kannst du nicht lesen. Chuck Wells mit Down and Out. Und der Song fasst eigentlich alles ganz gut zusammen, worum es heute geht. Kriminalität und seine Konsequenzen hier bei Play Some Records. 2 Stunden lang Crime-Songs, Knast-Songs und Schlimmeres. Viel Spaß und weiter geht's mit Ray Phillips, 20 Cigarettes.
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The Paramours mit Prison Break. Und weiter geht's, würde ich sagen, mit einem wirklich netten Song. Kitty Ford mit Blue Diamond Ring.

Yeah, The Net von John Ashley. Thematisch, so wie die zwei Songs davor, musikalisch ganz anders. Hier kommt Annette Null, I Drove the Car for Freddy.

Manchmal frage ich mich wirklich, was mit mir los ist. Ist noch nicht mal eine halbe Stunde. Nicht mal eine halbe Stunde läuft die Show und ich spiele hier einen schrecklichen Kram, der den potenziellen und vielleicht auch geneigten Zuhörer direkt abschrecken könnte. Das war wahrscheinlich die mieseste Version von Folsom Prison bei Albert Dürr. Um das wieder gut zu machen, spielen wir einen anderen von Johnny Cash bekannten Song in einer ziemlich, ziemlich geilen Version. Doing My Time von Gene Satterfield.

Yo, Johnny himself mit This Side of the Law. Und jetzt war ich so ein bisschen in der Zwickmühle. Weil eigentlich wollte ich jetzt direkt ein Cache-like dahinter hauen, damit wir es auch einfach abhaken können. Nun fing er aber an, so das zu erklären, was es hier mit dieser Kriminalität und wie es dazu hinkommt. Und deshalb spielen wir einfach von Jack Barlow einen Song, der uns diese ganze Thematik näher bringt. Papa didn't give me no love.

Curtis Porter. Nee, Potter. Curtis Potter mit dem absoluten Killer Devil River, New Mexico. Da hätte jetzt eigentlich ja ganz gut gepasst, um einfach im Vibe zu bleiben, wollte ich ja gerne Always Did Like Leavenworth von George Kent spielen, aber hier steht so viel anderes gutes Zeug rum, dass wir uns, glaube ich, naja, egal wie gut es ist, wir müssen die Zeit nicht mit so 70er Jahre Gedöns verschwenden. Weiter geht's mit den Country Gentlemen, Revenue Man, denn Schwarzbrennen und Steuern hinterziehen ist auch kriminell.

Hammer, absoluter Hammer. Adam's Will by Bill Privet. Und hammermäßig geht's natürlich weiter mit einem Song von Bill Carter, der hat echt ein paar gute Sachen. Zum Beispiel auf die und Shot Four Times and Dying, genau. Ja, der hat auch noch ein paar andere. Ich komme gerade nicht drauf, ist auch egal. Findet selber raus. Hier ist auf jeden Fall Bill Carter mit Jailer Man.

0: Jim Carter mit Jailer Jailer. Und ich fragte mich gerade, ob Jim und Bill irgendwas miteinander zu tun haben oder ob Carter einfach ein Name wie Müller ist oder so. Egal. Weiter geht's jetzt hier mit so ein bisschen R&B-Stuff vielleicht, bisschen Doo-Wop, bisschen Blues, irgendwie so ein Zeug. Und das starten wir doch jetzt mal hier direkt mit Bud Officer von Sonny Knight.
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Yo, Sunny Night mit Jaybird. Und vorher lief Sunny Night, but Officer. Das passt doch wunderbar. Weiter geht's mit anderen schweren Straftätern. Hier ist Mr. Beer mit Radar.

Bob Lee mit Wanted for Questioning. Absoluter Killer. Bin ich auch echt irgendwie froh, dass ich die habe. Weiter geht's mit Magic Sam 21 Days in Jail.

Sonny Fuller mit Locked Up. Kriminell geht's weiter mit einer Vocal Group. Hier sind die Chargers mit Counterfeiter. 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

Chop Chop Hole in the Wall von den Boulevards. Yo. Und natürlich geht's weiter mit Winona Carr. Please, Mr. Jailer.

0: Louis Jordan mit 65 Bars, ein absoluter Mörder-Song. Musikalisch geht's weiter, weil wir in einer Radiosendung sind. Ich glaube, ich muss mal irgendwie Moderation üben. Hier ist Nina Simone mit Work Song.
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Tja, Jailbait bei Andrew Williams. Was für ein heißer Song. weiter geht's mit Tex Williams. Das ist ein harter Cut, aber so geht's jetzt weiter. Mit Blackjack County Chain. Ein Song, den wir, glaube ich, schon öfter in diversen Versionen gehört haben. Ich glaube, ich habe nur drei. Das ist die drittbeste davon. Absolut zu empfehlen ist natürlich die Version von Jack Kane und die von Willie Nelson. Aber wir hören jetzt die Version von Tex Williams.

Stonewall Jackson mit Run. Und weiter geht's mit denen, die es nicht geschafft haben, abzuhauen. Genau, wir haben jetzt hier einen Song von Jimmy Minor, Death Row. Und von Jimmy Minor kann man auf jeden Fall noch Satans Chauffeur empfehlen. Aber wir hören jetzt Death Row von Jimmy Minor.

Kirk Hansard mit Beyond the 13 Steps. Der Kerl hat auch einen Song oder eine Scheibe, die heißt Nudist Colony. Sollte man mal auschecken. Viper-mäßig geht es hier weiter mit Web Foley, meine ich natürlich. 30 more steps. 13 steps and 30 more steps?

Was für ein Killer. Das war Step Down von Jack Barlow. Wir hatten schon was von Jack Barlow. Jack Barlow ist auf jeden Fall jemand, den man mal auschecken sollte. Der hat wirklich einen Haufen gute Songs. Unter anderem den, wie ich finde, besten Suicide-Song ever. Smile on My Face von 1966 und auf jeden Fall von 1968, glaube ich, sollte man auch auschecken. Baby Ain't That Love. So, aber das war Step Down und weiter geht's mit Tommy Fail, The Rest of My Life.

0: Tja, da war noch ein Song von Tommy Fail, das war Ball and Chain. Und auf jeden Fall kann man diese drei Songs empfehlen von ihm, Ball and Chain, The Rest of My Life und natürlich Big Train. Weiter geht's. Kurt Gibson mit Cold Steel Door.
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Die Mullins mit Prison Gray. Und ein bisschen flotter geht's jetzt weiter mit Linda Lay, The Skint.

So, das war's. 2 Stunden True Crime Podcast hier bei Play Some Records. Ich sag tschüss und wir hören uns nächste Woche wieder. Das ist jetzt noch wahrscheinlich 1,5 Minuten. JC Hill, Crash Out. Bye.

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1: Hallo und willkommen zurück zu Common Voices Radio. Wir switchen jetzt auf Deutsch. Ihr habt eine Stunde uns gehört, wie wir über Cultural Appropriation miteinander gesprochen haben. Wir kommen aus unterschiedlichen Ländern, haben unterschiedliche Herkunft und es war schön, darüber mal in Austausch zu kommen. Wir haben unterschiedliche Haare, haben wir festgestellt. Jetzt geht es aber weiter mit politische Beamsbums, alles was so dazu gehört. Und zwar in diesem Teil der Sendung schauen wir noch einmal drauf, was in der vergangenen Woche in Halle kulturell und politisch alles passiert ist. Dabei geht es zum einen um die Konferenz der Flüchtlingsrat, was dort diskutiert wurde und warum die Themen der Konferenz aktuell wichtig sind. Darüber kann Lika gleich noch etwas ausführlicher vielleicht erzählen. Zum anderen war in Halle die interkulturelle Woche letzte Woche. Und die interkulturelle Woche findet jedes Jahr bundesweit statt und schafft Räume für Begegnungen, Austausch und ein vielfältiges Zusammenleben. Auch in Halle gab es dazu auch verschiedene Veranstaltungen und Aktionen. Wir waren vor Ort und haben mit Menschen an unterschiedlichen Ständen gesprochen, um ihre Arbeit und Projekte kennenzulernen und haben so ein paar Stimmen angefangen und mitgebracht heute. Außerdem haben wir ein kurzes Statement von Hallenser Oberbürgermeister aufgenommen. Bei der Veranstaltung gesprochen hat. Genau. Dazu hören wir uns erstmal ein paar Eindrücke von der Pressekonferenz des Flüchtlingsrats von letzte Woche Freitag.
2: Guten Morgen, liebe PressevertreterInnen, liebe MitstreiterInnen, liebe KollegInnen. Ich begrüße Sie und euch herzlich hier in Halle in der Saale in unserer heutigen Pressekonferenz. Mein Name ist Said Said vom Flüchtlingsrat Sachsen-Anhalt. Wir sind heute zusammengekommen, weil der Flüchtlingsschutz unter Druck steht in Sachsen-Anhalt, bundesweit und auf der europäischen Ebene. Gerade in Zeiten, in denen autoritäre und rechtsextreme Kräfte stärker werden, es ist wichtig, dass Menschenrechte, Rechtsstaatlichkeit und eine starke Zivilgesellschaft verteidigt werden. Wir wollen heute aus unterschiedlichen Perspektiven einordnen, was diese Entwicklungen bedeuten für Geflüchtete, für Beratungsstrukturen und für die Zivilgesellschaft und für den Rechtsstaat. Ich freue mich sehr, heute gemeinsam mit KollegInnen aus Flüchtlingsräten von anderen Bundesländern und von Pro Asyl hier begrüßen zu dürfen. Bei uns sind Nora Bretzka von Pro Asyl und Nazarin Gafuri vom Flüchtlingsrat Bremen und unser Kollege René vom Flüchtlingsrat Mecklenburg-Vorpommern im digitalen Raum. Und ich wollte jetzt an Nora von Pro Asyl übergeben, die den bundesweiten und europäischen Rahmen einordnen wird.
3: Ja, als allererstes möchte ich nochmal den Begriff Menschenwürde hier nennen, denn Menschenwürde kommt in letzter Zeit in den Diskursen sehr oft zu kurz. Und dazu nochmal, Menschenwürde haben wir alle, die müssen wir uns nicht verdienen. Und wir haben den Flüchtlingsschutz und der ist weder ein Gnadenakt noch ein Geschenk von politischen Mehrheiten, sondern der beruht auf Menschenrechten, rechtsstaatlichen Garantien und Erfahrungen aus Verfolgung, Krieg und Entrechtung. Wir sehen aber in den letzten Jahren, dass dieser immer weiter abgebaut wird. Vor allem auch durch die Verschärfung des europäischen Asylsystems, rechtswidrige Zurückweisungen an den Grenzen und das trotz der Gerichtsbeschlüsse des VG Berlins, dass Zurückweisungen rechtswidrig sind und europarechtswidrig sind. Und wir sehen das Kaputtsparen unabhängiger Beratung und von Unterstützungsstrukturen. Und das alles höhlt rechtsstaatliche Garantien aus. Und eine solche Politik und vor allem auch das Narrativ, was immer mehr übernommen wird, auch von demokratischen Parteien, das Narrativ, das Menschen zum Teil menschenverachtende Narrativ, solche Politiken und solche Narrative bereiten den Boden dafür, Entrechtung zu normalisieren. Und dafür war GEAS auch ein Schritt. Und das können sich rechtsextreme Parteien, die in Regierungsverantwortung kommen, katastrophal zu Nutzen machen. Und damit gebe ich nochmal zurück an Sachsen-Anhalt.
2: Sachsen-Anhalt steht gerade unter besonderer Beobachtung. Aber für uns ist das keine abstrakte politische Debatte. Für viele Menschen mit Flucht- und Migrationsgeschichte eine sehr konkrete Frage. Kann ich hier bleiben? Bin ich hier sicher? Kann ich hier überhaupt eine Möglichkeit, selbst zu entscheiden, wo meine Zukunft liegt? Genau an dieser Stelle wird sichtbar, was in der Asyl- und der Aufenthaltspolitik seit Jahren falsch läuft. Menschen im Asylverfahren, Menschen in Duldung und auch Menschen mit gesicherten Aufenthalt, aber auch mit Wohnsitzauflagen können ihren Wohnort nicht frei wählen. Sie werden zugewiesen. Über sie sind entschieden. Sie dürfen nicht einfach dorthin ziehen, wo sie Unterstützung, Familie, Arbeit, Beratung oder Sicherheit finden. Das ist in normalen Zeiten schon ein massiver Eingriff in Selbstbestimmung. In der aktuellen Situation wird es noch deutlicher, wenn Menschen nach dieser Wahl sagen, ich fühle mich hier nicht mehr sicher, denn reicht es nicht, ihnen zu sagen, hab keine Angst bitte, wer Menschen von Unsicherheit schützen will, muss ihnen Handlungsmöglichkeiten geben. Freie Wohnortwahl ist deshalb keine Nebensache. Sie ist eine Frage von Schutz, Würde und Selbstbestimmung. Zwangssysteme folgen einer Verwaltungslogik, aber Menschen brauchen keine Verwaltung ihres Lebens. Sie brauchen Möglichkeiten, ihr Leben selbst wieder in die Hand zu nehmen. Wer Menschen festhält, macht sie abhängig. Wer ihren Zugänge eröffnet, stärkt sie. Deshalb fordern wir freie Wohnortwahl statt Zwangszuweisungen, Selbstbestimmung statt Ausgrenzung, Unterstützung dort, wo sie gebraucht wird. Und wir sagen aus Sachsen-Anhalt, darf seine Kräfte nicht in eine Politik stecken, die vor allem auf Abschiebung, Abschreckung und Kontrolle setzt. Natürlich braucht ein Rechtsstaat Regeln, aber Rechtsstaat bedeutet nicht Härte um der Härte willen. Rechtsstaat bedeutet Einzelfallprüfung, Rechtsstaat stützt Gerechte und Schutz vor Willkür. Der politische Ruf nach massenhaften Abschiebungen ist keine rechtsstaatliche Lösung. Es ist eine gefährliche Verkürzung, weder ist ein rechtlich noch praktisch möglich, die Menschen endlich abzuschieben. Wenn politische Parteien so tun, als könnten Rechtsstaat, gerechte und individuelle Verfahren einfach übersprungen werden, dann das ist nicht Stärke, das ist ein klarer Angriff auf die rechtsstaatlichen Prinzipien. Und Demokratie heißt nicht nur Mehrheiten zu organisieren, Demokratie heißt auch Minderheiten zu schützen und Menschenrechte dürfen nicht zur Verhandlungsmasse werden. Das Recht auf Asyl darf nicht zur Verhandlungsmasse werden und der Zugang zu Recht darf nicht davon abhängen, ob eine Person wählen darf und laut genug ist oder eine starke Lobby hat. Was wir jetzt brauchen, ist eine Politik der gleichen Chancen für alle Menschen, die in Sachsen-Anhalt und in anderen Bundesländern. Eine Politik, die nicht immer neue Abhängigkeiten produziert, sondern Perspektiven eröffnet. Zugang zu Beratung, Zugang zu Bildung, zu Arbeit, sicheren Wohnen und Sprache zur gesellschaftlichen Teilhabe. Denn Integration entsteht nicht durch Druck. Integration entsteht dort, wo Menschen eine echte Chance bekommen. Und genau hier ist unsere Arbeit als Flüchtlingsrat zentral. Wir bleiben da, nicht als Symbol und nicht als Kommentar von außen, sondern als Struktur, die Menschen konkret brauchen. Und wir geben Informationen weiter. Wir vermitteln rechtliche Unterstützung. Wir nehmen Beschwerden auf. Wir ordnen Entwicklungen ein. Und wir tragen Missstände in der Öffentlichkeit. Und wir stehen an der Seite aller Menschen, die sonst oft alleine von Behördenangriffen, Fristen und Entscheidungen stehen. Wenn diese Struktur wegbricht, verlieren Menschen nicht nur Beratung, sie verlieren oft den Zugang zu ihren Rechten. Deshalb sagen wir heute ganz klar und deutlich, eine starke Zivilgesellschaft ist kein Luxus. Sie ist Teil der demokratischen Schutzsysteme. Sachsen-Anhalt darf nicht ein Experimentsfeld für eine Politik werden, in der Rechtsbrücken normalisiert werden, Menschenrechte Schritt für Schritt ausgehöhlt werden. Wir brauchen jetzt eine Befestigung für unsere Arbeit. Wir brauchen Klarheit. Klarheit von den kommenden Landespolitik und der kommenden Landesregierung, dass Grundrechte weiterhin gelten müssen. Klarheit, dass die Beratung und die anderen Angebote muss gesichert werden. Klarheit, dass Geflüchtete nicht zum politischen Versuchswelt gemacht werden. Und Klarheit, dass Menschen in Sachsen-Anhalt nicht nach Herkunft, Aufenthaltsstatus oder vermeintlicher Nützlichkeit sortiert werden. Unsere Botschaft ist, wir lassen Menschen nicht allein und wir lassen Rechte nicht still verschwinden. Und wir überlassen Sachsen-Anhalt nicht den autoritären und rechtsextremen Kräften. Vielen Dank. Ich übergebe das jetzt an der Kollege aus Mecklenburg-Vorpommern im digitalen Raum.
4: Genau. Erstmal herzliche Grüße aus Mecklenburg-Vorpommern. Wir haben ja jetzt im nächsten Sonntag die nächste Landtagswahl hier bei uns. Die allgemeine Situation ist ja bekannt, dass dort sozusagen eine rechtsextreme Partei stärkste Kraft werden könnte und so erheblichen politischen Einfluss gewinnen kann. Aktuell sieht es ja aus, dass das ein Kopf-an-Kopf-Rennen mit der SPD wird. Das ist also eine kleinere, also ein bisschen andere Ausgangslage als in Sachsen-Anhalt. Aber nichtsdestotrotz ist die AfD auch hier stark und kann dadurch Einfluss gewinnen. Das überträgt sich natürlich extremst in die Gesellschaft und auch vor allem in die Zivilgesellschaft. Wenn wir jetzt nochmal uns ein bisschen mit diesen Menschen angucken, mit Migrationsgeschichte, Migrationshintergrund, dann spüren wir das schon und merken das auch extrem. Das wird uns auch zugetragen, dass dort die Ängste sehr groß sind. Was passiert, wenn die AfD sozusagen an die Macht kommen würde oder mehr Einfluss gewinnt? Es wird überlegt, sozusagen das Land, das Bundesland zu verlassen, in dem Fall auch das Land zu verlassen. Gerade Fachkräfte im medizinischen Bereich, von denen hört man das sehr, sehr stark. Aber auch im Gastrobereich. Wo ja quasi der wesentliche Teil mittlerweile von Menschen-Migrationsgeschichte getragen wird, arbeitnehmertechnisch, ist also ein großes Problem. Diese Stimmung zieht sich tatsächlich auch in die Behörden rein, so dass sozusagen Behörden einfach auch sozusagen, ablehnender gegen Geflüchtete oder gegen Menschen, die irgendwelche ausländerrechtlichen Belange haben, auftreten. Wir haben zum Beispiel einen Fall aus Wismar gehabt, die arbeitet in einem Pflegeheim seit 6 Jahren. Die Kinder gehen in die Schule und sie wollte jetzt den Aufenthaltstitel verlängern. Und ihr wurde in Ausländern gesagt, sie soll doch bitte mal nach der Wahl erst wiederkommen, weil da wird sich bestimmt einiges ändern. So, Zivilgesellschaft, die Beratungsstrukturen, die Ehrenamtstrukturen sehen sich extrem unter Druck. Die Landesregierung hat ja auch noch nicht so richtig rausgerückt, wie sie quasi, natürlich auch wahlbedingt, wie sie quasi die finanzielle Förderung nächstes Jahr gestalten wird. Da hängt also extrem viel Unsicherheit in der Luft. Wir als Flüchtlingsrat selber stehen auch im Fokus der AfD direkt. Wir werden auch dort im Wahlprogramm explizit benannt, dass wir sozusagen keine staatlichen Gelder mehr bekommen dürfen. Und ja, das soll jetzt mal so ein kurzer Eindruck aus Mecklenburg-Vorpommern sein. Ich würde dann weitergeben an Bremen.
5: Vielen Dank. Vor ungefähr 2 Jahren, und ich würde sagen, alle JournalistInnen, die uns gerade zuhören, wissen, wovon ich spreche. Vor knapp 2 Jahren war es, dass wir bundesweit mit hunderttausenden Menschen auf die Straße gegangen sind und es ging immer um den Einsatz. Es ist 5:12. Es ist nicht mehr 5:12. Wir haben das Privileg nicht mehr zu sagen, dass wir Zeit haben, um unsere demokratischen Werte zu schützen. Und mit unseren demokratischen Werten meine ich in erster Linie selbstverständlich der Schutz und die Menschenwürde von geflüchteten Menschen, aber eben auch von queeren Menschen, von Menschen, die von Armut betroffen sind. Wir haben nicht mehr das Privileg, unklar zu sein. Wir müssen heute sehr klar sein. Und zu Klarheit gehört auch, und das ist ein Appell, eine bundesweite Appell an die solidarische bundesweite Stadtgesellschaft, an die Politik, an alle Betroffenen. Es wäre fatal, wenn wir mit dem Finger auf Sachsen-Anhalt zeigen. Es wäre fatal und es wäre ungerecht. Denn das, was hier im Sachsen-Anhalt passiert ist, das, und das möchte ich ganz klar benennen, dass FaschistInnen so krass an die Macht gekommen sind, das ist nicht im luftleeren Raum entstanden, sondern das ist das Ergebnis jahrelanger faschistischer Spaltung, die wir politisch von bestehenden regierenden Parteien sehen durften. Und deshalb ist es unsere Verantwortung, Ihre Verantwortung als JournalistInnen, unsere Verantwortung als AktivistInnen, als BeraterInnen, als solidarische Stadtgesellschaft, dass wir jetzt zusammenhalten, dass wir Seite an Seite mit unseren KollegInnen hier in Sachsen-Anhalt stehen, dass wir geflüchtete Menschen hier in Sachsen-Anhalt nicht vergessen, dass wir aber verstehen, wenn wir bundesweit nicht kompromisslos, und ich möchte es an der Stelle betonen, kompromisslos werden, wenn es um die Menschenwürde geht, dann verlieren wir unsere Demokratie, wofür wir alle gekämpft haben. In diesem Sinne, und ich glaube, wir brauchen für diesen Kampf, wir alle brauchen Hoffnung. Wir sollten die Hoffnung nicht verlieren, dass unsere Zusammenhalt, unsere Kampf gegen Spaltung, die Spaltung, die die ganze Zeit getrieben wird zwischen Geflüchtete und Menschen, die vom Jobcenter abhängig sind, dass wir uns solidarisieren und zeigen, dass wir zusammenhalten müssen und dass in unsere Unterschiede, in unsere unterschiedlichen Betroffenheiten eine Kraft liegt, die den Faschismus überwinden kann.
1: Diesen Beitrag könnt ihr auch nachhören auf der Webseite von Radio Korax. Kommt noch, ich werde das heute noch hochladen. Genau, Lika, du warst ja da, du hast das für uns aufgenommen und du hast mit Leute, bist du auch ins Gespräch gekommen, hast mit zwei Kommentare mitgebracht. Magst du uns mal kurz erzählen, was für Leute das waren oder worum geht es in diesen Kommentaren, was wir gleich hören werden?
6: Ja, das war die Aufzeichnung dieser Pressekonferenz. Mhm. An der Flüchtlingskreis Asylgäste aus Bremen von Pommern teilgenommen haben und sie haben gesagt über die Perspektive nach der Wahl Perspektiven und ich war interessiert um Zukunft, ja, ich meine das, ja, was wird passieren, das nach der Wahl. Ich habe mit Gästen von Bremen gesprochen, ja, und von unserem Flüchtlingsrat. Und es gibt ihre Kommentare. Und die Frage war, was erwartet auf uns in Zukunft? Erster Kommentar war von Bremen, anderes Land. Und nächste über die Situation in Sachsen-Anhalt. Lass uns hören.
5: Ich glaube, eine grundlegende Veränderung, die wir bundesweit, aber eben auch im Sachsen-Anhalt beobachten konnten, waren in den letzten Jahren und letzten Monaten vor allem die Normalisierung von Hass und Hetze und Spaltung. Und ich glaube, das ist eine Gefahr, die wir uns alle bewusst werden müssen. Wenn wir uns spalten lassen, wenn es zur Normalität wird, dass Schutzsuchende in Ländern abgeschoben werden, wo Folter beispielsweise zu Alltag gehört, dann verlieren vor allem in erster Linie die Betroffenen. Sie verlieren zum Teil ihr Leben, sie verlieren Schutz, aber wir als Stadtgesellschaft, solidarische Stadtgesellschaft, ob in Sachsen-Anhalt oder in Bremen, bundesweit, wir verlieren unsere Demokratie. Es steht also einiges aufs Spiel und das ist der Grund, warum wir jetzt hier zusammenhalten sollten. Und im Übrigen, das ist auch der Grund, warum wir uns aktiv entschieden haben, unsere Konferenz der Landesflüchtlingsräte und Pro Asyl hier in Sachsen-Anhalt zu halten, um ein Zeichen zu setzen, gesamtgesellschaftlich, aber eben auch Seite an Seite mit unseren KollegInnen in Sachsen-Anhalt und die Geflüchtete hier in Sachsen-Anhalt zu stehen. Die Landtagswahlen in Bremen, das dauert ja noch ein Stück. Wir zittern ja alle gerade mit unseren KollegInnen in Mecklenburg-Vorpommern. In Berlin stehen Landtagswahlen an, aber auch in Bremen. Bremen ist nicht losgelöst zu verstehen von der bundesweiten Prognosen, die wir beobachten. Das heißt, es ist auch ein ganz klarer Auftrag an PolitikerInnen bundesweit zu sehen, was im Sachsen-Anhalt passiert ist, dass sie, also die SPD, die Grüne, dass sie, die CDU, mitverantwortlich dafür sind, dass die Wahlen hier im Sachsen-Anhalt so ausgefallen sind. Das heißt, das, was im Sachsen-Anhalt passiert ist, sollte vor allem Denkanstoß an bundesweite PolitikerInnen werden, damit sie aufhören, damit sie stoppen mit dem bestehenden Politik, damit sie endlich wieder die demokratischen Werte im Mittelpunkt ihrer Politik stellen. Wir, und das meine ich bundesweit, wir als Stadtgesellschaft, wir haben die Kraft. Wir können uns verhalten, wir sollten Haltung zeigen. Erstens, wir sollten nicht die Hoffnung verlieren. Zweitens, wir sollten kompromisslos werden, wenn es um die Menschenwürde geht. Und drittens, wir sollten uns bewusst werden, diese faschistische Spaltung, die wir seit Jahren erleben, die wird uns früh oder spät alle einholen. Deshalb, in unsere Unterschiede liegt die Kraft. Und wenn wir zusammenhalten, mit all unseren Unterschieden, mit all unseren Betroffenheiten, dann schaffen wir die Demokratie zu schützen.
2: Ja, was hat sich verändert für die Menschen mit Migration und Fluchtgeschichte verändert nach der Landtagswahl, ist das Sicherheitsgefühl und Zugehörigkeit in Sachsen-Anhalt. Wir bekommen viele Nachrichten und viele Sorgen von den Menschen, die wir betreuen, dass sie Angst haben und sie sich fragen, ob sie hier weiterhin in Sachsen-Anhalt leben können und Perspektive hier haben, also sie und ihre Familien. Und in den kommenden Monaten, wir erwarten von der neuen Landesregierung, dass eine Politik für alle Menschen gemacht wird, dass die Menschen sich sicher fühlen hier in Sachsen-Anhalt. Also ja, wir warten momentan, wie die neue Landesregierung aussieht und wie gebildet wird. Und unsere Appell ist es an die demokratischen Parteien, dass die Menschenwürde und Minderheitsschutz unbedingt gewährleistet werden muss. Und das steht in unserem Grundgesetz. Ja, also die zivilgesellschaftlichen Strukturen müssen gestärkt werden. Wir als Flüchtlingsrat, wir leisten unglaublich viel wichtige Arbeit für die Menschen, die brauchen Beratung, besonders momentan, auch in Zusammenhang mit GEAS-Reform, ja, der im Juni in Kraft getreten ist. Deswegen, wir brauchen Stärkung dieser Strukturen, die in Sachsen-Anhalt ist, und das gehört zu demokratischer Zivilgesellschaft. Und Demokratie kommt in einem Paket. Ja, wählen zu gehen, Menschenwürde zu achten und auch die Zivilgesellschaft zu stärken.
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3: Коли ми принижуємо наші вимоги до того, що ми можемо зробити в наших нинішніх обставинах, це не дасть ніякого прогресу. Пам'ятайте, політика залежить від державних мужів майже стільки ж, скільки погода від астрономів. 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Творити. Творити всупереч усьому. Створити те, чого немає в дійсності. Кинути людям фантазію. Ідеальне, не існуюче, але прекрасне. Запам'ятайте, бо місія наша велика. Театр має бути таким, яким суспільство має бути завтра. А тепер марш на репетицію.
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5: Thank you for also spilling my whole odd name. Danke, stimmt, wir machen ja jetzt auf Deutsch. Genau, wir waren ja, wie gesagt, letzten Samstag waren wir.
6: Samstag.
5: Genau, bei der
7: Marktplatz.
5: Genau,
7: Halle.
5: Die Veranstaltung unter interkulturelle Woche auf dem Marktplatz in Halle. Und dort haben wir eine kleine Reportage gemacht und um die Stimmung von vor Ort einzufangen. Und dabei haben wir uns auch gefragt, als wir so einen Rundgang gemacht haben zusammen, haben wir uns auch mehrmals so gefragt, wie es wohl nach den Ergebnissen der Landtagswahlen mit der Interkulturalität und im Zusammenleben in Sachsen-Anhalt jetzt weitergehen kann, wie kann es aussehen in der Zukunft. Und dann haben wir auch zufällig vor Ort den Oberbürgermeister gesehen von Halle. Und haben auch seine Rede aufgenommen und mit ihm anschließend auch gesprochen und ihm zwei Fragen dazu gestellt. Diesen Beitrag hört ihr jetzt.
8: Liebe Veranstalter und Organisatoren der interkulturellen Woche, liebe Lenserinnen und Herr Lenser, liebe Gäste. Herzlich willkommen hier zum Auftakt der diesjährigen interkulturellen Woche hier im Herzen unserer Stadt. Und vor allen Dingen hier auf unserem Marktplatz. Und ich glaube, das ist für Sie alle wichtiger denn je, dass nicht nur ich heute hier stehe, sondern auch Sie. Denn was Halle auszeichnet, ist die Vielfalt, die Offenheit und vor allen Dingen auch die Weltoffenheit. Unter dem diesjährigen Motto dafür setzen wir hier heute ein klares Zeichen. Dafür. Für ein respektvolles Miteinander dafür, für gegenseitiges Verständnis dafür, für eine Stadt der Toleranz. Seit einem halben Jahrhundert nun wird diese interkulturelle Woche gelebt. Bundesweit, wie hier in Halle, tragen sie seit 1993 aus. So, da können wir schon von einer Tradition reden. Was damals mit einer Idee begann, ist längst gelebte Realität geworden. Menschen unterschiedlichster Herkunft, Kulturen und Überzeugungen finden hier in unserer Stadt Heimat und gestalten das Zusammenleben gemeinsam. Und von

0: was uns verbindet. Denn Dialog schafft nicht Distanz, sondern Verständnis. Und gegenseitiges Verständnis ist das Fundament einer demokratischen Gesellschaft. Besonders in der heutigen Zeit ist diese Botschaft bedeutender denn je. Wir alle tragen Verantwortung dafür, einer Gesellschaft entgegenzuwirken, die von Vorurteilen, Rechtsextremismus und Rassismus geprägt ist und stattdessen eine Kultur des Miteinanders und der Menschenrechte zu pflegen. Dafür, das ist eine klare Haltung, stehe ich und dafür stehen wir heute hier alle. Liebe Gäste, diese Aufgabe ist ein Auftrag, der sich an jeden Einzelnen hier richtet. Ich danke daher dem Netzwerk für Migration und Integration, dem Verband der Migrantenorganisation Halle, der Stadt Halle und all den engagierten Organisationen und Privatpersonen, die dieses bunte Programm hier heute mitgestaltet haben. Ihr Einsatz macht Vielfalt sichtbar und bereichert uns alle. Ich lade Sie herzlichst ein, diese Woche aktiv zu nutzen. Kommen Sie vorbei, führen Sie Gespräche, genießen Sie die neue Perspektiven, feiern Sie die Unterschiede. Denn Halle lebt von Menschen wie Ihnen, die bereit sind, sich zu öffnen, zu lernen und gemeinsam eine lebenswerte Stadt zu schaffen. Unsere Stärke hier in Halle liegt in der Vielfalt. Das ist unser Versprechen und das ist der richtige Weg in die Zukunft. Dafür stehe ich und dafür stehen wir hier alle. Ich wünsche der interkulturellen Woche 2026 einen wunderbaren Verlauf und uns allen viele bereichernde Begegnungen ohne dagegen, aber mit ganz viel dafür Momenten. Vielen Dank, dass Sie mir zugehört haben.
1: Wir sind von Radio Korax und möchten Sie fragen, wie sehen Sie die Entwicklung von Halle nach diesen Wahlen? Und
2: Halle hat sich natürlich dadurch ausgezeichnet, dass das Wahlverhalten hier doch sehr, sehr anders war als im Rest des Landes Sachsen-Anhalts. Ich habe nach der Wahl gespürt, dass manche Menschen verunsichert waren, ich glaube heute noch verunsichert sind, dass auch diese Wahl, die ein normaler demokratischer Prozess war mit einer sehr hohen Wahlbeteiligung, auch die Gesellschaft auch spaltet. Für mich als Oberbürgermeister ändert sich nichts. Ich habe weiterhin die Interessen der Stadt zu vertreten. Wir werden jetzt schauen, wie sich das Ganze in Magdeburg entwickelt. Meine Aufgabe ist weiterhin, für diese Stadt da zu sein, zu kämpfen für die Interessen aller Einwohnerinnen und Einwohner unserer schönen Stadt.
3: Vielleicht noch andere Kommentar über diese Veranstaltung, Ihre Meinung, ob diese Events verstärken unsere Gesellschaft und in Halle.
2: Na, grundsätzlich ist ja Integration wichtig in Deutschland und auch in Sachsen-Anhalt. Geht es nicht nur primär um die Integration in den Arbeitsmarkt, aber das ist schon ein wichtiges Thema, dass Menschen, die hierher kommen, auch hier arbeiten können und auch sich beteiligen am Allgemeinwohl. Also Sie kennen die demografische Entwicklung hier in Sachsen-Anhalt. Das heißt, ohne Migration würden viele Sachen nicht mehr funktionieren, angefangen von Altenheim über Krankenhäuser, aber auch, wenn Sie sich anschauen, in den einzelnen Geschäften, wer dort arbeitet. Also ich finde es unglaublich wichtig, dass wir weiterhin weltoffen sind und dass wir gezielt auch qualifizierte Menschen hier nach Sachsen-Anhalt, nach Halle holen, um im Prinzip ja auch einfach weiter Wirtschaftswachstum zu haben, weil Sie wissen selber, wenn die Bevölkerung schrumpft, gibt es auch kein Bevölkerungswachstum.
4: Wir sind von der Hallischen Jugendwerkstatt. Wir haben verschiedene Projekte im Bereich Arbeit und Integration. Ich arbeite in einem Projekt für Frauen mit Migrationshintergrund zur langfristigen Arbeitsmarktintegration. Wir machen Workshops und Coachings, also beraten die Frauen, versuchen irgendwie eine Integration in Arbeit hinzubekommen, unterstützen aber auch bei Kinderbetreuung oder Sprachkursen. Bin zusammen mit Kollegen hier von der Antidiskriminierungsstelle Sachsen-Anhalt und vom IQ-Projekt.
3: Danke. 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
2: Sind von der Migrationsbeirat der Stadt Halle-Saale und wir haben ein paar Geschichten mitgebracht von Gotha bis Hafis über den interkulturellen Liebe. Ne? So Liebe ist eine Sprache, die jeder Land versteht. Das hat keine Grenze. Genau.
3: Danke.
2: So, ihr könnt hier einen nehmen, da sind denn auch drin ganz viele Sprüche.
3: Willst du öffnen?
4: Ich will es weiter schenken.
3: Okay. Wir öffnen später und sagen, was ist da.
4: Danke.
3: Was machst du hier heute? Wer bist du?
4: Mein Name ist Helen und ich bin heute gekommen zum Marktplatz. Und mochte gucken hier die schöne Rede, schöne Wünsche, die habe ich bekommen für nächstes Jahr und habe ich für ukrainische Thematik das bekommen. Siehst du?
3: Was ist hier? Kannst du lesen?
4: Dein Glück, dein Frieden, dein Paradies und dein Gott sind in dir.
3: Wow, cool. Wir haben auch... Grigori Skovoroda. Oh, wow. It's a great Ukrainian philosopher. My, like, favorite. I adore him. Very great man. Grigori Skovoroda. Thank you very much.
5: Radio Korax. Hallo an meine Fans da draußen. Wir sind froh, dass ihr alle hier seid.
3: Danke. Okay, was machen Sie hier heute?
5: Wir sind Teil des interkulturellen Festes heute als AOK Sachsen-Anhalt. Wir verstehen uns als starker Partner von allen Menschen, die quasi in Sachsen-Anhalt leben, in Deutschland vor Ort sind. Und wir möchten gerne heute einen Teil beitragen, indem wir ganz viele tolle Giveaways rausgeben und unter anderem auch ein Gewinnspiel anbieten für die Menschen, die hier vor Ort sind. Wir wurden eingeladen von der WEMO, direkt um uns zu präsentieren am Ende des Tages. Das ist zustande gekommen damals, weil wir bei der großen Flüchtlingswelle unsere Unterstützung angeboten hatten, um die Menschen zu versichern. Die brauchen ja in Deutschland, wenn sie gerade in die Grundsicherung heutzutage, damals war es noch Bürgergeld, reinrutschen, eine Pflichtversicherung. Wir haben als AOK das übernommen und haben die meisten bei uns mit versichert.
3: Dankeschön. Schönen Tag.
6: Wir sind heute von der Freiwilligenagentur und dem Welcome-Treff da und stellen unsere Angebote vor. Aber vor allem machen wir FreundInnen-Bändchen. Ich komme gleich zu dir. Machen Freundinnenbändchen für mehr Zusammenhalt. Das heißt, Kinder oder auch Erwachsene dürfen kommen und ein Freundschaftsbändchen machen.
3: Was machen Sie heute hier? Wer sind Sie?
7: Also wir sind das Projekt Ich bin dabei. Wir unterstützen Menschen mit Migrationsgeschichte bei ihrer Integration im Arbeitsleben. Also bei Suche nach Job, Ausbildung, Studium, Praktikum, alles Mögliche. Ja, ganz kurz, knapp. Also wir machen zwei Dinge, einmal Gruppenveranstaltungen, sogenannte Berufsorientierungskurse und Einzelcoaching. Ja.
8: Wir sind Deutsches Rotes Kreuz, ganz konkret AMIF-Projekt. AMIF steht für Asyl, Migration, Integrationsfonds und das Projekt hat das Ziel, Menschen bei ihrer Ankunft in Deutschland zu unterstützen. Und wir haben hier vier sehr wichtige Maßnahmen im Projekt. Das ist einmal Deutsch lernen. Also wir unterstützen Menschen beim Deutsch lernen. Wir organisieren auch verschiedene Treffen, Begegnungstreffen, in denen Menschen miteinander in Kontakt treten. Wir vermitteln ein sehr wichtiges und praktisches Wissen für Alltag, zum Beispiel wie Gesundheitssystem in Deutschland funktioniert, wie man eine Wohnung in Deutschland finden kann. Also wir organisieren verschiedene Workshops und wir bieten auch verschiedene Beratungen und Begleitungen zu Terminen wie Jobcenter, Arzttermine oder ja, alle anderen Stellen, die für Alltag und die für Integration von Menschen mit Migrationshintergrund für Bedeutung sind.
9: Ja, wichtige Arbeit, danke schön. Schönen Tag.
10: Ja, schönen guten Tag, mein Name ist Sommer. Wir sind das Jobcenter von Halle und wir sind hier eine große Behörde, die sich um die Menschen kümmert, die quasi Grundsicherungsgeld bei uns beziehen. Und wir helfen den Menschen, eine Arbeit zu finden und versuchen auch in kleinen Schritten, sie dazu zu motivieren und zu aktivieren, halt wirklich dann einen Job zu finden.

0: Wir haben jetzt endlich einen Abschluss gefunden, sitzen uns erstmal in einem Café zusammen mit Valeria und Lika und trinken erstmal einen Kaffee zum Abschluss.
1: Wunderschönes Wetter, wunderschöne Atmo, alles.
2: So, wer geht zuerst?
1: Gesellschaft.
0: Tschüss! Ja, das waren unsere Eindrücke von der interkulturellen Woche auf dem Marktplatz in Halle und von der Pressekonferenz des Flüchtlingsrats Sachsen-Anhalt. Wir hoffen, ihr habt einen guten Einblick davon bekommen, was letzte Woche so einiges in Halle an so kulturelle und politische Sachen passiert ist.
3: Ja.
0: Und genau.
3: Ja, das ist interessiert, weil nach der Wahl wir observieren, wie das Leben verändert vielleicht oder bleibt. Wieso? Wir gucken. Ja.
0: Dann schauen wir mal. Genau, wir werden auch uns tiefer damit beschäftigen, was alles so auf uns als Migranten in Sachsen-Anhalt zukommen kann. Und genau, das werden wir in den nächsten Folgen von Common Voices covern. Bis dahin, einen schönen Tag und tschüss.
3: Tschüssi. Ciao, ciao.

0: Herzlich willkommen zu Main Südost, der Stadtteil-Podcast. Ich bin Susanne und Kathi ist eigentlich auch an meiner Seite, wenn sie nicht gerade den Bürotisch voll bis oben hin hat. Und wir sind die Gastgeberinnen dieses Podcasts. Wir sind Teil der Stadtteilkonferenz Erfurt Südost. In unserem monatlichen Podcast stellen wir euch Menschen, Initiativen, aber auch Projekte aus dem Erfurter Südosten vor und sprechen über die Themen, die das Leben und das Zusammenleben im Stadtteil bereichern. Heute nehmen wir euch mit auf einen besonderen Ausflug mitten hinein ins Kammwegfest 2026. Musik, Begegnungen, gute Gespräche, aber auch Menschen aus dem Erfurter Südosten oder die sich dort engagieren. Beim Kammwegfest war schon einiges los und genau diese Atmosphäre wollten wir für euch einfangen. Ja, deswegen habe ich mich wieder mit dem Mikrofon bewaffnet und auf den Weg gemacht, um die Menschen dort vor Ort zu befragen. Entstanden ist eine bunte Sammlung ganz persönlicher Stimmen und Eindrücke, mal spontan, mal nachdenklich, aber natürlich auch mit einem Augenzwinkern. Also hört rein und kommt mit uns dorthin, wo Menschen zusammenkommen, miteinander ins Gespräch und ihre ganz eigenen Geschichten erzählen. Ja, das Kammwegfest findet im Erfurter Südosten statt. Daher wollte ich natürlich erst einmal herausfinden, was macht den Erfurter Südosten für dich aus, in genau drei Worten. Hört selbst.
1: Mein Wohnort, mein Arbeitsort und inzwischen tatsächlich auch mein Wohlfühlort.
2: Nähe zum Wald, zumindest in dem Stückchen, wo ich wohne. Ruhe und ja, nette Nachbarn.
0: Was macht für euch den Erfurter Südosten denn hier aus? Also nicht nur hier Kammwegfest, sondern insgesamt auch bis hoch zum Drosselberg, Windschutzhausen. Was ist so, wie findet ihr das so in drei Worten vielleicht?
3: Also ich finde es eigentlich sehr gut, vor allem den Jugendclub am Drosselberg, der ja umgezogen ist, weil ich dort auch sehr regelmäßig bin. Und ja, also ich finde eigentlich sehr gut hier oben.
4: Ja, ich finde auch den Jugendclub am Drosselberg auch richtig geil, weil da habe ich mit Jason kennengelernt.
5: Auf Anhieb schwierig.
0: Auf Anhieb schwierig. Das waren schon drei Worte. Vielen Dank. Nein, wir fallen hier noch andere Kategorien ein.
5: Er hat sich gewandelt. Das war ein Satz, aber egal. Klientel nach wie vor eher, wie nennt man das, Mittelschicht? Ja, so. Aber er bemüht sich. Er ist, glaube ich, im Wandel. So.
6: An sich eine schöne Fläche. Ja.
7: Hügel. Was noch? In drei Worte. Oh, es ist schwer. Wie soll ich sagen, wenn es viele Menschen hier gibt? Also in ein Wort.
0: Bunt?
7: Bunt und bedingt. Passt. Vielfalt wahrscheinlich. Vielfältig. Ja. Drei haben wir geschafft.
8: Kontrastreich. Überraschend. Klammer auf in alle Richtungen. Das ist zwar mehr als ein Wort, aber ja. UFO.
0: Erklärung bitte.
8: Ich habe mir mal den Spaß gemacht und habe mich mal interessiert, wann diese Plattenbaugebiete und diese Siedlungen hier gebaut worden sind und wie. Und da kann man sich tatsächlich im Stadtarchiv Erfurt online die Luftbildaufnahmen aus den 70ern angucken. Und wenn man dann zuschaut, wie diese Viertel von oben wachsen, dann sieht es wirklich aus, als wäre da jedes Mal ein UFO gelandet einfach. Das ist krass. Das ist einfach nur, der Kontrast von vorher nachher ist einfach Wahnsinn, wenn man sich das auf den Luftbildern anguckt. Aber Geografie, sorry.
0: Also ich finde ja schon die Antwort ziemlich krass. Ein Nerd. Magst du noch was sagen?
9: Ja, also auf drei Wörter komme ich nicht tatsächlich, aber für mich ist es eigentlich so ein bisschen Heimat und Familie, weil ich schon immer ja ein Südostkind bin. Deshalb, ja.
10: Gut, sauber, nette Menschen.
0: Was macht den Erfurter Südosten für Sie aus? Vielleicht so in drei Worten.
11: Schwierig. Also ich muss sagen, es hat...
12: Das ist aber nicht das erste Wort schwierig, oder?
11: Na doch, das hat sehr nachgelassen hier. Ne? Also eigentlich im Vergleich zu anderen Stadtteilen ist es hier nicht so gut, muss man ehrlich sagen. Ne? Wir haben das ja schon ewig hier, die Bibliothek ist zu. Also es gibt eigentlich nicht groß was man hier machen kann. Im Vergleich zum Berliner Platz, Roten Berg haben sie auch aufgepäppelt. Also hier müsste noch einiges geschehen, muss man mal sagen. Weil hier ist es halt sehr schlecht, auch medizinisch mit Ärzten. Für jede Kleinigkeit muss man in die Stadt laufen. Einkaufsmöglichkeiten, gut, die gibt's hier, aber jetzt im Moment ist für mich auch schwierig. Ich kann jetzt nicht tragen, bin operiert worden. Also Kaufland ist die Treppen hoch und runter, ohne Auto schlecht, ne? Von daher wäre für mich die Option, in die Stadt zu ziehen, aber das ist finanziell nicht machbar. Ne? Weil die Mieten sehr hoch sind und auch hier, wenn ich innerhalb vom Karree hier umziehen würde oder im Eingang, bezahle ich 100 Euro mehr. Ne? Das ist halt, ich sag mal, es ist schön, es gibt grüne Flächen, aber die haben wir auch in der Stadt. Ne? Für mich ist es, ich sag mal, kurz formuliert, ist es mir ein bisschen zu bunt hier. Ne? Ganz ehrlich.
12: Und wenn ihr jetzt an dem Stadtteil Südost denkt, so wie würdet ihr das mit drei Worten beschreiben? Was fällt euch dazu ein zum Stadtteil Südost?
13: Gut. Ab und zu mal auch nicht. Uns gefällt es ja eigentlich auch hier.
12: Zu so einem Fest kommt man zusammen und wünscht sich für die Nachbarschaft in Zukunft. Und ihr hört das jetzt.
14: Für nächstes Jahr. Also ich liebe es zum Beispiel sehr, ich wohne auf dem Wiesenhügel, dass unsere Haltestelle immer mehr ausgebaut wird, zu der Kulturhaltestelle. Ich war auch schon bei einigen Veranstaltungen dort, einige habe ich leider verpasst. Liebe ich sehr und ich wünsche mir immer mehr diese Orte in dem Stadtteil, wo genau sowas passiert, weil ich glaube, dass auch die Menschen zusammenführt.
2: Für die Nachbarn, naja, den hinteren Nachbarn viel Glück, dem im letzten bei uns in der Straße, dem ist leider seine Frau jetzt gestorben vorletzte Woche. Und er ist selber auch schwer krank, darf auch nicht mehr Auto fahren, also doppelt schwer getroffen. Und ja, ansonsten, dass alle gesund bleiben und ein bisschen Glück, weil ein Bekannter von mir hat immer gesagt, gesund waren die meisten auf der Titanic, plus Glück haben die wenigsten gehabt. Deswegen
12: braucht man
2: ein bisschen Glück im Leben.
12: Wenn du einen Wunsch für die Nachbarschaft für nächstes Jahr 2027 hättest, was wäre das?
15: Ja, mehr Zusammenkommen halt. So, also man sieht es ja heute, ist recht leer. Und das nächste Jahr wieder auf jeden Fall mehr los ist.
12: Was liebt man an seinem Stadtteil und was treibt einen manchmal in den Wahnsinn? Deswegen wollte ich wissen, was nervt dich am Stadtteil am meisten und warum bist du noch immer hier? Und welches Klischee über diesen Stadtteil Südost stimmt leider zu 100%?
14: Also mich nervt hier am meisten, dass manches so grau aussieht. Es könnte noch ein bisschen bunter aussehen alles. Es sieht manchmal noch ein bisschen grau und trist aus und nicht sehr einladend. Ich finde, daran kann man was ändern. Und was war die zweite Frage?
12: Warum du immer noch genau hier bist?
14: Na, inzwischen bin ich tatsächlich hier, weil ich mich jetzt angesiedelt habe mit meinen Kindern und natürlich die jetzt auch hier in die Schule gehen und in den Kindergarten und hier die Freunde haben und ich deswegen auch keinen Grund habe, hier nicht mehr hier zu sein. Und tatsächlich sind die Mieten ja auch bezahlbarer als in der Stadt.
12: Also bist du graublind geworden?
14: Ich bin graublind geworden.
12: Was nervt Sie im Stadtteil am meisten? Und warum bleiben Sie trotzdem genau hier?
16: Das ist jetzt schwierig. Ich sag mal so, manche Sachen sind hier oben doch leider echt unschön geworden. Ne? Also man fühlt sich mittlerweile nicht mehr so sicher. Das ist so meine ehrliche Meinung. Ansonsten ist es wirklich wunderschön, aber man fühlt sich halt nicht mehr so sicher.
12: Also Thema Sicherheit ist ein großes Thema, auch in der Stadtteilkonferenz vom Podcast. Und trotzdem sind Sie genau hier.
16: Ja, das stimmt. Ich kann mich gut verteidigen.
12: Aha, okay. Machen Sie einen Kurs oder einfach nur so?
16: Nur so.
14: Ein Vorurteil ist tatsächlich auch ein bisschen bildungsferner Stadtteil. Das kann man auch bestätigen. Vielleicht auch ein Stadtteil mit nicht gerade finanziell starken Menschen, die hier wohnen. Ja, Vorurteil ist eigentlich was negativ Konnotiertes, gell? Deswegen muss man das eigentlich so sagen.
12: Ja, wo Menschen dicht zusammenleben, gibt es natürlich auch Geschichten und manchmal sogar Streit. Also, was war dein größter Nachbarschaftsstreit und wie ist er eigentlich ausgegangen? Und was ist das skurrilste oder lustigste Erlebnis, das dir hier im Stadtteil passiert ist?
9: Dass der Kinderwagen unten im Flur stand. Da gab es Streit. Aber es ging dann so aus mit, wir haben uns gar nicht beschwert, der Kinderwagen kann stehen bleiben.
8: Ja. Das lustigste oder skurrilste Erlebnis hier im Südosten. Puh. Na, ich sag mal einfach, ich habe noch keine 4 Wochen hier oben gearbeitet und da hat es in meinem Haus schon gebrannt und man hat versucht einzubrechen.
12: Erzähl mir bitte dein lustigstes Erlebnis hier im Stadtteil Südost. Was ist dir neulich total Lustiges passiert hier?
17: Also mir ist was ganz Lustiges passiert.
12: Muss man erst mal überlegen, so ein bisschen, ne?
17: Ich habe eben gerade ein Seepferdchen gemacht.
12: Wie hast du das gemacht?
17: Mit Filzstift und... Was ist das? Buntstifte.
12: Ist das so eine Schrumpelfolie?
17: Ja.
12: Okay, super.
9: Guck mal, da steht eine Kuh auf der Straße. Kennst du den Bauern und kannst ihn anrufen?
12: Auf welcher Straße war das?
9: In der Märchensiedlung in Windischholzhausen.
12: Und das war wirklich eine Kuh?
9: Ja, mehrfach passiert das. Die Kälbchen, die springen durch den Zaun.
3: Das Lustigste. Eigentlich ist es fast, also ist meiner Meinung nach jeder Tag lustig, aber ich habe jetzt nichts so Besonderes, was so eigentlich lustig ist. Ich finde alles lustig. Also es ist jeden Tag was lustig.
12: Aber jeder Stadtteil hat auch seine Ecken, über die man vielleicht nicht so gerne spricht. Und da das Thema Sicherheit im Erfurter Südosten auch innerhalb der Stadtteilkonferenz ein großes Thema ist, wollte ich einfach mal wissen, gibt es eine Ecke oder eine Straße hier im Stadtteil, die du im Dunkeln lieber meidest und warum?
7: Oh, ich kenne hier alle Straßen nicht so gut, aber ich glaube, unten neben Straßenbahn, wo diese dunkle Tunnele ist, würde ich alleine in der Nacht nicht so gerne dorthin gehen. Also manche, du triffst manche Leute und du fühlst, es könnte gefährlich sein.
12: Gibt es hier eine Ecke oder eine Straße im Viertel, die du im Dunkeln vielleicht eher meidest und warum?
13: Na, Anger, den vermeide ich.
12: Und hier im Stadtteil Südosten, gibt es da irgendwie eine Ecke, wo du sagst, lieber nicht im Dunkeln?
13: Hier.
12: Hier im auf dem Kamel?
13: Ja.
12: Aber hier ist Beleuchtung?
13: Ja, manchmal auch nicht.
12: Also trotzdem sagst du, nee, lieber nicht.
13: Genau, lieber nicht.
12: Und dann wird es grundsätzlich. Für wen ist dieser Stadtteil eigentlich noch da? Und wie wird es sich in den nächsten Jahren verändern? Von daher gibt es hier im Stadtteil eine echte Zweiklassengesellschaft. Und wer kann sich in 5 Jahren vielleicht noch es leisten, hier zu wohnen?
7: Ich glaube, alle Leute sind super nett. Als wir hier angefangen haben, hatten wir auch uns gedacht, wahrscheinlich, wir sind hier nie so willkommen. Aber es war ein total falscher Gedanke, weil alle waren super nett und wir haben uns so gefreut, dass hier noch jemand gibt, der hat die gleichen Werte und will etwas Gutes für die anderen Leute tun. Deswegen würde ich sagen, nein.
12: Wer kann es sich in 5 Jahren überhaupt noch leisten, hier im Südosten zu wohnen?
11: Ja, so einer wie ich, der schon über 20 Jahre hier wohnt. Wir haben noch einen alten Mietvertrag. Würde jetzt eine Sanierung hier stattfinden, dann müssten wir weg.
12: Hätten Sie da eine Möglichkeit, wohin?
11: Nee, ich habe keine Möglichkeit. Ich habe keine Möglichkeit. Wo soll ich denn hin? Finanziell ist das nicht machbar. Ja. Also das wäre tragbar, wenn das Amt die Miete übernimmt. Wenn ich es übernehmen müsste, dann würde ich für mich prinzipiell kommt das auch nicht in Frage jetzt, dass ich hier, sagen wir mal, hier 200 Euro mehr bezahle. Wenn ich jetzt in der andere Wohnung ziehen würde, hier irgendwo dieselbe Quadratur, Wohnfläche. Nee, für mich ist das, dann weiß ich nicht, was ich da mache.
12: Zum Schluss drehen wir den Spieß um. Nicht wir stellen eine Frage, sondern unsere Gesprächspartner dürfen selbst eine stellen. Und so wollte ich wissen, welche Frage zu unserem Stadtteil brennt dir auf der Seele, auf die du bis heute keine Antwort hast?
10: Also mir brennt die Frage auf der Seele, wo könnte sich die Jugend mal in Ruhe treffen, außer hier am Trägerwerk an dieser Holzbank, wo jeden Abend Krach ist, den ich auch sehr gut in meiner Stube höre und teilweise mein Fernsehen lauter machen muss.
12: Ich nehme auf jeden Fall die Frage mit und versuche eine Antwort zu finden.
10: Dankeschön.
12: Ein riesiges Dankeschön an alle Bewohnenden, an alle Gästinnen dort vor Ort, die sich die Zeit für ein kurzes Interview genommen haben. Ohne eure Offenheit wäre dieser Podcast nicht möglich. Wir hoffen, dass jetzt viele HörerInnen wissen, wie es auf dem Kammwegfest 2026 war und was die Menschen bewegt, was sie denken, was sie fühlen, und nehmen auch Fragen davon mit, wieder in die Stadtteilkonferenz. Alle Infos und Kontaktdaten für das nächste Mal findet ihr in den Shownotes. Das war Folge 50 von Main Südost, der Stadtteil-Podcast. Wenn euch die Folge gefallen hat, abonniert gerne unseren Podcast und empfehlt ihn weiter. Wir hören uns in der nächsten Folge. Bis dahin, macht's gut und bleibt miteinander im Gespräch.

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Ein neuer Monat, ein neuer Tag und eine neue Ausgabe vom Vormittagsmagazin unterdessen. Ich begrüße euch hier bei Radio Frei. Am Donnerstag, den 1. Oktober. Mein Name ist Christine und wenn ihr wollt, verbringen wir die nächsten 2 Stunden hier zusammen. Ich würde mich freuen, denn es gibt viele verschiedene Themen, die auch für euch hoffentlich interessant sind. Gleich in der ersten Stunde spreche ich mit Reino und Asmus, zwei meiner Kollegen hier bei Radio Frei, denn sie hatten gestern einen sehr langen Tag, sehr langen Abend. Sie haben sich mit der Anhörung im Landtag beschäftigt, waren vor Ort oder vor dem Computer mit dabei. Die Anhörung im Thüringer Landtag zu der Frage, kann ein Verbotsverfahren gegen die Partei AfD eingeleitet werden oder nicht? Sachverständige wurden gehört und wir verschaffen uns gleich zusammen einen Überblick über die Anhörung gestern im Thüringer Landtag. Musik.

In etwa einer Stunde werde ich dann am Telefon Harald Hahn begrüßen. Harald Hahn ist Pädagoge und ist Theaterschauspieler und er hat ein Theaterstück entwickelt. Es heißt Monolog mit meinem asozialen Großvater. Asozial in Anführungszeichen. Es ist eine Geschichte, die auf einer wahren Begebenheit beruht, nämlich auf seinem eigenen Großvater. Harald Hahns Großvater wurde im Konzentrationslager Buchenwald inhaftiert als sogenannter Asozialer. Und dieses Thema holt Harald Hahn ins Hier und Jetzt. Er erzählt von früher, von Ausgrenzung, von Stigmatisierung. Wir sprechen über dieses Theaterstück. In der zweiten Stunde der Sendung nehme ich euch dann weiterhin mit in die Filme der Woche. Ich schaue mal, was läuft so auf den diversen Leinwänden hier in der Stadt. Im großen Kino, kleinen Kino und ganz kleinen Kino. Apropos klein, ein kleines Zettelchen finde ich hier und da, dann und wann auf der Straße. Es ist ein Einkaufszettel, den irgendwer geschrieben hat, verloren hat. Ich finde ihn dann, bringe ihn mit ins Radio und lese euch vor, was steht da drauf. Ein paar Veranstaltungshinweise habe ich euch auch mitgebracht. Wo könnt ihr hingehen in den nächsten Tagen? Was könnt ihr hören und erleben in Erfurt? Und natürlich gibt es auch Musik. Wir sind schließlich ein Radio und das heißt Radio Frei, der Freie Rundfunk Erfurt International. Sind die Sterne, die hier trommeln, die nicht singen in diesem Song, Franzi und Craig. Und wenn die Sterne sich ausgetrommelt haben, dann geht's

Noch einmal guten Morgen, guten Tag, guten Abend. Willkommen hier bei Radio Frei. Wir sprechen gleich über die Anhörung gestern im Thüringer Landtag. Zuerst nimmt uns aber Girl in Red mit in die Sendung und mit in den neuen Monat. We fell in love in October.

0: Girl in Red, We Fell in Love in Oktober. Und vielleicht passiert euch das ja auch, dass ihr euch in diesem Monat verliebt. Wer weiß das schon vorher? Es war ein langer Tag und vor allem langer Abend gestern im Thüringer Landtag, denn der Ausschuss für Justiz, Migration und Verbraucherschutz hat gestern eine mündliche Anhörung durchgeführt am Mittwoch. Zum Hintergrund, die Fraktion Die Linke hatte einen Antrag eingereicht und in diesem Antrag wird die Landesregierung aufgefordert, sich gegenüber der Bundesregierung und zusammen mit anderen Ländern im Bundesrat dafür einzusetzen, dass ein Verbotsverfahren bezüglich der Partei AfD eingeleitet wird. Die Anhörung gestern im Landtag fand in drei Blöcken statt, ab 14 Uhr dann alle paar Stunden, und sie wurde live übertragen im Stream. Und live vor Ort mit dabei, beziehungsweise im Stream vor dem Computer, waren meine Kollegen Asmus und Reino. Schönen guten Morgen, ihr beiden.
1: Guten Morgen.
0: Es war ein langer Abend. Ich habe es schon gesagt, das wisst ihr am besten, denn ihr habt gestern die mündliche Anhörung im Thüringer Landtag mitverfolgt. Und Reino, du hast gestern schon hier an gleicher Stelle bei Radio Freiem unterdessen einen Vorbericht gemacht und aus dem Antrag der Fraktion Die Linke zitiert. Und wenn wir das nochmal zusammenfassen, Ziel dieses Antrags ist es, gegen die AfD ein Verbotsverfahren zu beantragen vor dem Bundesverfassungsgericht, um, wie es da heißt, die Demokratie vor ihren organisierten Gegnern zu schützen. Warum braucht es dafür gestern die Anhörung im Thüringer Landtag?
2: Naja, also erstmal ist das Ganze ziemlich kompliziert, verfahrensrechtlich, und es ist auch materiell kompliziert. Und das Verfahren, das wollte uns Asmus vielleicht erstmal schildern, um dann auf die Fragen zu kommen, die kompliziert sind und die heftig juristisch umstritten sind.
0: Also erstmal das Verfahren und die formellen Dinge rund um die Anhörung.
2: Also wie würde es normalerweise ablaufen?
3: Normalerweise ist ja gar nicht mal die Landesregierung und das Landesparlament dafür zuständig, sondern ein Verbotsverfahren gegen eine Partei kann allein auf der Bundesebene passieren. Also die drei Organe Bundesrat, Bundestag und die Bundesregierung können erstmal so ein Verfassungsverfahren gegen eine Partei einleiten. Jedoch kann ja die Landesregierung mit im Bundesrat sitzend dafür stimmen, ein Verbotsverfahren aufgrund Verfassungswidrigkeit gegen eine Partei zu stellen. Und da kommt ja das hinzu, dass schon mehrere Landesregierungen im Bundesrat so signalisiert haben, wir sind dafür, wir werden dafür stimmen. Und Thüringen hätte jetzt die nötigen 4 Stimmen, um im Bundesrat so einen Antrag anzubringen. Deswegen ist da jetzt so die Präsenz dahinter. Plus, es ist die erste solche Anhörung, die es überhaupt in den Landtag überhaupt mal gegeben hat. Und da ist jetzt der Antrag dazu da, um das Land dazu zu bringen, diesen Schritt zu gehen, die Landesregierung dazu zu gehen, im Bundesrat so einen Antrag auf die Wege zu bringen.
0: Du hast die Wege jetzt erläutert, Asmus, wie die Anhörung funktioniert, normalerweise auch in Verbindung jetzt mit der Bundesebene, Bundesrat und Bundestag. Wofür braucht es aber jetzt genau diese Anhörung? Lasst uns da nochmal näher drauf eingehen.
2: Naja, das Hauptproblem besteht darin, dass der Landtag natürlich nicht einfach dafür votieren will, einen Weg einzuschlagen, von dem er nicht selber überzeugt ist letztlich. Also deswegen wollen die Abgeordneten eine vergleichsweise zuverlässige Prognose darüber haben, wie sehen denn die Erfolgsaussichten eines solchen Verfahrens aus, wenn wir uns denn jetzt schon dafür einsetzen. Und Erfolgsaussichten in diesem Verfahren sind also, wie die Anhörung gezeigt hat, unterm Strich gewissermaßen, sie werden sehr unterschiedlich juristisch beurteilt. Deswegen, weil es viele Rechtsfragen gibt, die zwar durch frühere Entscheidungen des Bundesverfassungsgerichts, es hat ja schon 2 erfolgreiche Verbotsverfahren gegeben und 2 weitere sind erfolglos geblieben. Da gibt es also eine Rechtsprechung dazu, aus der man ableiten kann, was voraussichtlich das Bundesverfassungsgericht denn dann prüfen wird. Und daraus ergibt sich, was man denn einbringen kann oder soll oder müsste in diesem Verfahren. Und die Fragen, die sich dabei stellen, die stellen sich teilweise jetzt bei der AfD ganz neu, obwohl man diese Rechtsprechung hat. Und man muss also nun aus der bisherigen Erfahrung abzuleiten versuchen, was könnte denn da alles argumentativ vorgebracht werden, um dem Antrag zum Erfolg zu verhelfen. Und das wollten die Abgeordneten wissen. Und deswegen gab es diese Anhörung.
0: Also kurz gesagt, die Anhörung war dafür da, mehr Sicherheit einfach zu gewinnen, wenn es darum geht, zu einer Entscheidungsfindung zu kommen, zu dem Antrag von der Fraktion Die Linke im Thüringer Landtag. Es waren ja nicht nur die Abgeordneten gestern im Landtag und viele Pressevertreterinnen wie Radio Frei beispielsweise und Publikum, da kommen wir später noch darauf, sondern im Zentrum der Anhörung standen die Stimmen von Sachverständigen. Asmus, du hast die Sitzung, die Anhörung ja auch begleitet im Livestream. Wer waren denn die Sachverständigen, die gestern angehört wurden?
3: Also es waren insgesamt 9 Sachverständige, davon 8 Juristen und dann noch als einzigen Nicht-Juristen war Harpe Kerkeling als Vertreter der sogenannten Zivilgesellschaft dabei, der eher aus einer persönlichen Geschichte, man hat ja dieses Jahr in seiner Rede beim Gedenken in Buchenwald mit, hat er auch eine Rede gehalten, die er über seinen Großvater gehalten hat, der selbst im Buchenwald inhaftiert war. Die anderen waren halt alles juristische Personen, da sind so Personen dabei, die man vielleicht aus dem Internet kennt. Chan Do-yun ist selbst ein Anwalt, der ist auch auf Instagram, glaube ich, auch auf Twitter aktiv. Den könnte man kennen. Dann war der formal gesehen Anwalt der AfD mit dabei, Dr. Konrad, dann die Gesellschaft für Freiheitsrechte war mit dabei. Das war so ein bisschen diejenigen, also außer der Anwalt der AfD, die waren so ein bisschen eher die positive Seite, die sagten, ja, wir sind dafür, wir sehen das positiv, dass so ein Verfahren stattfinden kann, dass das Erfolg haben kann. Darunter war auch die Gesellschaft für Freiheitsrechte. Die haben, glaube ich, einen Gutachten geschrieben, so über 1000 Seiten lang.
2: Ja, 1500 Seiten soll das haben. Ich habe selber aber auch noch nicht ganz durchgelesen.
3: Also die gute Nachtlektüre, die man sich neben das Bett legen kann. Die haben natürlich dafür argumentiert, dann waren aber auch als Gegenstimmen natürlich der angesprochene Dr. Konrad dabei, der die AfD auch im Verwaltungsgerichtsurteil in Köln, was jetzt Anfang dieses Jahres war und die AfD erstmal auf einer verwaltungsgerichtlichen Ebene freigesprochen hat. Dann war noch Hans-Georg Maaßen dabei, den könnte man kennen als ehemaligen Chef des Verfassungsschutzes, des deutschen Verfassungsschutzes und Dr. Vosgerau, der ist auch eher von seiner Position AfD nah einzuschätzen. Da muss man aber auch sagen, er selbst, also Dr. Vosgerau, war beim Potsdamer Treffen der AfD mit dabei. Also da gibt's auch wieder so Überschneidungen zwischen, von dem bei Maas und Vosgerau, zwischen ihrer eigenen juristischen Einschätzung und ihrer politischen Nähe zur AfD. Also das ist immer ein bisschen, wie sehr da die politische eigene Positionierung mit der juristischen Einschätzung das gegenseitig färbt, ist natürlich auch bisschen unklar, aber der war so ein bisschen der Split in der mehr oder weniger die Positionierung. Das war wirklich so, ein Drittel waren dagegen, zwei Drittel waren dafür. Und die Gründe, die dagegen gesprochen haben, da hören wir mal den Anwalt der AfD, Dr. Christian Konrad.
1: Denn bislang fehlt ein ganz entscheidender Punkt. Denn die Einleitung eines Verbotsverfahrens gegen eine Partei, die nicht verfassungswidrig ist, ist selbst verfassungsfeindlich. Denn sie greifen dann unmittelbar in den demokratischen Wettbewerb ein. Eine Partei, die nicht verfassungsfeindlich ist, die nicht verfassungswidrig ist, darf ganz normal agieren. Sie steht unter dem Parteienprivileg und das gilt natürlich erst recht bei einer politischen Partei, die 30% ungefähr der Wähler anspricht.
0: So, Christian Konrad, Verfassungsanwalt, gestern bei der Anhörung im Thüringer Landtag. Ja, wie bewertet ihr denn Konrads Aussage? Wie ist die denn einzuschätzen aus eurer Sicht?
2: Also, da ich ja nun mal mich mit der Juristerei etwas intensiver beschäftigt habe in meiner Vergangenheit, würde ich sagen, das ist ein wenig komisch, diese Argumentation. Deswegen, weil dann jeder, der mit einem juristischen Verfahren versehen werden kann, und jeder von uns weiß, dass es gibt also immer die Chance sozusagen, der Beklagte in einem Zivilverfahren, in einem Strafverfahren oder was auch immer zu werden, der könnte dann argumentieren, also ich werde in meinen Freiheitsrechten dadurch beeinträchtigt, dass hier jemand gegen mich klagt. Und so war das Argument von Herrn Dr. Konrad. Und da muss ich sagen, die Verfassung sieht nun einmal dieses Verfahren vor und da muss jede Partei sich gewärtigen, dass ein solches Verfahren gegen sie losgetreten werden kann. Das mag auch völlig unberechtigt sein, aber wenn das Verfahren losgetreten ist, dann ist das nun mal so und das sieht die Verfassung vor. Deswegen ist dieses Argument meiner Meinung nach, die Juristen neigen dann etwas zur neutralen Formulierung, es ist etwas abwegig.
0: 9 Sachverständige wurden gestern angehört im Thüringer Landtag. Es gab breite Diskussionen. Die Anhörung zog sich über sehr viele Stunden hin. Welche Fragen sind denn nach der Anhörung aus eurer Sicht als ja möglicherweise problematisch auch anzusehen? Welche Diskussionsstränge?
3: Ja, bei den formellen Fragen gibt es natürlich verschiedene Auffassungen. Wir haben es ja eben schon gehört, der Anwalt der AfD, ich muss da rein nur zustimmen, ich finde es auch eine sehr merkwürdige Argumentation zu sagen, es gibt das Verfahren formell in der Verfassung. Der Verfassungsgericht hat ja auch schon zwei Parteien verboten, die Sozialistische Reichspartei als Nachfolgeorganisation der NSDAP und die KPD wurden ja beide verboten. Das ist natürlich schon in den 50er Jahren her. Da muss ich rein nur zustimmen, das ist dann zu sagen, es gibt das Verfahren formell, aber wir wenden es nicht an, aufgrund der Befürchtung, dass wir es nicht hundertprozentig sagen können, dass die Partei verfassungswidrig ist, wo auch viele gesagt haben, die anderen Juristen, die da anwesend waren, haben auch gesagt, wir brauchen keine hundertprozentige eingängige Einschätzung der Partei als verfassungsfeindlich, um einen Prozess zu starten. Das ist nicht die Voraussetzung, um das Verfahren einzuleiten. Und natürlich die Landesregierung hier in Thüringen kann das Verfahren nicht alleine starten. Das ist natürlich auch Teil des Ganzen. Warum macht das jetzt ein Landesparlament so ein großes Aufhebens drumherum? Und ist die Frage, ist überhaupt die gesamte Partei in ihrer quasi Gesamtheit als Partei überhaupt verfassungswidrig oder sind nicht nur einzelne Landesverbände, wie zum Beispiel der in Thüringen oder in Sachsen-Anhalt, die gelten ja vom Verfassungsschutz selbst als quasi amtsmäßig garantiert rechtsextremistisch. Da gab es, glaube ich, bei einem, ich weiß nicht mehr ganz genau, wer die Argumentation geführt hat, quasi eine Art von Infektion. Ein Landesteil der AfD ist verfassungswidrig oder verfassungsfeindlich. Das heißt, die Landes- oder die Bundespartei wird da quasi infiziert damit. Und das heißt, egal welchen Teil der Partei ich anschaue, die sind alle, dadurch, dass einer der Teile verfassungswidrig ist, ist die gesamte Partei verfassungswidrig. Das ist natürlich im Verfahren, wenn man es so sieht, das wurde dann auch breit erklärt, ich kann zwar gegen eine Partei sagen, die ist verfassungswidrig, aber das Verfassungsgericht sagt mir, nur dieser Teil der Partei ist verfassungswidrig, die kann dann aber im Verfahren als gesondert verboten werden. Das heißt, es kann zwar sein, dass die Partei auf Bundesebene nicht verboten wird, aber auf Landesebene, zum Beispiel die Thüringer oder Sachsen-Anhaltinische AfD, könnte verboten werden als Resultat des Ganzen. Und da so ein bisschen die juristischen Feinereien in diesem ganzen Prozess oder die Problematiken dahinter, ob jetzt nur ein Teil der ganzen Partei verboten werden soll oder die gesamte Partei. Das war jetzt so einer der Punkte, die da groß diskutiert wurde. Ich weiß jetzt nicht,
2: heftig Reino, umstritten, ja. Aber,
0: kannst du ergänzen?
2: Also die Frage ist heftig umstritten. Es gab gestern mindestens drei Auffassungen zu dieser Frage. Ich halte sie nicht für so übermäßig entscheidend, denn wenn man davon ausgeht, dass nur ein Bundesorgan diesen Antrag stellt, also Bundestag, Bundesrat, Bundesregierung, dann wird man auch sagen müssen, die werden wahrscheinlich nur einen Antrag gegen die gesamte AfD stellen. Und dann resultieren die ganzen Fragen daraus, wie beurteilt man das eigentlich, ob eine Partei verfassungsfeindlich ist, ob sie die Verfassung verletzen will. Und diese Beurteilung, die ist bei der AfD ein bisschen anders als bei den bisherigen Verbotsverfahren, weil da gewissermaßen bei der SAP, Asmus hat das ja schon erwähnt, der Zusammenhang zur NSDAP so offensichtlich war und man deswegen darüber sich eigentlich gar keine allzu großen Gedanken gemacht hat, sage ich jetzt mal in meinen Worten. Ich bitte das nicht misszuverstehen. Das ist eine sorgfältig begründete Entscheidung. Aber der inhaltliche Zusammenhang war damals etwas offensichtlicher, als das heute bei der AfD der Fall ist. Und deswegen ist von den Sachverständigen sehr heftig umstritten gewesen. Was muss denn nun eigentlich dargelegt werden? Muss das nur das Führungspersonal sein? Müssen das die Mitglieder sein? Reicht es, wenn das Umfeld in einer bestimmten Art und Weise agiert, also die Anhänger der AfD, die nicht Mitglieder sind, kann ich die mitrechnen bei der Frage, agiert die AfD verfassungsfeindlich oder nicht? heftig umstritten alles. Es wird eine hochgradig interessante, ein hochgradig interessantes Verfahren geben, wenn es dann dieses Verfahren geben sollte. Wenn ich als neugieriger Jurist sagen müsste, ich wünsche mir sehr, dass es dieses Verfahren gibt, weil dann auch viele von diesen Fragen beantwortet werden können, von diesen spannenden verfassungspolitischen und verfassungsrechtlichen Fragen.
3: Da war ja auch als quasi mehr oder weniger Experten die Gesellschaft für Freiheitsrechte dabei, die ja so einen wirklich 1500-seitigen Bericht dazu verfasst haben. Die haben selbst gesagt, die haben aufgrund, das waren 8 Personen, die diesen Bericht geschrieben haben, sie haben selbst in ihrem Bericht drinne geschrieben, dass sie zur Auswertung halt begrenzte Kapazitäten hatten und dieser 1500-seitige Bericht nicht mehr alles umfasst, was es an verfassungsfeindlichen oder möglichen verfassungsfeindlichen Aussagen von der AfD gibt. Das heißt, wenn so ein Verfassungsverfahren eingeleitet werden würde vorm Verfassungsgericht in Karlsruhe, wäre wahrscheinlich noch mehr Material vorhanden, als es schon allein diese über 1500 Seiten an Bericht jetzt gibt. Das heißt, ich sehe da wahrscheinlich sehr viel Potenzial für mögliche Anhaltspunkte, wenn man jetzt dem Bericht der GFF Glauben schenken will. Und dass es auch noch die Möglichkeit gibt, noch mehr zusammen, weil, wie Rannus ja gesagt hat, ist es ja umstritten, wann ist die Partei überhaupt erst verfassungsfeindlich? Muss da das Führungspersonal kritisch sein oder auf welcher Ebene muss denn das passieren? Oder ist das auch schon das Vorfeld, wie es immer schön genannt wird? Da ist immer die Frage, was ist das Vorfeld? Ist das jetzt Personen, die sich zwar nicht Mitglieder sind, aber der Partei nahe sind, wie zum Beispiel Autoren oder Journalisten, die sich da so ein bisschen meinungsbildend mit dazugeben, zum Beispiel der Verlag in Schnellroda, die jetzt ja nicht selbst Parteiorgan sind, die ja selbst von Götz Kubitschek da sehr nah an der Partei dran sind, aber formell nicht zur Partei gehören, würden die dann mit reinzählen? Das sind ja alles Fragen, die noch geklärt werden müssten in so einem Verfahren. Und um da so ein bisschen Klarheit reinzubringen, könnte das Verfahren ja auch noch mit beitragen.
0: Nun gab es gestern diese Anhörung. Mich interessiert jetzt, wie geht es damit politisch weiter? Wie geht es damit im Thüringer Landtag weiter? Wie wird weiter mit diesem möglichen AfD-Verbotsverfahren umgegangen werden?
3: Der Justizausschuss, der hat ja gestern bis Mitternacht ungefähr, so
2: Viertel vor 12, ja. Ja,
3: also es war wirklich von 14 Uhr bis kurz vor Mitternacht und knapp 10 Stunden haben die getagt. Es waren wirklich, ich habe es mir protokolliert, wer so ein bisschen Einblick haben will, allein der erste Befragte wurde knapp 2 Stunden, hat 5 Minuten Eingangsstatement gehalten und danach wurde er wirklich knapp 2 Stunden befragt, was seine Meinung ist. Die haben sich natürlich jetzt haufenweise Fragen gestellt, Antworten bekommen. Die müssen sich erstmal ein Meinungsbild selbst bilden und dann müssen die das in Thüringen, ist es ja noch nicht zu Ende, denn der Landtag selbst muss ja über die so eine Einleitung des Verfahrens abstimmen. Das heißt, nicht nur die Mitglieder des Justizausschusses müssen quasi dann sich eine Meinung bilden, sondern das muss erstmal in die weiteren in den parteiinternen Diskussionen mit reingehen und dann muss halt dann die Landesregierung, wenn sie dann halt im Bundesrat das Verfahren abgeben wollen, im Bundesrat quasi eine Empfehlung für ein solches Verfahren abgeben. Also oder wenn sie es jetzt über die parteiinternen Strukturen machen wollen, könnten sie zum Beispiel CDU und SPD, die ja doch gleichzeitig immer noch mit der Bundesregierung mit reingehen, könnten sie ihre Verbindung in die Bundesregierung mitnehmen oder es müsste halt in der Bundesregierung quasi über mehrere Ebenen dann geklärt werden, ob der Bundestag dann so ein Verfahren einleiten will.
2: Also vielleicht ja. Was den Bundesrat anlangt, da ist es ja so, es im Grunde genommen kann Thüringen den Antrag stellen, im Bundesrat ein solches Verfahren einzuleiten und dann wird im Bundesrat darüber abgestimmt. Geht das oder geht das? Wollen wir das oder wollen wir das nicht? Und wir sind im Moment von der Ausgangssituation her so, dass im Grunde genommen Thüringen noch fehlen würde.
0: Ja.
2: Um eine solche Mehrheit hinzukriegen. Deswegen lastet auch nochmal zusätzliche Verantwortung auf diesem kleinen Land hier. Und diese Verantwortung hat insbesondere von den Sachverständigen auch Habe Kerkeling ganz besonders appelliert in Bezug auf nicht nur seine persönliche Geschichte, sondern auch die Geschichte des Landes Thüringen, in der ja schon lange bevor Hitler Reichskanzler geworden ist, hier eine Beteiligung der NSDAP in der Landesregierung Regierung stattgefunden hatte. Und deswegen, wie gesagt, ist die Frage sehr schwierig. Und ich glaube, was die Zusammensetzung der Landesregierung anlangt, die ist ja auch uneindeutiger noch geworden durch die verschiedenen parteilichen Abspaltungen
0: aus dem BSW heraus.
2: Also alles sehr kompliziert. Ich denke nur, das, was von der CDU insbesondere so für mich jedenfalls als Eindruck übrig geblieben ist, dass man mehr oder weniger eine Garantie haben wollte, dass dieses Verfahren zum Erfolg führt, weil man eine panische Angst davor zu haben scheint, dass dieses Verfahren, wenn man es denn lostritt, erfolglos bleibt, dass also die AfD nicht durch das Bundesverfassungsgericht verboten werden sollte. Da hat die CDU eine panische Angst davor, weil sie immer den Eindruck hat, danach würde dann die AfD noch stärker werden. Und dann kann ich nur sagen, ja, wenn man den Antrag nicht gestellt hat, wird die AfD offenbar auch immer noch stärker. Und diese Entwicklung blendet die CDU irgendwie aus. Also sie scheint sich mit dieser Situation so ein bisschen eher angefreundet zu haben als mit jeder Alternative. Und dagegen hat insbesondere Kerkeling votiert und gesagt, nehmt doch ein bisschen Mut mit in diese Entscheidung rein. Es kann nichts schiefgehen, schlechter als es im Moment ist, kann es eigentlich nicht werden. Hat er nicht gesagt, ist meine Interpretation. Aber ich denke, so sieht's aus.
0: Das waren Stimmen von den Mikrofonen gestern im Thüringer Landtag bei der Anhörung zu einem möglichen AfD-Verbotsverfahren. Zum Abschluss unseres Gesprächs, Reino und Asmus, interessiert mich noch, was hast du vor allem, Reino, im Thüringer Landtag und auch davor mitbekommen? Also das, was im Stream, Asmus, nicht zu sehen war, nicht zu hören war, konkret, wie hat sich das im Publikum gezeigt, dass ja diese Anhörung einmalig stattgefunden hat, erstmalig in dieser Form. Es gab ein großes öffentliches Interesse im Vorfeld dran. Wie hat sich das gestern im Publikum und auf den Rängen gezeigt, Reino?
2: Also erstens mal waren die Ränge immer voll. Es gab eine kurze Pause. Du hattest es eingangs gesagt, Christine. Es war so eine Dreiteilung organisatorisch.
0: Drei Blöcke.
2: Drei Blöcke wurden da gebildet und dementsprechend hatte sich das Publikum auch unterschiedlich angemeldet für den einen oder anderen Block. Und abgesehen davon, dass die Zeitverzögerung noch dazu kam, stimmte das also alles nicht mehr so ganz. Es gab einen kurzen Durchhänger kurz bevor Harpe Kerkeling in den Zeugenstand gerufen wurde, gewissermaßen.
0: Was meinst du mit Durchhänger?
2: Durchhänger, dass da ein paar Plätze frei waren. Aber ansonsten war das Publikum voll und ich habe mit einigen gesprochen und die Möglichkeit, dieser Anhörung beizuwohnen, ist von allen, mit denen ich gesprochen habe, sehr gut geheißen worden. Es gab viele, die gesagt haben, oh, da muss ich nochmal nachlesen und an dieses oder jenes hatte ich bisher überhaupt noch gar nicht gedacht. Also diese Möglichkeit des Beiwohnens einer parlamentarischen Behandlung dieses Themas wurde sehr gut geheißen und ich kann nur sagen, ich glaube, sowas täte dem Parlament gut, wenn sowas häufiger stattfinden könnte in dieser Art, dass man also zwischen dem parlamentarischen Verfahren hinter geschlossenen Türen gewissermaßen auf der einen Seite und dem interessierten Publikum auf der anderen Seite ein Verbindungsglied schaffen kann. Das wurde gut geheißen.
3: Das kann ich ja auch aus Zuschauerperspektive, ich war ja nicht mit dabei, aber man hat schon irgendwo gemerkt beim Zuschauen im Stream, dass es sehr voll war. Es war auch, man hat gemerkt, die Parlamentarier hatten sich so ein bisschen eine innere Anspannung, weil viele derjenigen, die jetzt im Justizausschuss sitzen, ja nicht unbedingt diejenigen, die immer auf der ersten Reihe der Landespolitik stehen. Das heißt, die mussten so ein bisschen so einen eigenen Anspruch haben. Ich muss jetzt so ein bisschen mich nochmal mehr informieren, hatte ich das Gefühl. Auch wenn das an manche Stelle wahrscheinlich nicht so der Fall war. Es gab so eine Stelle, das ist mir so ein bisschen im Kopf hängen geblieben. Da wurde ich weiß nicht mehr, welche der Sachverständigen es war, der hat quasi einem CDU-Abgeordneten so ein bisschen die Rückfrage gestellt, ja, lesen Sie doch mal durch, was ich Ihnen geschickt habe, dann müssten eigentlich die Antwort mit drinne stehen. Das war aber dann gut, weil quasi im Verfahren nochmal mehr klar wurde für den Zuschauer, erklären Sie mal Ihre Positionierung ein bisschen mehr, weil ich bin anders als Reino, habe jetzt keine juristische Ausbildung. Und deswegen war es so ein bisschen für mich als Zuschauer ein bisschen verständlich, immer so ein juristisches Argument mehr ausgelegt zu bekommen. Weil selbst wenn jemand so davon journalistisch berichtet, bleibt es manchmal ein bisschen hängen, was jetzt die juristischen Fachsimpeleien, nenne ich es mal jetzt ein bisschen umgangssprachlich, für mich als einfachen Bürger bedeutet. Und dadurch, dass die Experten auf der Verfassungsebene nochmal dazu angehalten wurden, so ein bisschen ihre eigene Meinung auszubuchstabieren, war es auch für mich als Zuschauer sehr interessant.
0: Und interessant war es, dass ihr heute eure Eindrücke mitgebracht habt. Eindrücke zur Anhörung gestern am Mittwoch im Thüringer Landtag. Die Fraktion Die Linke hatte einen Antrag eingereicht. Die Landesregierung wird darin aufgefordert, sich für ein Verbotsverfahren der Partei AfD einzusetzen, zusammen mit anderen Ländern im Bundesrat. Ihr wart vor Ort dabei im Landtag, ihr wart vor Ort dabei im Stream am Computer. Dankeschön, Reino, dankeschön, Asmus, für eure Zeit gestern und eure Zeit heute hier im Bericht.
2: Kurzer Satz noch, wir werden dranbleiben.
0: Wir bleiben dran, es gibt viele Töne. Vielen Dank für eure Zeit.

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Elise Frank steckt hinter dieser energiegeladenen Musik, die ihr gerade gehört habt. Elise Frank, eine Künstlerin aus Frankreich, die im Blues unterwegs ist, im Rock, im Soul, aber eben auch im Pop. Und sie veröffentlicht ein neues Album. Es heißt I Didn't Pay For It. Und aus diesem Album haben wir diesen Song gehört, Bullfrog Blues. Und wer Elise Frank live erleben möchte, hat nächstes Jahr in Erfurt die Gelegenheit dazu. Elise Frank spielt am 25. März im Museumskeller in Erfurt. Und hier geht's weiter mit Musik, die ein Jubiläum feiert. Wir hören den Song und danach wisst ihr vielleicht schon mehr.

Das waren die Beach Boys mit dem Song Surfin' Safari von ihrem gleichnamigen Album. Und ich habe es vor dem Song angekündigt. Diese Platte hat ein Jubiläum. Sie ist nämlich heute vor 64 Jahren erschienen. Am 1. Oktober 1962 das Debütalbum der Beach Boys Surfin' Safari. Und das war der gleichnamige Song. Ihr hört Radio Frei mit dem Unterdessen-Magazin heute am 1. Oktober am Donnerstag. Und wenn ihr diese Sendung live hört am Vormittag, dann habe ich einen Veranstaltungshinweis für euch für den Nachmittag, also heute am Donnerstag um 15 Uhr zum Thema Migration, Migrationspolitik. Das Büro für ausländische Mitbürgerinnen lädt heute am Donnerstag um 15 Uhr in die Räume ein im Wenige Markt 5. Es geht um Pushbacks, also Zurückdrängungen in die Wüste und um EU-Migrationsdeals. Und in der Veranstaltungsankündigung heißt es, die europäische Grenzpolitik endet nicht an den Außengrenzen der EU. Durch Deals mit Staaten in Nord- und Westafrika wird Migration bereits weit südlich der Mittelmeerküste repressiv kontrolliert, oft mit tödlichen Folgen für Menschen auf der Flucht. Das Büro für ausländische Mitbürgerinnen möchte zusammen mit Aktivistinnen aus Deutschland und aus dem Niger diskutieren. Sie wollen diskutieren über die Auswirkungen der europäischen Migrationspolitik, Zurückdrängungspolitik, und sie sprechen über die konkrete Arbeit von Alarm Phone Sahara in Agadez. Ihr könnt also mehr erfahren heute Nachmittag über Wüstenrettung, über Unterstützung von abgeschobenen Menschen und über die systematischen Menschenrechtsverletzungen an den Grenzen. Heute am Donnerstag um 15 Uhr im Wenige Markt 5 im Büro für ausländische Mitbürgerinnen die Veranstaltung zur Migrationspolitik der EU und den Pushbacks in die Wüste. Und es wird auch eine Verdolmetschung geben, sehr wahrscheinlich in Französisch, Englisch, Arabisch, Persisch und Deutsch. Und wenn ihr das heute in Erfurt verpasst, dann könnt ihr zum Beispiel morgen am Freitag nach Jena gehen. Da findet diese Veranstaltung noch einmal statt. Am Freitag um 17 Uhr in Jena in der JG Stadtmitte in der Johannesstraße. Das ein Veranstaltungshinweis für heute Nachmittag. Und das Ganze findet statt im Rahmen der interkulturellen Woche. Interkulturelle Woche für Vielfalt, Demokratie und eine offene Gesellschaft. Das Motto dieses Jahr lautet dafür, und viele Veranstaltungen laden ein, miteinander ins Gespräch zu kommen über das Thema Migration, Vielfalt, Integration auch. Und wenn ich einen Blick auf das Programm werfe, dann haben wir heute Nachmittag die Veranstaltung, aber eben auch beispielsweise ein soziokulturelles Dinner heute am Donnerstagabend ab 19 Uhr. In der Volkshochschule Erfurt. Das Ganze steht unter dem Motto soziokulturelles Dinner oder warum wir in Thailand keine Roulade serviert bekommen. Ab 19 Uhr in der Volkshochschule in der Schottenstraße 7. Und die Veranstaltung der interkulturellen Woche dauert noch an bis Ende Oktober. Ihr könnt das Programm nachlesen unter erfurt.de, wenn ihr dort nach der interkulturellen Woche sucht. Musikalisch habe ich jetzt für euch Musik von Kari Kari. Es ist sommerliche Musik. Wir haben zwar den 1. Oktober und bewegen uns sehr schnell Richtung Herbst, aber Kari Kari holen uns nochmal zurück in den Sommer.

0: Musik von Kari Kari war das.
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0: Mit dem Unterdessen-Magazin und Christine am Mikrofon. Ein Thema rückt immer mehr auch in das öffentliche Bewusstsein, wenn es um das Thema Gesundheit geht, nämlich die seelische Gesundheit, Mental Health. Und in Erfurt gibt es in jedem Jahr die Woche der seelischen Gesundheit. Sie startet nächste Woche am Montag, am 5. Oktober und dauert dann an bis zum 11. Oktober, also von Montag bis Sonntag. Eine ganze Woche rückt der Blick auf das, was uns innerlich bewegt, vielleicht auch stört und beschäftigt. Und am Montag, den 5. Oktober, ist die Eröffnung um 10.15 Uhr im Gesundheitsamt. Und es geht dann auch um Fragen, wie entsteht Abhängigkeit, also Abhängigkeit im Sinne von Suchterkrankungen. Und da wird ein Chefarzt referieren aus der Klinik für Psychiatrie in Erfurt am katholischen Krankenhaus. Man kann sich noch austauschen über das Thema Suchterkrankung und Abhängigkeit. Es gibt einen Tag der offenen Tür am Montag von 14 bis 19 Uhr im Asternweg 220. Es gibt Möglichkeiten zu erzählen, zusammenzukommen über Lieblingsbücher. Für alleinlebende Senioren ist das ein Angebot und vieles, vieles mehr. Das ist der Auftakt am Montag, am 5. Oktober, der Auftakt für die Woche der seelischen Gesundheit 2026. Und auch wir hier im Programm von Radio Frei werden darauf aufmerksam machen, werden euch Veranstaltungen mit auf den Weg geben. Jetzt habe ich als nächstes meine wahrscheinlich kleinste Rubrik, wenn ich dieses unterdessen moderiere. Es handelt sich um ein kleines Stück Papier. Der Einkaufszettel der Woche. Aus der großen Sammlung habe ich einen Zettel herausgezogen. Er ist klein und weiß und wahnsinnig doll zerknittert, denn er wurde weggeworfen. Ich habe ihn wiedergefunden und kann darauf viele Wörter lesen. Jemand hat sie aufgeschrieben mit blauem Kugelschreiber und einer sehr runden Schreibschrift. Und hier steht Folgendes. Taschentücher. Fit plus Creme Fraiche. Speck? Fragezeichen. Pfeffer. Meerrettich, Senf, Kohl spitz, Klöße zweimal, Zwiebeln, Knoblauch, Schokomilch, Obst, Gurke, Wasser klein, Wein. Der Einkaufszettel der Woche. Alle zwei Wochen hier im Programm zu hören, geschriebene, verlorene und wiedergefundene Einkaufszettel.

Musik, uiuiui, Musik von Camille war das hier, französischsprachige Musik bei Radio Frei. Und ich werfe jetzt mal einen Blick zurück auf eine Aktion, die jedes Jahr in Erfurt stattfindet. Sie heißt Stadt Radeln. Menschen sind aufgerufen, das Auto doch stehen zu lassen und häufiger aufs Rad umzusteigen, die Kilometer zu zählen. Und zwar für einen guten Zweck. Für 1000 gefahrene Kilometer wird ein Baum gepflanzt. Und da kommen in diesem Jahr fast 800 Bäume zusammen, denn fast 800.000 Kilometer sind die Erfurter und Erfurterinnen gefahren in der Aktion Stadtradeln. Mehr als 4000 Menschen haben sich daran beteiligt. Das sind so viele wie noch nie zuvor. Und Dirk Büschke, der Radverkehrsbeauftragte, zieht ein positives Fazit. Die gefahrenen Kilometer sind zwar ein bisschen weniger, aber eben mehr Menschen als bisher haben sich an der Aktion Stadtradeln beteiligt. Und Dirk Büschke wird hier zitiert in der Thüringer Allgemein von heute, vom Donnerstag. Zitat: Erfurt beweist sich einmal mehr als Stadt der kurzen Wege, ob für den Weg zur Arbeit, zum Einkauf oder in der Freizeit. Für diese täglichen Strecken ist das Rad das ideale, nachhaltige und flexibelste Verkehrsmittel, sagt Dirk Büschke, der Radverkehrsbeauftragte der Stadt Erfurt. Nun werden also fast 800 Bäume gepflanzt, beziehungsweise werden das in diesem Jahr sogar noch mehr sein. Und am 6. November wird in Erfurt Schwerborn an der Kreuzung Stottenheimer Chaussee und unterm Weingarten werden die besten Teams und Einzelradfahrenden vom Stadtradeln ausgezeichnet. Und anschließend werden auch die ersten Bäume und Sträucher gepflanzt am Freitag, den 6. November ab 15 Uhr. Und wieder geradelt werden kann dann nächstes Jahr in der Aktion Stadtradeln. Wir hören jetzt Musik und danach werde ich am Telefon mit Harald Hahn sprechen. Er ist Pädagoge, Theaterpädagoge, Schauspieler und er hat ein eigenes Theaterstück entwickelt, in dem er selbst allein auftritt. Monolog mit meinem asozialen Großvater heißt dieses Stück, ein Häftling in Buchenwald. Und ich werde mit Harald Hahn gleich über dieses Stück sprechen. Wie kam die Idee zustande? Wie setzt er dieses Thema um? Was heißt überhaupt asozial? Auf all diese Fragen versuchen wir gleich eine Antwort zu finden. Zuvor hören wir Musik und ich habe herausgesucht ein Stück von Kate Bush. Wir hören Cloudbusting.

0: Cloudbusting, ein Song von Kate Bush, schon 41 Jahre alt.
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0: Ihr hört unterdessen das Tagesmagazin hier bei Radio Frei um jetzt kurz nach 10 Uhr oder wenn ihr die Wiederholung hört, um kurz nach 18 Uhr. Mein Name ist Christine und wir haben noch eine Stunde zusammen hier im Programm. Und ich möchte jetzt sprechen über ein besonderes Theaterstück, das nach Erfurt kommt am Montag, am 5. Oktober. Es heißt Monolog mit meinem asozialen Großvater, ein Häftling in Buchenwald. Das ist ein Theaterprojekt von und mit Harald Hahn. Er ist Pädagoge, Theaterpädagoge, hat auch Erfahrung im Bereich Radio und Harald Hahn setzt sich in diesem Theaterstück mit der Geschichte seines eigenen Großvaters auseinander, der inhaftiert wurde im Konzentrationslager Buchenwald. Und er wurde stigmatisiert als sogenannter Asozialer. Und in diesem Theaterstück wird dieses Thema aufgearbeitet. Und ich freue mich sehr, jetzt am Telefon Harald Hahn begrüßen zu dürfen. Hallo, herzlich willkommen.
2: Ja, danke für die Einladung zum Gespräch.
0: Bevor wir auf das konkrete Stück zu sprechen kommen, Herr Hahn, erstmal so als Einleitung die Frage asozial. Dieses Wort bestimmt den Titel des Theaterstücks Monolog mit meinem in Anführungszeichen asozialen Großvater. Erstmal so zur Begriffsklärung. Was bedeutete denn dieses Wort eigentlich asozial in der Zeit des Nationalsozialismus? Wer war mit diesem Begriff denn gemeint?
2: Ja, das Interessante, das ist ja auch, dass der Begriff asozial ist ja so ein NS-Sprachgebrauch, was wir auch immer wieder, auch im Alltag heute noch benutzen. Als ich das Stück entwickelt habe, habe ich es den Leuten erzählt und habe gesagt, Monolog mit meinem asozialen Großvater. Und dann haben die gelacht, weil sie das lustig fanden. Und dann habe ich immer den Zusatz gebracht, ein Häftling im Buchenwald. Und da war auf einmal Schweigen so. Und das fand ich total interessant, dass beim Anfang natürlich, asozialer Großvater, das finde ich ein bisschen lustig, diese Reaktion kam. Und wenn man sich diese Geschichte, auch dieses Begriffs anschaut, wer damit gemeint ist, in der NS-Zeit waren das Menschen, die nicht dem Weltbild auch der Nationalsozialisten entsprachen. Das waren obdachlose Menschen, Menschen ohne Wohnsitz, es waren AlkoholikerInnen, es waren Prostituierte, es waren aber auch Jugendliche, die ein bisschen wilder waren und zu Hause ausgerissen sind, um zu feiern. Und dann hat die Polizei sie aufgegriffen und man hat gesagt, die haben einen Lebenswandel, was nicht in diese deutsche Volksgemeinschaft so passt. Das sind die sogenannten Asozialen. Also es gab diese Vorstellung und deshalb ist es wichtig, auch deshalb spiele ich gerne in Thüringen, auch von dieser Normalität. Ja, es gibt ja hier eine Partei, die Deutschland aber normal, ja. Und da ist man schon in diesem Themenbereich, nämlich die Frage ist ja, was ist eigentlich normal und was ist nicht normal, ja. Was ist abnormales Verhalten? Und mit dieser Opfergruppe der sogenannten Asozialen waren natürlich auch viele gemeint, aus dieser sogenannten, in Anführungszeichen, Unterschicht, also Menschen, die in Armut gelebt haben, Menschen, die in prekären Lebensverhältnissen waren, die konnte man da unter diesem Begriff subsumieren.
0: Und in Ihrem Theaterstück über den, in Anführungszeichen, asozialen Großvater geht es ja um Ihren eigenen Großvater Anton Knödler, der so stigmatisiert wurde, im Konzentrationslager Buchenwald inhaftiert wurde, dort auch den schwarzen Winkel tragen musste. Was hat Ihnen denn eigentlich Ihr Opa darüber erzählt, über seine Geschichte, beziehungsweise wie haben Sie denn überhaupt von dieser Geschichte oder diesem Kapitel im Leben Ihres Großvaters erfahren?
2: Also ich in der Erinnerung, mein Großvater wurde 1915 geboren. Ja, ich bin 1966 geboren. Ich habe noch Erinnerungen, mein Großvater war ein kleines Kind. Und das habe ich verarbeitet in einem Stück, in dem ich da mit meinem Großvater Pommes essen gehe, die ersten Erinnerungen. Und natürlich habe ich als Kind habe ich überhaupt natürlich keinen Bewusstsein gehabt über diese Zeit. Und ich habe auch sehr spät darauf gekommen, dass es diese Opfergeschichte in der Familie gab. Das thematisiere ich auch in dem Stück. Es gab so Kaffeerunden meiner Tante und da wurde dann gesprochen, ja, der Anton, der war doch auch im Lager. Und da war ich hellhörig. Da war ich so 12, 13 so. Und da habe ich gesagt, da stimmt doch irgendwas nicht.
0: Haben Sie nachgefragt? Haben Sie nachgefragt an der Stelle?
2: In dem Alter noch nicht, aber er war sehr, sehr später. Ich war ja dann mit Aktion Sündezeichen, Friedensdienste im Ausland und dieses Thema NS-Thema hat mich immer thematisiert. Aber ich habe mich sehr, sehr spät in die eigene Familiengeschichte gewagt, weil ich glaube, ich wusste, diese Beschäftigung mit diesem Thema, wenn es in der eigenen Familiengeschichte ist, das bedeutet natürlich auch Schmerzen. Ja? Und das Thema ist natürlich auch sehr schambehaftet. Ja? Es gibt auch über diese Opfergruppe relativ wenig Dokumente. Irgendwann mal habe ich dann angefangen zu recherchieren und habe dann die Gedenkstätten angeschrieben, weil in der Familiengeschichte hieß es, naja, er war in Buchenwald, die einen sagten Buchenwald, die anderen Dachau. Aber niemand wusste so richtig, in welchem Lager er saß. Also habe ich die angeschrieben und dann hat die Gedenkstätte sich gemeldet in Buchenwald. Ja, wir haben einen Häftling, Anton Knödler, der war bei uns inhaftiert. Und dann hatte ich Gewissheit. Ja.
0: Was war das für ein Moment, in dem Sie erfahren haben, oh, hier gibt es Informationen zu meinem Großvater, hier kann ich auf Spurensuche gehen. Wie war das für Sie?
2: Na, erstmal habe ich mir diese Dokumente kommen lassen und ich war auch ein bisschen gelähmt beim Anfang. Ich wusste noch gar nicht, okay, was fange ich jetzt an mit dieser Information? Und dann habe ich auch diese Dokumente meiner Mutter gegeben. Also es war ja ihr Vater und sie hat auch relativ kühl reagiert damals und war wahrscheinlich auch überfordert von dieser Situation. Und ich habe die Geschichte dann auch erstmal ruhen lassen. Und warum das Stück dann doch entstanden ist, das hat dann doch was mit meiner eigenen Biografie zu tun, nämlich auch mit Klasse letztendlich, mit welche soziale Herkunft man hat. Ich bin ja Theaterpädagoge und von meiner theaterpädagogischen Laufbahn war ich an der Universität Bielefeld und habe da unterrichtet, Pädagogik. Und da war dann ein Studierender, den mochte ich sehr und den traf ich dann in Berlin im Rahmen einer Theaterveranstaltung, da ging es um Euthanasie, also über die Ermordung von Menschen mit Behinderungen in der NS-Zeit. Und es gab ein Publikumsgespräch und ich wusste, dass dieser Mensch einen akademischen Background hatte, der sich dann gemeldet hat, dieser Student, der aufgestanden ist und hat gesagt, ja, seine Großmutter war Opfer der Euthanasie und er würde seinen Aufsatz schreiben. Und ich war auch in diesem Raum und da wusste ich auf einmal, wenn ich nichts über die Geschichte meines Großvaters mache, dann wird diese Geschichte meines Großvaters vergessen werden, wie die ganzen anderen Geschichten aus dieser sogenannten Opfergruppen. Weil diese Menschen, die so stigmatisiert worden sind, die hatten ja oftmals nicht diese intellektuelle und akademische Bildung. Deshalb gibt es ja auch sehr wenig. Die haben jetzt keine Gedichte geschrieben wie Paul Celan oder wurden danach Dokumentarfilmer, sondern diese Familien, aus dieser Opfergruppe, die wurden ja nach dem Krieg weiter stigmatisiert und viele sind dann weiter verarmt. Armut in unserem Land wird ja auch weitergegeben in mehreren Generationen. Ja, es gibt ja ganze Generationen von Menschen, die in Armut leben, was einfach weitergegeben wurde. Ich habe immer einen zweiten Bildungsweg Abitur gemacht und habe auch das kulturelle Kapital mir erworben. Und da wusste ich, das ist mein Auftrag. Ich werde dieses Stück über meinen Großvater schreiben. Und letztendlich ist es natürlich nicht nur ein Stück über meinen Großvater geworden, sondern natürlich auch ein Stück über mich letztendlich, ja. Und in diesem Stück gehe ich in die Monologe, spreche mit meinem verstorbenen Großvater, aber thematisiere auch, was bedeutet es, arm zu sein heute? Dann schlüpfe ich in die Rolle eines SS-Mannes, um auch diese Situation in Buchenwald darzustellen. Und ich habe einen schwäbischen Hausmeister, der hat so diese AfD-Positionen, die kommentiert er dann immer auch, dieses Stück, dass er dieses Stück doch nicht so toll findet und das stimmt doch alles gar nicht und so. Also es ist ein sehr spannender Abend. Danach gibt es auch ein Publikumsgespräch, wo man auch weiter noch in die Tiefe gehen kann, um über dieses Stück dann ins Gespräch zu kommen. Bei mir ist es wichtig, so gerade in Zeiten, wo eine erinnerungspolitische Wende gefordert wird, dass man über Armut, Ausgrenzung spricht. Und ich glaube, wenn wir dieses Armutsthema auch nicht in den Griff bekommen, dann werden die Rechtspopulisten auch immer größer werden. Das ist meine politische Meinung.
0: Ja, und das ist auch schon der Blick auf das Große und Ganze über das Theaterstück hinaus. Sie haben erzählt, Herr Hahn, dass Sie da auch in drei verschiedene Rollen schlüpfen. Und interessant fand ich auch so den historischen Zusammenhang, denn Sie haben Ihr Theaterstück vor 6 Jahren entwickelt, 2020. Und das war das gleiche Jahr, in dem der Bundestag beschlossen hatte, sogenannte asoziale, sogenannte Berufsverbrecher als Opfer des NS-Regimes überhaupt anzuerkennen. Das ist so im gleichen Jahr passiert. War das eigentlich Zufall?
2: Ja, das war Zufall. Ja, und bei dem Beschluss ist auch interessant. Es haben alle, mit Ausnahme der AfD, ja, das ist nochmal ganz wichtig in dieser Debatte, die AfD hat diesen Beschluss des Bundestages nicht mitgetragen. Ja. Die AfD hat sich enthalten. Ja, und das ist, glaube ich, das darf man politisch festhalten. Der eigentliche Skandal ist ja, dass man 75 Jahre nach Kriegsende, ja, 75 Jahre, erst diese Opfergruppe offiziell anerkennt. Das ist ja eigentlich der eigentliche Skandal in dieser ganzen Geschichte. Ja, weil diese Opfergruppe hatten keine Lobbyorganisation. Also Lobbyorganisation meine ich jetzt Lagergemeinschaften, wo sie sich organisiert haben, die für ihre Interessen. Es gibt einen Verband FEWON, da bin ich auch Mitglied, wo auch Angehörige der sogenannten Berufsverbrecher und der sogenannten Asozialen sich organisiert haben. Den gibt es erst seit einigen Jahren. Da gibt es jetzt ein bisschen Bewegung. Da bin ich auch sehr froh, dass es so etwas gibt. Aber es sind dann manchmal halt immer, wie immer im Leben, oftmals einzelne Menschen, die dann so Debatten voranbringen. Und ich bin froh, dass dieses Stück so gut in der Öffentlichkeit aufgenommen wird, dass ich immer wieder eingeladen werde, wenn Menschen sagen, wow, dieses Stück hat mich wirklich sehr berührt und ich wusste vieles nicht.
0: Ja, zumal Sie auch gesagt haben, es geht auch um das Thema Scham in Bezug auf Armut, auf Ausgrenzung, die Scham zu überwinden. Wenn Sie sagen, das Stück wird gut angenommen, wie sind denn bisher die Reaktionen oder von wem erhalten Sie Reaktionen, wer das Stück gesehen hat und wie danach womöglich anders mit dem Thema Ausgrenzung umgeht?
2: Naja, manchmal spiele ich dann auch vor Schulklassen, aber eher höheres Semester. Und dann frage ich natürlich schon, wie ist es bei euch in der Klasse? Wie geht man da um, wenn jemand keine Adidas-Schuhe sich leisten kann? Und da sind manchmal ganz interessante Gespräche oder ein sehr berührendes Gespräch, was ich hatte. Das war zu Corona-Zeiten. Das war dann so ein Online-Talk über dieses Stück. Da war dann ein junger Mensch, der gesagt hat, ich hatte einen Freund, ich komme aus Bayern, und ich hatte einen Freund in meiner Nachbarschaft, der war auch eher, ist auch eher aufgewachsen in einer armen Familie und waren richtig gut befreundet. Und dann kam das Gymnasium und ich ging ins Gymnasium und er blieb in der Hauptschule und dann war unsere Freundschaft zu Ende. Und da ist mir auch nochmal aufgefallen, was auch dieses Schulsystem bedeutet, ja, wo Kinder aussortiert werden sozusagen oder Kinderfreundschaften schon beendet werden. Wenn man sich die Bildungssituation anschaut, die soziale Herkunft eines Kindes ist letztendlich entscheidend. Nach wie vor, nach der PISA-Studie seit 20 Jahren steht ja immer das Gleiche drin. Und die Politik ignoriert das. Also die sagen immer, ja, wir wissen es, wir wollen was verändern, aber seit 20 Jahren verändert sich da halt nichts. So. Und das schafft natürlich wahnsinnige Frustration. Und in dem Publikumsgespräch, sie kommen dann auch solche Themen. Es ist auch wichtig, sozusagen sowas zu artikulieren, weil es geht um Gerechtigkeit. Ich hätte ein Stück machen können, wo, ich sage es mal ganz plakativ, überspitzt, provokativ, der Zeitleserin, die Zeitleser, ja, akademisch gut gebildet, mit einer Flasche Rotwein, mit einem Glas Rotwein dieses Stück anschaut und sagt, oh, das war ja ganz, ganz schlimm in diesem Nationalsozialismus und diese arme, arme Opfergruppe. Und jetzt gehen wir danach was essen, es war ein schöner Theaterabend.
0: Aber das wollten Sie nicht?
2: Nein, das wollte ich nicht, genau. Nämlich es geht weiter, es geht dann weiter in die Jetztzeit, wo ich dann auch sehr wütend bin auf die Bühne und genau diese Themen thematisiere, wo ich sage, hey Opa, wie sieht's denn heute aus? Ja. Was hat sich denn geändert? Dieses ganze Gedenken an den Nationalsozialismus macht doch nur Sinn, wenn man auch etwas aus der Geschichte lernt. Originalzitat aus dem Stück. So. Und dann, spätestens in dem Moment, gibt es dann, weil Sie ja gefragt haben, Reaktion des Publikums, da gibt es einen Teil des Publikums, das finden die dann nicht mehr so gut. Ja?
0: Warum? Warum nicht?
2: Und oftmals, ja, weil das natürlich dann auch, was auch eine psychologisch normale Reaktion ist, weil wenn man dann natürlich sehr privilegiert ist und auch materiell viel hat und im Hintergrund und auf einmal wird einem auch ein bisschen so klar, ich bin ja auf der privilegierten Seite des Lebens.
0: Es betrifft mich auch,
2: Es betrifft mich auch, aber ich bin halt da auf der anderen Seite, weil ich halt geerbt habe oder materiell irgendwie anders aufgestellt bin. Das gibt einfach kein gutes Gefühl erstmal. Das ist erstmal so. Aber da muss man halt durch sozusagen in einer Gesellschaft, die auf Ungleichheit aufgebaut ist, muss man halt auch, wenn man privilegiert ist, dann das ertragen können so. Und dann ist aber spannend in der Diskussion, da kann man ja dann noch mal weiter in die Tiefe gehen. Ich will ja auch, es ist keine Publikumsbeschimpfung oder so. Um diese Ebene geht es nicht. Es geht eher um psychologische Abwehrhaltung, die diesen politischen, von Menschen, die diesen den politischen Gehalt dieses Stückes, dass es um soziale Gleichheit eigentlich geht an diesem Thema, um soziale Gerechtigkeit, dass sie da eher ein Problem haben, ja, so. Manchmal habe ich auch den Eindruck, es hört sich dann fast so an, wie als ob ich jetzt hier ja, Mitglied der Linkspartei bin und dann eine Rede halt so in den letzten 2 Minuten. Das thematisiere ich auch sogar im Stück. Aber um das geht es auch nicht. Also es geht auch nicht um Parteipolitik, sondern es geht darum, dass wir endlich eine Gesellschaft schaffen, in dem es gerechter zugeht und dem letztendlich auch Armut beseitigt wird. Ja, wir leben in einer der reichsten Länder dieser Erde und es kann doch nicht sein, dass jedes 5. Kind in Kinderarmut ist. Das ist nicht akzeptabel.
0: Armut, Ausgrenzung aufgrund von ja, weniger Besitztümern, weniger Kapital, auch kulturellem Kapital beispielsweise.
2: Weniger Zugang zu Bildung.
0: Darum geht es. Darum geht es in Ihrem Stück Monolog mit meinem in Anführungszeichen asozialen Großvater. Ich würde gerne nochmal, Herr Hahn, auf das Stück selber kommen. Sie sind ja Theaterpädagoge, Pädagoge, haben das Stück entwickelt und spielen es alleine. Das sagt ja schon der Titel, Monolog. Das heißt, Sie sprechen alleine in verschiedenen Rollen mit verschiedenen Menschen. Sie stehen 1 Stunde lang allein auf der Theaterbühne. Sie haben gesagt, Sie schlüpfen in die Rolle eines Kindes. Sie schlüpfen in die Rolle eines Clowns, aber auch in die Rolle eines SS-Mannes und das ganz alleine über diese Zeit. Was hilft Ihnen denn dabei, in die verschiedenen Rollen zu schlüpfen und die authentisch zu spielen, dass beim Publikum auch die verschiedenen Perspektiven ankommen?
2: Ja, so ein Stück macht man natürlich nicht allein. Ich hatte natürlich da auch Unterstützung. Ich hatte eine Regisseurin, Signe Ibecken, die hat dann Regie geführt bei dieser SS-Mann-Szene, weil da hatte ich am meisten die Probleme, in die Rolle eines SS-Mannes zu schlüpfen. Und danach hat sie mich auch gecoacht in der Rollenentwicklung für die anderen, für die anderen Rollen. Also es wurde intensiv natürlich gebuckt. Technisch gesehen, was einem hilft, sind natürlich immer die Requisiten, die man hat. Ja, wenn ich eine Mütze aufsetze des SS-Manns, bin ich dann sofort in dieser Rolle. Wenn ich die Mütze wieder absetze, bin ich wieder in einer anderen Rolle. Die Kunst ist, diesen emotionalen Wechsel hinzubekommen, von einer Sekunde in der anderen Sekunde wieder jemand anders zu sein. Und das ist natürlich auch Training. Aber dadurch, dass es ja nichts Erfundenes ist, ich nutze die Mittel des Theaters, aber die Fakten, die ich habe, die sind ja real. Also in dem Stück basiert es ja auf meinen realen Großvater da und meine realen Emotionen, die ich mit dem Thema habe. Da hilft es mir natürlich leichter, diese Monologe zu sprechen. Ja, das Schöne ist, ich habe immer bei jedem Abend, weil jeder Auftritt ja auch anders ist, immer auch eine Begegnung mit meinem Großvater. Ich spreche mit ihm ja da während des Stückes. Und mein Großvater ist in meinem Leben wirklich ein Lebensbegleiter geworden, auch wenn er nicht mehr hier auf Erden ist, weil ich immer bei diesen Auftritten mit ihm auch über diese Zeit ins Gespräch komme. Das ist ein schöner Moment auch für mich jetzt als Fan von Theater. Das ist toll, das mag ich.
0: Und Sie lassen ihn nicht in Vergessenheit geraten. Herr Hahn, eine Ihrer Rollen ist ja auch die eines Clowns. Und ich habe in einem Video über Ihr Theaterstück auch gesehen oder Sie sagen hören, dass Schmunzeln auch wichtig sei. Das ist natürlich bei so einem Thema wie Inhaftierung im KZ, Ausgrenzung, Armut, Stigmatisierung keine leichte Aufgabe. Warum ist Schmunzeln denn für Sie trotzdem wichtig und das Thema nicht nur in der 100-prozentigen Ernsthaftigkeit auch zu belassen?
2: Na, als Theaterpädagoge arbeite ich viel mit den Methoden des Theaters der Unterdrückten. Ich komme aus Brasilien, von Augusto Boal. Und da geht es auch um sehr schwere Themen. Und in der Arbeit mit dem Theater der Unterdrückten wird ja auch oft viel gelacht. Und dieser Augusto Boal wurde dann mal gefragt von einem Journalisten, der beim Workshop bei ihm war, und gesagt, ja, so schwere Themen und die Leute lachen. Wie kriegt man das zusammen? Und Augusto Boal sagte, das nennt sich Theater of the Oppressed, and not Theater of the Depressed. Also das nennt sich Theater der Unterdrückten, nicht Theater der Depressiven. Sozusagen die Erlaubnis sozusagen auch Humor reinzubringen und zu lachen, auch bei schweren Themen. Mir ist es in dem Sinne nicht ganz gelungen. Es ist schon ein sehr ernstes Stück geworden. Die Idee war, mit dem Clown genau ein bisschen Leichtigkeit mehr reinzubringen. Aber dann hat sich das doch anders entwickelt. Auch dazu hatte ich Hilfe von einer wunderbaren Clownin aus den USA, Iman Di Zarazu. Die hat mich da gecoacht für die Clowns-Nummer, die in den USA tourt mit ihrem Clowns-Show. Und die hatte mir dann das Geschenk gemacht, dass ich mich da als Kind spielen darf mit der Clown, was nochmal eine ganz andere Art von Poesie dann nochmal darstellt. Und es wurde nicht so lustig, wie ich mir es eigentlich in meiner Idee hatte, aber es wurde poetisch und es hat für dieses Stück einen wichtigen Beitrag gehabt und eine wichtige Funktion. Das ist dann auch Theaterarbeit, ja. Man macht sich so Gedanken und dann erst im Prozess merkt man, das funktioniert und das funktioniert nicht. Und Theater hat immer auch einen Zauber, dass manchmal sich doch alles zum Guten fügt, wo man gar nicht gedacht hat, dass es dann so in diese Richtung gehen wird und es wird toll, ist dann toll geworden. Es ist ein ernsthaftes Stück, deshalb 60 Minuten, ich glaube länger wäre auch schwierig, das dann anzuschauen. Und trotzdem ist es nicht langweilig. Es gibt einen Spannungsbogen. Man lernt viel über die NS-Geschichte, ja, über diese Opfergruppe. Ja, der schwarze Winkel, das war das schwarze Dreieck. Die Häftlinge in den Konzentrationslager mussten schwarze Stoffdreiecke tragen. Die roten Winkel für die Kommunistinnen und Kommunisten, rosa Winkel für die Homosexuellen. Und diese sogenannten Asozialen hatten den schwarzen Winkel. Allein diese Kleinigkeit, wie ich das sage, das wissen ja manchmal viele Menschen gar nicht. Ja, wie das war, auch viele Jüngere haben ja da auch nicht mehr dieses Geschichtswissen. Auch da wird natürlich auch einiges über diese Geschichte auch noch erzählt. Also es gibt verschiedene Perspektiven in dem Stück und man lernt was Neues und es wird nicht langweilig. Also Theater soll auch nicht langweilen. Und vor allem, letzter Satz, man braucht auch kein Programmheft, um dieses Stück zu verstehen. Ich habe ein Stück geschrieben, was man anschauen kann, eine narrative Erzählung von der ersten bis zur letzten Minute, was dann auch verständlich ist. Keine Dekonstruktion, kein Postmodernismus, keine irgendwelche Sachen, wo man da denkt, was will der Künstler uns jetzt damit sagen?
0: Also ein leichter und leicht verständlicher Zugang zu diesem Theaterstück, genau, mit dem Sie am Montag, am 5. Oktober auch nach Erfurt kommen, im Café Nerli um 19 Uhr in der Marktstraße 6, spielen Sie das Stück, das Erzähltheater. Jetzt abschließend zum Gespräch, Herr Hahn, nochmal, ja, Eintritt ist frei. Ja. Richtig. Ja, ja. Zum Abschluss des Gesprächs wollte ich nochmal auf den besonderen Standort zu sprechen kommen. Sie spielen am Montag in Erfurt. Ja. Das ist ja ganz in der Nähe von Weimar, ja, vom Konzentrationslager, ja, Buchenwald. Und Sie haben eingangs im Gespräch gesagt, Sie spielen gern in Thüringen. Was bedeutet Ihnen das denn, nach Thüringen zu kommen, nach Erfurt zu kommen, in die Nähe des KZ Buchenwald, wo Ihr Großvater Anton Knödler inhaftiert war?
2: Also ich habe schon mal in Weimar gespielt. Ja, das war von den Initiativen Bund Stadt Braun und es war ein sehr toller Auftritt. Aber was mich schon auch ein bisschen traurig macht, die Gedenkstätte Buchenwald, die weiß auch von diesem Stück. Ja, also das Stück ist bekannt. Glauben Sie, dass ich einmal eine Einladung bekommen habe von der Gedenkstätte Buchenwald in Weimar, dieses Stück zu spielen?
0: Eine rhetorische Frage, nehme ich an.
2: Eine rhetorische Frage, ja. Und das gibt natürlich schon auch zu denken, ja, sozusagen, dass man hat ja dieses Stück und dann wird man nicht mal eingeladen von der Gedenkstätte in Weimar. Wer mich einlädt, sind dann eher Initiativen, Stolpersteingruppen oder DGB-Bildungswerke oder aus der Antifa-Szene und manche Gedenkstätten auch. Die Gedenkstätte Flossenbürg hat mich da eingeladen, weil die auch die Ausstellung, es gibt ja diese Ausstellung, die der Bundestag damals beschlossen hat, die Verleugneten, die jetzt in Cottbus zu sehen ist. Und manchmal werde ich da auch eingeladen im Begleitprogramm dieser Ausstellung. Aber die Gedenkstätte Buchenwald, obwohl sie weiß von dem Stück, hat bisher ja keine Reaktion da gezeigt oder kein Interesse, da irgendetwas zu machen. Und deshalb bin ich froh, dass ich dann jetzt, das war Ihre Frage, dass ich in der Nähe dann in Erfurt dann spiele. Und Erfurt ist für mich auch nochmal besonders gar nicht so auch wegen zur Nähe zu Weimar, sondern natürlich wegen dem furchtbaren Topf und Söhne natürlich. Also die Firma, die in Erfurt ansässig war, die die Öfen für die Vernichtungslager dann hergestellt hat. So, also das ist natürlich schon auch nochmal was Besonderes. Und ich finde es wichtig, in Thüringen, gerade in Thüringen zu spielen, um die Menschen zu stärken in Erfurt, ja, die Haltung zeigen, die gegen diesen Rechtspopulismus, die eigentlich einen Schlussstrich ziehen wollen in der Erinnerungspolitik, um diese Menschen auch zu stärken, um zu zeigen, hey, wir sind nicht allein. Ein Theater ist immer ein soziales Ereignis und auch mit diesem Publikumsgespräch wird eine Atmosphäre geschaffen von Kollektivität, zu sehen, ja, wir, da sind so viele Menschen im Raum, wir halten zusammen, wir sind nicht allein und in diesen Zeiten ist es wichtig, sich gegenseitig zu stärken und sich nicht in Ohnmacht zu verfallen.
0: Nicht in Ohnmacht verfallen, sagt Harald Hahn über das Theaterstück Monolog mit meinem in Anführungszeichen asozialen Großvater, ein Häftling in Buchenwald. Mit diesem Erzähltheater kommt Harald Hahn am Montag, den 5. Oktober nach Erfurt ins Café Nerli. Der Eintritt ist frei, um 19 Uhr beginnt die Vorführung. Und wir haben über dieses Stück gesprochen, auch über die politische Bedeutung im Hier und Jetzt, das Thema Armut und Ausgrenzung, nicht nur zur NS-Zeit, sondern auch im Jahr 2026. Harald Hahn, ich bedanke mich ganz herzlich bei Ihnen fürs Gespräch und wünsche einen interessanten Abend in Erfurt mit einem interessierten Publikum am Montag.
2: Vielen Dank.
0: Danke Ihnen fürs Gespräch.

Das ist Musik von Agnes Obel, die ich immer falsch ausgesprochen habe als Agnes Obel. Live konnte ich mich davon überzeugen, dass sie Agnes heißt. Eine dänische Sängerin, die schon viele Jahre lang in Berlin lebt und ein neues Album auch veröffentlicht hat. Ja, schon am 18. September ist es rausgekommen, tatsächlich. The Meaning of Flowers, das neue Album von Agnes Obel. Ganz sphärische Musik mit einer Multi-Instrumentalistin. Ihr hört Radio Frei und wir machen weiter mit Musik. Ich habe rausgesucht einen Song von, ich hatte doch heute ein Geburtstagskind. Ach ja, Youssou N'Dour, der senegalesische Sänger, hat heute am 1. Oktober Geburtstag und da habe ich den Song rausgesucht, der am bekanntesten sein dürfte von ihm. Youssou N'Dour zusammen mit Nene Cherry, 7 Seconds. Und danach sprechen wir über Filme der Woche.

0: Yusundur und Nene Cherry mit 7 Seconds hier bei Radio Frei.
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0: Am Donnerstag starten neue Filme auch in Erfurt. Und ich werfe heute ohne Besuch vom Kinoclub einen Blick auf die Filme der Woche. Und wir beginnen direkt auch mit dem Kinoclub. Dort laufen ab heute vor allem Wiederholungen, also Filme, die schon einmal im Programm vom Kinoclub zu sehen waren. Beispielsweise Spaziergang nach Syrakus mit Charlie Hübner in der Hauptrolle. Ein Film, der in der DDR spielt. Und Paul Gompitz träumt davon, nach Sizilien zu reisen. Oder auch der Film... Jetzt hänge ich ein wenig, das macht nichts. Wir schauen auf Filme, die neu heute anlaufen. Das sind Staatsschutz und Kit Kat Club. Und wir steigen mit dem Film Staatsschutz ein. Hier habe ich einen kurzen Ausschnitt aus dem Trailer.
6: Nach dem gefährlichen Anschlag auf eine junge Staatsanwältin hat heute der Prozess begonnen.
7: Die Mittäter Röders, mindestens zwei, wie wir noch belegen werden, wurden nicht ermittelt. Es bestand und besteht Verdunklungsgefahr.
8: Röder und seine Freunde machen das nicht zum ersten Mal.
9: Frau Kim, Sie sollen sich aus meinen Ermittlungen raushalten.
8: Okay.
10: Ich behaupte schnell zurück.
9: Warum haben Sie denn kein Vertrauen in Ihre eigene Behörde?
7: Können Sie einstellen?
9: Auf wessen Seite stehen Sie eigentlich?
0: Auf welcher Seite steht die Staatsanwältin Seo Kim im Film Staatsschutz? Das ist die Frage. Die Staatsanwältin wird angegriffen. Ein rassistischer Anschlag auf sie wird verübt und das ändert ihr Leben ganz grundsätzlich. Man weiß nicht, wer der Täter ist. Die Behörde selbst sagt ihr, sie darf nicht die Ermittlungen dazu aufnehmen. Seo macht das aber trotzdem und bringt einen der Täter vor Gericht, forscht weiter nach. Und dann ist die Frage, auf welcher Seite sie eigentlich steht, sondern auf welcher Seite die Behörde selber steht, die den Staat vermeintlich schützen möchte. Sind sie wirklich so objektiv, wie sie sich geben? Sind sie mitunter gar von rechten Sympathisanten unterwandert? Darum geht es im Film Staatsschutz. Ein deutscher Film aus diesem Jahr von Faras Shariat mit Shen Emilian in der Hauptrolle und auch Julia Jentsch spielt mit. Diesen Film könnt ihr ab heute im Kinoclub Erfurt sehen, genauso wie Kit Kat Club. Ein ganz anderer Film, der nimmt uns mit nach Berlin in einen der berüchtigsten Nachtclubs und Fetischclubs der Stadt. Auch hier ein kurzer Ausschnitt aus dem Filmtrailer.
11: Ich habe für jeden Toleranz, aber es gibt Grenzen. Das ist Gotteslästerung, was sie machen.
12: Man soll auch mal gewisse Sachen in seinem Leben ausprobieren.
13: Dann schon so ein bisschen Überwindung, wenn du in so einem Laden noch mit drin warst.
14: Completely naked, with spotlights on me.
15: Wenn du das machst, weil wir die Woche, da bist du ja nur noch zwischen Up und Hangover.
16: They have one rule in these clubs. Don't fuck in the bathrooms.
17: Spazierst. Das kostet gut.
18: Hi, mein Name ist Tim Mann. Gehe natürlich nur in Drag ins Kit Kat.
19: Being at Kit Kat, performing there has taught me how to set boundaries.
20: I will decide who gets to play with me.
21: And you just don't touch someone's bodies unless they want to.
22: Wenn ich so über das ganze Partyleben nachdenke,
23: hinterlässt Spuren, definitiv.
0: Stimmen aus dem Kit Kat Club Berlin sind zu hören im gleichnamigen Film Kit Kat Club Kings of Berlin. Kings mit K. Denn es geht auch um sexuelle Vorlieben, um Fetische, um das Feiern, den Hedonismus in diesem Club in Berlin. Und diese Dokumentation läuft ab heute im Kinoclub neu an. Eine Dokumentation von Philipp Fussenecker. Und wir finden in diesem Film, begegnen in diesem Film ganz unterschiedlichen Menschen und sie werden gezeigt im Berliner Nachtleben, im Film Kit Kat Club Kings of Berlin. Und wir verlassen jetzt mal gedanklich den Kinoclub und schauen, woanders laufen noch Filme in der Stadt. Und so könnt ihr beispielsweise auch in das So könnt ihr beispielsweise auch Filme sehen, die sich mit politischen Themen beschäftigen, mit feministischen Themen, nämlich beim feministischen Filmabend vom Träumchen in der Salinenstraße 34. Morgen am Freitag ab 19 Uhr läuft der Film Abortion Dream Team. Und ein ganz kurzer Moment aus dem Trailer.
1: My robimy aborcję teraz i będziemy robić ją jutro.

Ihr habt hier Polnisch gehört und es wurde auf Polnisch gesagt, wir machen heute Abtreibungen und wir werden sie auch morgen machen. Denn der Film Abortion Dream Team beschäftigt sich mit dem Thema Schwangerschaftsabbruch. Ein Film aus dem Jahr 2024 und er nimmt polnische Aktivistinnen in den Blick. Es ist ein Film von Karolina Domagalska und begleitet wird eben eine Gruppe polnischer Aktivistinnen, die sich einsetzen für das Recht auf Schwangerschaftsabbruch. Es ist ein Film zwischen politischem Aktivismus, persönlichem Engagement und eben dem Kampf gegen bestehende Verbote. Dieser Film wird gezeigt am 2. Oktober, also am Freitagmorgen um 19 Uhr im Träumchen in der Salinenstraße 34. Und Anlass, den Film zu zeigen, war der International Safe Abortion Day am 28. September. Einen Ausblick auf nächste Woche kann ich euch auch geben. Da wird nämlich ein Kurzfilmabend stattfinden am Dienstag, am 6. Oktober im Kulturhaus Dacheröden ab 19.30 Uhr. Ein Kurzfilmabend zum Thema Moral. Da werden 1, 2, 3, 4 Kurzfilme gezeigt am Dienstagabend. Alle beschäftigen sich mit dem Thema Moral. Geschichten ganz kompakt in kurze Filme gepackt. Und es geht eben um Fragen, was ist richtig, welche Entscheidungen lassen sich rechtfertigen und welche auch nicht. Alles zum Thema Moral in den Kurzfilmen am Dienstag ab 19.30 Uhr im Kulturhaus Dacheröden werden 4 Kurzfilme zum Thema Moral gezeigt. Und nun zum Abschluss der Filme der Woche noch einen Blick in das Sinister Erfurt ins große Kino. Da läuft ab heute neu der Film Digger an, also Digger mit Doppel-G im Sinne von Graben, Gräber und Gräber, sagt man das? Jemand, der gräbt. Und in der Hauptrolle spielt hier Tom Cruise zusammen mit Sandra Hüller. Und hier steht, der mächtigste Mann der Welt begibt sich auf eine verzweifelte Mission, um zu beweisen, dass er der Retter der Menschheit ist, bevor die von ihm ausgelöste Katastrophe alles zerstört. Im Film Digger, der im Sinister heute an

Bundestag gezeigt, noch bis zum 7. Oktober, beispielsweise morgen am Freitag um 19.20 Uhr. Der Film läuft auf Englisch und begleitet eben die US-amerikanische Band Linkin Park auf ihrer Reise, auf ihrer Konzertreise. Unchatter ist dieser Titel. Und damit gehe ich raus aus der Rubrik Filme der Woche. Neue Filme könnt ihr dann hören, welche Filme neu anlaufen nächste Woche hier im Unterdessen Magazin oder im Magazin der Halunken, zwei glorreiche Halunken, die hier im Programm von Radio Frei zu hören sind, dann nächste Woche Samstag wieder im Programm. Und ich beschließe diese Rubrik mit Musik tatsächlich von Linkin Park, nämlich vom Unchatter Film Soundtrack. Wir hören die Band Linkin Park hier live in Sao Paulo mit ihrer ja mittlerweile neuen Sängerin Emily Armstrong, nachdem der ikonische Sänger Chester Benningham Selbstmord begangen hatte, nicht mehr der Band angehört, ist Emily Armstrong in die Fußstapfen getreten, wenn man das so sagen kann. Sie ist die neue Sängerin und so klingen Linkin Park heutzutage.

Linkin Park hier in einer Live-Aufnahme aus Sao Paulo von ihrer letzten Tour an Shatter. Und dieses Konzerterlebnis, dieses Tourerlebnis könnt ihr nachverfolgen vor der großen Leinwand im Sinister Erfurt. Wird noch bis zum 7. Oktober dieser Film gezeigt, Linkin Park an Shatter. Und ich habe hier noch ein paar Minuten im Unterdessen-Magazin und freue mich, dass ich da noch eine Musik spielen kann. Ich bin irgendwie auf einen alten Song wieder gestoßen. Ich weiß gar nicht, wie es passiert ist. Und dann dachte ich mir, ach, den kann ich doch mal wieder spielen. The Outfield heißt die Band und Your Love.

Your Love und damit nochmal ein Jubiläumssong. Das war ein Zufall. Ein Lied aus dem Jahr 1986, wird also dieses Jahr 40 Jahre alt. Und das Unterdessen-Magazin für heute am Donnerstag ist fast vorüber. Und ich kann euch noch einen Hinweis geben auf morgen. Am Freitag gibt es ein Unterdessen, ein besonderes. Es heißt Rage, Redaktion Arbeitswelt und Gewerkschaft. Hier werden also Miriam und Carsten mal mindestens am Mikrofon stehen um 9 Uhr am Freitag 2 Stunden lang. Und sie werfen einen Blick zum Beispiel auf die lange Nacht der Demokratie. Morgen am Freitag findet die statt zum ersten Mal in Thüringen. In anderen Bundesländern gab es die durchaus schon. Veranstaltungen in ganz Thüringen, die Demokratie stärken sollen. Und morgen um kurz nach 9 Uhr in der Sendung wird Lisa Schwörer zu Gast hier im Studio sein und über diese lange Nacht der Demokratie sprechen. Lisa Schwörer von LOFT, der Landesorganisation der freien Träger in der Erwachsenenbildung. Denn die organisieren zusammen mit dem Thüringer Volkshochschulverband diese lange Nacht der Demokratie. Könnt also morgen wieder einschalten, am Freitag um 9 Uhr unterdessen. Oder ihr bleibt einfach auch heute dran am Donnerstag bei Radio Frei. Da könnt ihr zum Beispiel heute Abend die Sendung Handmade hören um 21 Uhr, die Musiksendung, in der Thüringer Bands vorgestellt werden. Oder ihr schaltet auch schon früher ein, zum Beispiel heute am Donnerstag um 17 Uhr zu Main Südost, wenn Susanne ihre Eindrücke mitbringt vom Kammwegfest im Erfurter Südosten am 9. September. Mein Name ist Christine, ich verabschiede mich von euch für heute, wünsche euch einen guten Tag und wir hören uns bald wieder. Tschüss, macht's gut. Und jetzt gibt's auch noch neue Musik am Ende von Brittany Davis, Behind the Door. Und damit verabschiede ich mich.

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1: 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Nun hört ihr die Sendung Osmose mit Beiträgen freier Radios. In der heutigen Ausgabe hören wir eine Sendung von Radio Lora aus München. Tierschutzorganisationen gehen dorthin, wo die Öffentlichkeit normalerweise nicht hinschaut. In Ställe, Schlachthöfe und andere Orte, an denen Tiere gehalten und genutzt werden. Mit versteckten Kameras dokumentieren sie Zustände, die sonst verborgen bleiben würden. Doch was passiert, wenn solche Aufnahmen anschließend nicht mehr gezeigt werden dürfen? Wenn Gerichte Veröffentlichungen einschränken oder Organisationen bestimmte Informationen nicht mehr verbreiten dürfen? Im Öko-Magazin Rainbow geht es um die rechtlichen Grenzen von Tierschutzrecherchen und die Frage, welche Bedeutung solche Aufnahmen für die Aufklärung der Öffentlichkeit haben.
2: Beginnen möchte ich mit der grundsätzlichen Bedeutung von Tierschutzrecherchen. ARIVA, die Aktionsgemeinschaft für Rechte der Tiere, ist ein gemeinnütziger Verein, der vor allem Aufklärungsarbeit und Straßenaktivismus betreibt. Ein Schwerpunkt der Organisation liegt auf der landwirtschaftlichen Tiernutzung. Welche Rolle Rechercheaufnahmen dabei spielen, Tierleid sichtbar zu machen und die Öffentlichkeit über Zustände in der Tierhaltung aufzuklären, darüber spreche ich jetzt mit Melanie Bühner, der Vorstandsvorsitzenden von ARIVA. Bei uns in der Sendung ist jetzt Melanie Bühner von ARIVA. Herzlich willkommen, Melanie.
3: Danke für die Einladung. Hallo.
2: Melanie, ARIVA veröffentlicht immer wieder Rechercheaufnahmen aus der Tierhaltung. Warum sind solche Aufnahmen für eure Arbeit so wichtig?
3: Die Aufnahmen zeigen, was hinter verschlossenen Türen passiert. Die Mauern der Tierindustrie sind hoch und undurchsichtig und wir versuchen da einfach mehr Transparenz zu schaffen.
2: Was können Bilder und Videos leisten, was eine schriftliche Beschreibung von Tierleid vielleicht nicht leisten kann?
3: Zum einen sind Emotionen ganz schwer überhaupt in Text zu fassen, finde ich. Und die Gesichter von Tieren da zu sehen und die Schmerzen in ihren Gesichtern lesen zu können, funktioniert einfach ohne Sprache. Also es geht um empathische Wahrnehmung und das zeigen natürlich Bilder und Videos sehr viel besser, als es Text könnte.
2: Viele Menschen haben kaum eine Vorstellung davon, wie Tiere in landwirtschaftlichen Betrieben oder Schlachthöfen tatsächlich behandelt werden. Welche Rolle spielt es für die gesellschaftliche Diskussion, dass Menschen diese Realität sehen können?
3: Aus unserer Sicht ist es relevant, dass wir da einfach einen Gegenpol auch stellen zu dem, was Werbeindustrie oder die Tierindustrie eben selbst mit ihren Werbemitteln für Bilder präsentiert, da die einfach nicht der Wahrheit entsprechen oder nicht flächendeckend der Wahrheit entsprechen. Und da wünschen wir uns für Konsumentinnen, aber natürlich auch für uns als Gesellschaft die Wahrheit, die wahren Geschichten hinter den Tieren, die da wir im Supermarkt kaufen als Produkte. Und da brauchen wir eben genau dieses Gegenbild, diese Gegendarstellung, um da einfach diese Diskussion zu fördern, da eben genau diese Werbelügen der Tierindustrie, ja, da entlarvt werden können und die Menschen sich eben besser auch entscheiden können. Also vor allem Konsumentinnen ist für mich relevant zu wissen, was für ein Produkt kaufe ich.
2: Gibt es aus deiner Erfahrung Beispiele, bei denen eine Recherche tatsächlich politische oder gesellschaftliche Veränderungen angestoßen hat?
3: Das ist immer ganz schwer zu sagen. Ich finde, es ist schon ein krasses Ziel erreicht, dass überhaupt vegane Produkte weiterhin auf dem Markt sind. Es gibt einfach die Möglichkeit, sich einer pflanzlichen Lebensweise zu widmen und das macht die Gesellschaft uns mittlerweile sehr viel leichter. Es gibt in jedem Supermarkt irgendwie Produkte zu kaufen. Das finde ich schon einen großen Gewinn. Auch die Anzahl der tierleidfrei lebenden Menschen wird immer größer. Also es gibt immer mehr Menschen, die vegan leben, die sich für Tiere einsetzen und die da einen Missstand in unserer Gesellschaft sehen und da auch aktiv werden. Jede einzelne Recherche trägt sicherlich dazu bei. Unsere größte Recherche aus dem letzten Jahr zum den Tierwohlhaltungslabels ist natürlich auch einfach politisch gerade sehr brisant, wird in der Öffentlichkeit viel diskutiert. Die Kennzeichnung, also von Haltungsunterschieden auf Lebensmittelverpackung, haben wir da einfach beleuchtet und auch da festgestellt, dass eben Selbsthaltungsform 3 und 4, die eben als hochwertiger wahrgenommen werden, leider in den Ställen uns ähnliche Bilder entgegenwerfen oder wir da das Ähnliche sehen, wie wir das leider auch bei Haltungsform 1 und 2 der konventionellen Haltung sehen. Und das sind sicherlich Themen, die relevant sind, um einfach da auch wieder einen Gegenpol bilden zu der Tierindustrie. Und auch unsere Veröffentlichung zum Beispiel zur CO2-Betäubung von 24 wurde auch im Bundestag diskutiert. Und das sind natürlich für uns spannende Situationen und auch Erfolge. Die konkreten Veränderungen sind natürlich ja schwer zu messen, leider.
2: Warum reicht es aus deiner Sicht nicht, solche Missstände einfach den zuständigen Behörden zu melden? Oder warum braucht es zusätzlich die Öffentlichkeit?
3: Die Öffentlichkeit hat hier die Möglichkeit, einfach sowohl als Konsumentinnen eben bei jedem Einkauf zu entscheiden, als auch natürlich den öffentlichen Druck hochzuhalten. Also wir erleben es ja jetzt Schon bei den vielen der Aufnahmen gibt es nach wie vor Gesetzesverstöße. Es wird einfach selbst an die geltenden Tierschutzgesetze wird sich nicht gehalten. Wenn wir da nicht selbst hingucken, die Veterinärämter tun es leider nicht. Und natürlich zeigen wir trotzdem auch immer wieder an. Wir zeigen auch die Missstände an, die wir quasi in unseren Aufnahmen finden oder in den Veröffentlichungen. Versuchen da auch juristische Möglichkeiten eben auszuschöpfen. Aber die öffentliche Debatte darüber ist das viel relevantere, weil das natürlich die Themen sind, die dann auch sowohl in der Tierindustrie als auch in der Politik diskutiert werden. Dafür braucht man mehr Aufmerksamkeit, mehr Öffentlichkeitsarbeit, um da einfach Bewegung reinzubringen.
2: Tierschutzrecherchen zeigen ja teilweise Zustände, die legal sind oder zumindest von den zuständigen Behörden nicht als Verstoß verfolgt werden. Warum ist es trotzdem wichtig, dass die Öffentlichkeit diese Bilder sehen und darüber diskutieren kann?
3: Ja, wir erleben das leider sehr viel, dass wir da auch in unserer Öffentlichkeitsarbeit unterschiedliche Zielgruppen quasi haben, die also viele, vor allem Presseberichte oder so, berichten sehr viel lieber oder überhaupt erst, wenn wir massive Gesetzesverstöße finden oder Veröffentlichungen auf den Videos, während eben, also wir haben bei uns im Verein auch viel Straßenaktivismus und da reichen natürlich auch Bilder aus über die allgemeinen Zustände, weil es natürlich selbst die gesetzlich erlaubten Zustände sind für empathische Menschen oder für uns als Verein auch einfach nicht tragbar. Also das, was wir da sehen, ist selbst in dem legalen Bereich, es ist sehr emotional, es sind furchtbare Zustände, in denen Tiere gehalten, gemästet und auch geschlachtet werden und darüber wollen und müssen wir aufklären, damit einfach mehr Menschen die Möglichkeit haben, sich ihrem empathischen Vorstellung auch ihr Leben danach auszurichten. Und das würde eben nicht passieren, wenn wir nur über Anzeigen oder den juristischen Weg gehen würden. Wir versuchen ja auch eben Menschen aufzuklären, als Aufklärungsorganisation unser größtes Ziel, damit eben sich da auch Bewegung irgendwie entwickelt.
2: Wir erleben momentan immer wieder, dass die Veröffentlichung von Recherchematerial juristisch angegriffen oder eingeschränkt wird. Was würde es für eure Arbeit bedeuten, wenn Tierschutzorganisationen zunehmend vorsichtig sein müssten, ob sie Aufnahmen überhaupt noch veröffentlichen dürfen?
3: Ja, es ist tatsächlich ein großes Thema, das uns gerade sehr umtreibt. Wir erleben es sowohl in der Pressearbeit, dass eben Medienhäuser da auch viel vorsichtiger werden, also die Rechtsabteilung von unseren PartnerInnen, die mit uns veröffentlichen, also irgendwelche Sendungen im Fernsehen zum Beispiel oder generell Redaktionen, da sehr, sehr viel vorsichtiger werden, was sie noch veröffentlichen können, da viel mehr hinterher sind und auch viel eingeschränkter agieren. Das ist so auf der einen Seite das Thema, das uns gerade sehr umtreibt und auf der anderen Seite handeln wir nach dem Notstandsprinzip. Das heißt, wenn da auf den Aufnahmen krasse Gesetzesverstöße zu sehen sind, dann ist es einfach auch unsere Pflicht, diese zu melden. Und da erleben wir halt leider tatsächlich, dass da auch immer weniger verfolgt wird, die Staatsanwaltschaften weniger hinterher sind und dann natürlich auch mit einem anderen Blick auf die Situation schauen. Und das ist sehr, sehr schade. Und wir hoffen natürlich darauf, dass es da weiter Redaktionen gibt, die sich trauen, die Sachen zu verfolgen oder aufzunehmen und zur Veröffentlichung bringen, als auch, dass wir da insgesamt auch mit rechtlichen Urteilen natürlich weiterkommen. Also wir hatten in 2019 ein maßgebliches Gerichtsurteil zum gerechtfertigten Notstand und hoffen, dass wir auf der Basis natürlich auch weiterhin Aufnahmen veröffentlichen können, beziehungsweise da den Tierschutzmeldungen auch nachgehen können.
2: Was würdest du dir von Politik, Justiz oder auch von der Gesellschaft wünschen, damit Tierschutzrecherchen und die öffentliche Aufklärung über Tierleid weiterhin möglich bleiben?
3: Zum einen wünsche ich mir die Stärkung des gerechtfertigten Notstandes. Die Situation, die wir in den Tieranlagen sehen, beziehungsweise auf den Videos, die uns vorliegen, sind massiv erschreckend, werden auch einfach, verändern sich kaum, werden nicht besser, werden eher schlechter. Und da wünsche ich mir, dass wir da gestärkt sind, dass auch Redaktion oder auch generell Journalismus da weiterhin stärker bleibt und die Pressefreiheit für uns natürlich ein super wichtiges Mittel ist, um eben dann Gegenbild auch zur Tierindustrie bilden zu können und die öffentliche Aufklärung darunter nicht leidet. Ich denke, wir als Gesellschaft haben ein Recht auf Transparenz und haben ein Recht darauf zu wissen, was in unserem Namen auch passiert und gehen natürlich davon aus, dass Gesetze eingehalten werden. Und das passiert aber eben leider nicht. Und gleichzeitig wünsche ich mir, dass Veterinärämter mehr Kapazitäten bekommen, um eben auch ihrer Prüfpflicht hinterherzukommen. Das erleben wir ja auch, dass eben die meisten Ställe wenig bis gar nicht kontrolliert werden und da eben keine Missstände festgestellt werden, auch durch viel zu wenig Kontrollen. Und das wäre natürlich schön, wenn wir da besser werden können. Und von der Gesellschaft wünsche ich mir natürlich, dass alle Menschen vegan leben, weil dann würden sich ganz andere Fragen stellen, wenn wir die Tierindustrie quasi nicht mehr bräuchten.
2: Vielen Dank für das interessante Interview. Wir wünschen dir bei deiner weiteren Arbeit für die Tiere viel Erfolg und alles Gute. Einen schönen Abend noch.
3: Dankeschön.
2: Tschüss.
3: Tschüss.
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2: Rechercheaufnahmen können also mehr sein als bloße Dokumentation. Sie können Öffentlichkeit herstellen und eine Diskussion über Zustände anstoßen, die sonst für die meisten Menschen unsichtbar bleiben. Doch wie problematisch ist es für den Tierschutz, wenn die Veröffentlichung solcher Aufnahmen zunehmend juristisch angegriffen oder eingeschränkt wird? Und was bedeutet das für Aktivisten, die solche Missstände überhaupt erst ans Licht bringen? Darüber spreche ich jetzt mit Peter Hübner, Tierrechtsaktivist. Bei uns in der Sendung ist jetzt der Tierrechtsaktivist Peter Hübner. Herzlich willkommen, Peter.
0: Herzlich willkommen und danke für die Einladung.
2: Peter, in den vergangenen Monaten gab es mehrere Fälle, in denen Tierschutzorganisationen und Tierrechtsaktivisten nach Recherchen gerichtlich untersagt wurde, bestimmte Aufnahmen zu veröffentlichen oder über bestimmte Aspekte einer Recherche zu sprechen. Warum sind solche Veröffentlichungen aus deiner Sicht für den Tierschutz überhaupt so wichtig?
0: Die meisten Menschen würden niemals einen Schlachthof oder einen Mastbetrieb von innen sehen. Die Öffentlichkeit ist deshalb auf unabhängige Recherchen angewiesen. Fast jeder größere Fortschritt im Tierschutz der letzten Jahrzehnte wurde durch Bilder ausgelöst, die Missstände sichtbar gemacht haben. Nicht, weil Aktivisten etwas behauptet haben, sondern weil die Menschen mit eigenen Augen sehen konnten, was hinter verschlossenen Türen passiert ist.
2: Wir sprechen dabei ja häufig über Bilder, die für viele Menschen schwer auszuhalten sind. Warum reicht es deiner Meinung nach nicht aus, einfach über die Zustände zu berichten? Warum müssen solche Aufnahmen überhaupt öffentlich gezeigt werden?
0: Weil Bilder eine Wahrheit transportieren, die Worte oft nicht vermitteln können. Man kann 100-mal über CO2-Betäubung bei Schweinen sprechen, aber die meisten Menschen verstehen erst dann wirklich, worüber gesprochen wird, wenn sie die Zähne sehen. Wir leben in einer visuellen Gesellschaft. Wir werden jeden Tag mit toten Tieren in den Supermärkten überflutet und die Verbraucher wissen gar nicht, welches Leid dahinter steckt. Würden diese Bilder immer und immer wieder transparent sein, vor den Supermärkten, in den Supermärkten mit laufender Kamera, würden viele Verbraucher gar nicht mehr auf dieses tote Stück Gewebe zurückgreifen. Umso wichtiger ist es, da wir dieses nicht durchsetzen können, weil eine ganz große Lobby dahinter steckt, dass diese Bilder sowohl in Social Media wie auch im Fernsehen immer und immer wieder transportiert werden. Und das nicht nur von Skandalen, sondern auch von der tatsächlichen Situation in den Schlachthäusern.
2: Was passiert mit dem Tierschutz, wenn genau diese Bilder nicht mehr gezeigt werden dürfen?
0: Dann entsteht eine ganz gefährliche Schieflage. Die Industrie kann ihre Werbebilder weiter verbreiten. Glückliche Kühe auf grünen Weiden, idyllische Bauernhöfe, Bilder, die nicht der Realität entsprechen. Und wenn diese Bilder nicht mehr transportiert werden, die gute Tierrechtsorganisationen aufnehmen, dann ist eben die Schieflage für die Verbrauchertäuschung durch verlogene Werbung der Fleischindustrie gegeben. Und gerade das Marketing in der Fleischindustrie ist das, was sie am besten können.
2: Wir haben inzwischen mehrere solcher Fälle. Bei der Recherche zur Kaninchenhaltung für die Antikörperproduktion wurde beispielsweise die identifizierende Berichterstattung eingeschränkt. Und auch Aufnahmen von der CO2-Betäubung von Schweinen dürfen teilweise nicht mehr verbreitet werden. Siehst du darin eine Entwicklung, die dir Sorgen macht?
0: Ja. Und zwar nicht nur theoretisch, sondern auch praktisch macht sie mir Sorgen. Ich werde jetzt mal als Sprecher der Tierrechtsorganisation Metzger gegen Tiermord e.V. antworten. Metzger gegen Tiermord ist eine Vereinigung ehemaliger Fleischer, die heute vegan leben und das System an die Öffentlichkeit bringen. Und wir haben immer ein großes Problem zu berichten, weil wir nur Wörter nutzen können. Wir haben keine Bilder. Die Bilder, die vermittelt werden von Soko Tierschutz oder Aninova, entsprechen der Realität. Und sie unterstützen genau das, was wir bezeugen können als ehemaliger Fleischer.
2: Was ist für dich der entscheidende Unterschied zwischen einem legitimen Schutz von Persönlichkeitsrechten und einem Maulkorb, der verhindert, dass Missstände öffentlich gemacht werden?
0: Persönlichkeitsrechte müssen geschützt werden. Niemand soll unnötig an den Pranger gestellt werden. Aber wenn die Folge einer Entscheidung lautet, dass relevante Missstände praktisch unsichtbar werden, dann ist eine Grenze überschritten. Dann schützt auch nicht mehr Menschenrecht. Wir müssen ganz deutlich sagen, wir fordern keine rechtsfreien Räume. Aber die Rechtslage darf nicht dazu führen, dass dokumentiertes Tierleid unsichtbar bleibt. Dann haben wir ein gesellschaftliches Problem. Transparenz ist die Voraussetzung überhaupt dafür, dass wir eine demokratische Debatte lostreten dürfen. Und wenn wir Ställe, wenn wir Schlachthöfe, wenn wir Institutionen der Tierquälerei bezichtigen können mit nachweisbar echtem Bildmaterial, warum soll dieser Betrieb nicht auch namentlich genannt werden? Diese Betriebe haben selber keine Probleme, ihren Namen an die Öffentlichkeit zu bringen, wenn es darum geht, ihren Betrieb in ein gutes Licht zu stellen. Wer selber in die Öffentlichkeit geht, muss auch in der Öffentlichkeit angegriffen werden. Anders sieht es aus bei dem kleinen Bauer nebenan, der seinen Namen nicht in die Öffentlichkeit bringt. Den würde ich namentlich nicht erwähnen wollen. Das Tierleid muss trotzdem gezeigt werden und der Landkreis muss ebenfalls genannt werden.
2: Kann ein Gericht mit einer solchen Entscheidung letztlich dazu führen, dass die Öffentlichkeit zwar weiß, dass es Tierleid gibt, aber nicht mehr sehen darf, wie dieses Tierleid tatsächlich aussieht?
0: Das ist eine ganz knifflige Frage und das ist eigentlich ein entscheidender Punkt. Wenn Aufnahmen Gesetzesverstöße zeigen, dann ist die Diskussion relativ einfach. Interessant wird es dort, wo die Aufnahmen völlig legale Praktiken zeigen. Denn dann offenbart sich etwas ganz anderes. Das, was gesetzlich erlaubt ist und moralisch akzeptabel ist, ist noch lange nicht dasselbe. Viele Zuschauer reagieren auch auf solche Bilder. Deshalb nicht schockiert, weil etwas illegal wäre, sondern weil sie erkennen, Moment einmal, diese Praktiken sind ja erlaubt und das löst eine gesellschaftliche Diskussion aus. Darum denke ich, muss auch legales Tierleid zu sehen sein. Einen aktuellen Fall erleben wir gerade, da geht es um einen Schlachthof, wo in der CO2-Betäubung gefilmt wurde. Eine legale Schlachtung. Die Öffentlichkeit wird immer wieder informiert von den Betreibern, dass eine CO2-Betäubung relativ schnell und glimpflich funktioniert und die Tiere kein Leid haben. Jetzt haben zwei Aktivisten der Tierrechtsgruppe Arriva oder in Zusammenarbeit mit Arriva, Anna und Hendrik, in einem großen Schlachthofbetrieb. Sie zeigen also eine sogenannte legale Betäubung, die in diesem Schlachthof stattfindet und zeigen die ganzen Aussagen des Schlachthofbetriebes, dass diese Betäubung schnell geht, als falsch. Es sind Bilder zu sehen, wo Schweine in den Gondeln über 50 Sekunden gegen Ersticken kämpfen. Stellen wir uns eine Gasgondel vor. Da werden die Tiere in eine Gondel gesperrt und in den Keller gefahren. Und dort werden sie mit CO2 begast. Die Tiere in der Gondel kriegen Panik, weil sie nicht richtig atmen können und fangen an, sich zu bewegen. Es kommt zur Luftverwirbelung. Das CO2 wird ja gar nicht so rein eingeatmet, wie es uns die Schlachthofbetreiber darstellen wollen. Und die Schweine, die nach oben gehen, mit den Rüsseln oben aus den Gondeln rausgucken, haben einen viel längeren Kampf zu führen, über 50 Sekunden, teilweise sogar über eine Minute. Das ist legale Tierquälerei. Das will der Verbraucher nicht sehen, das will der Schlachthofbetreiber nicht sehen, weil wenn man sieht, dass dieses nicht nur einmal passiert, sondern regelmäßig passiert, kann auch dieses Gesetz, das die Gasgondelbetäubung aktuell noch legalisiert, selber zum Kippen bringt. Darum sage ich auch ganz deutlich, ja, auch legales Leid muss gefilmt werden. Es muss den Verbrauchern nahegebracht werden, dass er sieht, worüber wir übrigens gesellschaftlich und empathisch diskutieren.
2: Tierschutzorganisationen argumentieren häufig, dass sie recherchieren müssen, weil staatliche Kontrollen nicht ausreichen. Wie wichtig sind solche Undercover-Recherchen deiner Einschätzung nach als eine Art zusätzliche Kontrolle?
0: Sie sind unverzichtbar. Nicht, weil Aktivisten auf einmal die Aufgaben übernehmen wollen, die der Staat eigentlich ausüben müsste, sondern weil sie die Realität zeigen. Viele Missstände sind überhaupt erst bekannt durch den Einsatz von Aktivisten. Wenn staatliche Kontrollen ausreichend funktionieren würden, gäbe es viele der großen Tierrechtsskandale gar nicht. Doch die Realität zeigt ja etwas ganz anderes. Viele der bekannten Fälle der vergangenen Jahre wurden eben nicht durch Behörden aufgedeckt, sondern durch Aktivisten, Journalisten und/oder Tierschutzorganisationen. Das ist das eigentliche Armutszeugnis unserer Gesellschaft. Denn in einem funktionierenden System müsste man keine Nachaufnahmen auf Stellen machen, um offensichtliche Probleme sichtbar zu machen. Die Tatsachen, dass solche Recherchen überhaupt notwendig sind, zeigt bereits, dass die bestehenden Kontrollmechanismen nicht ausreichen. Und nun verweise ich einmal auf eine 4-5 Jahre alte kleine Anfrage im Bundestag, wie oft überhaupt Kontrollen stattfinden. Dann stellen wir fest, dass in Deutschland im Schnitt alle 7 Jahre eine Kontrolle stattfindet. In guten Bundesländern mit wenig Tierhaltung jährlich bis alle 2 Jahre, in Bayern sogar alle 21 Jahre. Dann können wir doch nicht von Kontrollen sprechen. Ergo müssen wir sagen, und das wird die Frage sein, die ich auch provokant stellen möchte gerne, wenn ein Veterinäramt, welches staatliche Vollmachten hat, welches eine Ausbildung genießt, wo ausgebildete Veterinäre drin sind, also Menschen mit Erfahrung, die alle Vollmachten des Staates haben, es nicht schafft, die Tierschutzfälle, die relevanten Tierschutzskandale zu finden, obwohl sie kontrollieren, aber kleine Tierschutzorganisationen ohne Vollmachten, mit wenig Manpower, diese regelmäßig an die Öffentlichkeit bringen, dann frage ich mich, wollen die Veterinäre nicht? oder dürfen sie nicht? Spielt dort vielleicht Geld eine Rolle? Parteispenden? Politische Verflechtung? Lobbyismus? Vielleicht? Ich muss das als These aufstellen, weil sonst bekomme ich unverzüglich von den Verbänden eine Klage wegen Nötigung, Beleidigung und Falschaussage. Das ist aber mein Eindruck, der sich mir darstellt. Für mich sind das mafiöse Zustände. Wenn die Veterinäre es aber nicht können, dann sollten wir die politische Frage stellen, ob wir nicht den guten Tierschutzorganisationen, die bewiesen haben, dass sie solche Missstände immer und immer wieder dokumentieren, Vollmachten geben, dass sie ganz legal unangekündigte Kontrollen in solchen Betrieben durchführen dürfen, zur Entlastung des Staates.
4: Gibt es nicht gleichzeitig ein Spannungsfeld? Auf der einen Seite wollen wir Missstände öffentlich machen, auf der anderen Seite müssen natürlich auch für Tierschutzorganisationen rechtsstaatliche Regeln gelten. Wo sollte deiner Meinung nach diese Grenze liegen?
0: Für mich ist die Grenze dort erreicht, wo manipuliert wird, wo Tatsachen verfälscht werden, wo Menschen gezielt falsch dargestellt werden oder Zustände nicht korrekt gezeigt werden. Eine gute Dokumentation einer guten Organisation funktioniert nicht so, dass eine Organisation einfach in irgendeinen Betrieb oder in irgendeinen Stall reingeht, sondern es hat im Vorfeld schon eine Vorrecherche stattgefunden. Man hat bestimmte Dinge recherchiert, auf Plausibilität überprüft, um zu sehen, ist die Chance, dass dort ein Missstand, wie wir den vermuten, vorhanden, ja oder nein. Und dann muss es eine lückenlose Dokumentation geben. Meistens sind es Videoüberwachungen, die teilweise 2-3 Tage ohne Pause nonstop aufgezeichnet werden. Dieses ungeschnittene Videomaterial, wenn das vorhanden ist, ist für mich eine Rechtfertigung, um derartige Dokumentationen in die Öffentlichkeit zu bringen. Wenn jemand aber nur einen 3-Minuten-Ausschnitt zeigt, ist für mich der Part, wo ich sage, nein, da ist die Grenze überschritten.
4: Was macht es mit Tierschutzorganisationen, wenn sie nach einer Recherche nicht nur gegen die Zustände vor Ort kämpfen müssen, sondern anschließend selbst vor Gericht stehen oder hohe Kosten und Verbote riskieren?
0: Das hat enorme Auswirkungen. Ich spreche hier nicht aus Beobachtung, sondern aus eigener Erfahrung. Wir hatten einen Tierschutzskandal in Sieke gehabt, der damals bundesweite Aufmerksamkeit bekommen hatte, wo auch die Taz drüber berichtet hatte mit der Überschrift Kalb am Haken. In dem Zusammenhang haben wir Missstände aufgezeigt und wurden vom Landrat verklagt. Ich persönlich als Pressesprecher wurde wegen übler Nachrede und Beleidigung und Verleumdung verklagt, verurteilt, damals ohne Gerichtsverhandlung, sondern nur aufgrund einer Strafanzeige, zu der ich mich schriftlich äußern durfte, was ich natürlich nicht gemacht habe. Man belastet sich ja nicht selber, denn man kann sich bei so einer Anhörung nie entlassen, sondern nur belasten. Ergo habe ich nach dem Strafbefehl Widerspruch eingelegt und bin vor Gericht gegangen, wo ich dann letztendlich auch, ja, freigesprochen ist falsch, ich habe einen Freispruch zweiter Klasse erwirkt, das Verfahren wurde eingestellt, die Kosten fielen der Staatskasse zur Verfügung. Das Problem ist, ich hatte zu dem Zeitpunkt ein finanzielles Risiko von 5.000 Euro mit mir gebracht. Jetzt stell dir mal vor, man hat eine Organisation, wo viele Recherchen reinkommen und man hat vielleicht 10 Recherchen auf. Und als Privatperson muss man dann 10-mal dieses Risiko vielleicht von 50.000 Euro am Ende tragen. Das nimmt einen Schon mit, auch wenn man sicher ist, dass man vor Gericht gewinnt. Aber vor Gericht und auf See weiß man nie, was passiert.
4: Man könnte ja sagen, wenn die Aufnahmen zeigen, dass etwas legal ist, aber trotzdem verstörend aussieht, ist das gerade ein Grund, sie öffentlich zu zeigen. Denn dann kann die Gesellschaft darüber diskutieren, ob das, was legal ist, auch wirklich akzeptabel ist. Wie siehst du das?
0: Ja, also die Frage ist ja gut. Ich sehe es eigentlich so, dass wir genau hier einen wichtigen Punkt der Diskussion haben. Denn ganz ehrlich, wir brauchen diese Aufnahmen. Wenn die Aufnahmen lediglich illegale Zustände zeigen würden, wäre die Debatte vergleichsweise einfach. Dann würde man sagen, da wurde gegen das Gesetz verstoßen, das muss abgestellt werden. Viel unbequemer wird es dort, wo die Aufnahmen etwas zeigen, das völlig legal ist. Wenn Menschen Bilder aus dem Schlachthof sehen, wenn sie die Trennung von Mutter-Kalb sehen, wenn sie die CO2-Betäubung von Schwein sehen und anschließend sagen, das halte ich kaum noch aus, dann sollten wir fragen, was genau schockiert die Menschen eigentlich? Die Kamera oder die Realität? Die Kamera erzeugt das Leid nicht. Sie dokumentiert es lediglich. Ich habe oft den Eindruck, dass manche Menschen den Überbringer der Botschaft bekämpfen, weil die Botschaft selber zu unangenehm ist. Aber wir dürfen Ursache und Wirkung nicht verwechseln. Nicht die Aufnahmen sind verstörend, die Zustände sind verstörend. Und wenn eine Gesellschaft Bilder von völlig legalen Praktiken kaum ertragen kann, dann ist das vielleicht kein Problem der Bilder. Dann ist es möglicherweise ein Problem der Praktiken. Und da sage ich als Tierrechtler ganz offen. Die moderne Tierindustrie lebt davon, dass die meisten Menschen niemals sehen, was dort täglich geschieht. Deshalb halte ich Transparenz für so wichtig. Darum müssen solche Bilder immer und immer wieder gezeigt werden. Die größte Gefahr für den Tierschutz ist nicht, dass Menschen die Wahrheit sehen. Die größte Gefahr ist, dass sie irgendwann nicht mehr sehen dürfen. Denn was unsichtbar wird, verschwindet aus dem Gewissen. Und genau darauf dürfen wir uns als Gesellschaft niemals einlassen.
4: Und vielleicht als letzte Frage, was können wir als Öffentlichkeit überhaupt tun, wenn wichtige Aufnahmen nicht mehr gezeigt werden dürfen?
0: Zunächst einmal müssen wir uns bewusst machen, dass wir nicht Zuschauer des Systems sind. Wir sind die Auftraggeber. Jedes Stück Fleisch, jede Milchpackung, jedes Ei und jedes andere tierische Produkt ist lediglich eine Bestellung an dieses System. Wer heute ein Stück Fleisch kauft, lässt vorsätzlich ein Kind in Afrika verhungern. Denn niemand kann mir sagen, dass er nicht weiß, wo die Futtermittel herkommen. Mit unserer Kaufentscheidung an der Kasse bezahlen wir für die Tierquälerei, für die Tötung der Tiere, für die Einsperrung der Tiere, für die Verstümmelung der Tiere, für den Raubbau an der Natur, für die Rodung des Futterwaldes, um Futtermittel für die Nutztiere zu schaffen, für den Welthunger und für den Klimawandel. Jeder Einzelne entscheidet jeden Tag mit seinem Einkauf.
4: Vielen Dank für das interessante Interview. Wir wünschen dir bei deiner weiteren Arbeit für die Tiere viel Erfolg und alles Gute. Einen schönen Abend noch.
0: Danke auch. Ich wünsche euch auch allen einen schönen Abend. Bis zur nächsten Sendung.
4: Tschüss.
0: Tschüss.
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2: Ein besonders eindrückliches Beispiel für diese Problematik ist die Recherche von Soko Tierschutz zur Kaninchenblutfarm. Mit versteckten Aufnahmen wurden dort Zustände dokumentiert, die anschließend für eine große öffentliche Diskussion sorgten. Gleichzeitig entwickelte sich daraus ein juristischer Streit über die Berichterstattung und darüber, was Soko Tierschutz über den Betrieb und die Recherche öffentlich sagen und zeigen darf. Wir haben über den Fall bereits in unserer Sendung im März ausführlich gesprochen. Damals war noch nicht absehbar, wie sich der Rechtsstreit weiterentwickeln würde. Weil dieser Fall aber so unmittelbar zu unserem heutigen Thema passt, wiederholen wir an dieser Stelle das damalige Interview mit Friedrich Müllen von Soko Tierschutz. Anschließend schauen wir noch kurz darauf, was sich seit der ursprünglichen Ausstrahlung getan hat.
4: Bei uns in der Sendung ist jetzt Friedrich Müllen von Soko Tierschutz. Herzlich willkommen.
6: Hallo, freut mich, dass wir sprechen können.
4: Friedrich, ihr habt Undercover-Aufnahmen aus einem Kaninchenzuchtbetrieb veröffentlicht, die bundesweit für Entsetzen gesorgt haben. Kannst du zu Beginn erklären, in welchem Kontext diese Recherche stand, also wofür diese Tiere genutzt wurden?
6: Diese Recherche ist etwas ganz Besonderes. Das sind nämlich die weltweit ersten Aufnahmen aus einer verschlossenen geheimen Industrie, die allgegenwärtig ist, Riesenprofite einbringt, aber von der keiner weiß. Es handelt sich um sogenannte Blutfabriken oder Blutfarmen, wo systematisch Tieren das Blut abgezapft wird, auch um den Preis, dass das Tier stirbt. Und das Blut wird dann an die Pharma- und Medizinindustrie verkauft und die machen da alle möglichen Sachen draus, die, oh Überraschung, auch wieder geheim sind. In dem Fall war es ein Kaninchenbetrieb mit zehntausenden Tieren, die da in Käfigbatterien gehalten werden und dann eben regelmäßig immunisiert. Das heißt, sie bekommen Spritzen ins Ohr. Und dann regt das diese Produktion von Antikörpern im Blut an, worauf die es abgesehen haben. Und diese Antikörper werden dann entnommen nach circa 4 bis 6 Wochen und mehrfacher Immunisierung, indem man das Tier im Prinzip betäubt, entblutet und dadurch tötet. Die restlichen Kadaver werden dann einfach weggeworfen. Das Blut ist das Gold dieser Industrie.
4: Was war für euch der Anlass, euch diesen Betrieb genauer anzuschauen? Gab es Hinweise oder Verdachtsmomente im Vorfeld?
6: Also dieser Betrieb war uns bekannt. Wir hatten da von Whistleblowern schon Informationen erhalten, speziell über Misshandlung von Tieren und schlechte Haltungsbedingungen. Es war uns aber besonders wichtig, diesen Betrieb zu thematisieren, weil es eben so eine Seltenheit ist, dass man da hinter die Kulissen schauen kann, beziehungsweise es ist noch nie jemandem vorher gelungen. Und da ist es für Soko natürlich immer wichtig, zeigen, was in verschlossenen Bereichen der Industrie passiert, den Menschen damit die Augen öffnen und eine Diskussion losstoßen. Wir haben es dann auch einfach geschafft, jemanden undercover einzuschleusen, was wirklich eigentlich auch empörend ist, weil offenbar braucht man keine Fähigkeiten oder Kompetenzen, um diesen Job zu machen. Die Person hat geklingelt und kurz darauf war sie bei den Kaninchen und verantwortlich für die Tiere und später dann sogar verantwortlich für auch, sollte sie diese Immunisierung machen.
4: Wie läuft so eine Undercover-Recherche grundsätzlich ab? Gerade in einem Bereich,
7: Bereich, der so abgeschottet ist wie die Zucht von Tieren für Tierversuche.
6: Man braucht eine passende Person, die sowohl physisch als auch psychisch stabil ist, weil man erlebt Schreckliches. Man wird aber auch natürlich sehr belastet, ausgebeutet. Die Menschen, die da arbeiten, sind die nächsten Opfer. Die verrohen, damit muss man auch fertig werden. Und dann braucht man natürlich auch den technischen Teil. Man braucht eine sehr gute versteckte Kamera, die in der Lage ist, das alles gut zu dokumentieren. Und dann sehr viel Geduld und Durchhaltewillen, weil das geht nicht an einem Tag. Es ist ganz wichtig, dass man die Systematik bei solchen Fällen herauszeichnet. Dass es eben nicht nur einmal passiert, dass Tiere an den Ohren gepackt und wie Einkaufstüten durch die Gegend getragen werden, an ihren hochempfindlichen, schmerzempfindlichen Ohren. Dass es nicht nur einmal passiert, dass Tiere rumgeworfen werden und teilweise sogar am Käfig abprallen, wenn man daneben wirft. Das alles war wichtig und das ist zum Glück gelungen, in 2 Monaten in etwa zu dokumentieren. Und ja, der Ermittler ist aber heilfroh, dass er aus dieser Hölle raus ist.
7: Was habt ihr bei euren Recherchen vorgefunden, das euch besonders erschüttert hat?
6: Besonders erschüttert hat mich der brutale Umgang mit den Tieren. Es hat mich nicht überrascht, weil ich weiß, dass in dieser Industrie, gerade in der Tierversuchsindustrie, mit den Tieren entsetzlich umgegangen wird. Aber dass man diese Tiere erstens unter diesen furchtbaren Bedingungen hält, Käfigbatterien, die sind bei Hühnern längst verboten, aber bei Tierversuchstieren Alltag. Da lebt so ein Tier in einem engen Käfig in einer Welt aus Stahl, hat nur ein ganz kleines Holzklötzchen als Beschäftigung und auch, dass Tiere allein gehalten werden. Das ist eigentlich an sich ein Verstoß gegen das Tierschutzgesetz. Und da wurden immer wieder Tiere isoliert gehalten. Dann natürlich die Folgen der Folter, dass sich Tiere gegenseitig oder auch selber verletzen, dass Tiere krank werden und dann offensichtlich nicht behandelt und geschützt untergebracht werden. Und dann natürlich der Höhepunkt des Dramas, der brutale Umgang, rumschleudern, rumwerfen, an den Ohren tragen, völlige Verachtung der Tiere und auch noch bis in den Tod. Wir haben ernste Zweifel an der Betäubung dieser Tiere. Es gab da auch noch Bewegungen und die Leute haben es einfach ignoriert. Die Betäubung wurde auch nicht kontrolliert. In jedem Schlachthof sind die Leute angehalten, mal einen Lidreflexkontrolltest zum Beispiel zu machen, um zu sehen, ob die Betäubung passt, wurde da bei zig Tieren, die dokumentiert wurden, nicht einmal gemacht.
7: Gab es Momente während der Recherche, in denen euch klar wurde, das hier sprengt nochmal alles, was wir bisher gesehen haben?
6: Das, was da drin passiert ist, habe ich noch nie gesehen und ich bin 32 Jahre als Tierschutzermittler unterwegs. Also ich würde behaupten, dass ich fast alles gesehen habe. Ich habe natürlich Käfigbatterien für Kaninchen gesehen, die gibt's ja in Deutschland auch immer noch. Aber diese Kombination mit diesen Entbluten und Wegwerfen, auch der Umgang mit den Tieren da, das ist halt einfach, die Tiere, diese Kaninchen sind so entbehrlich, vom Anfang an bis zum Ende. Was mich aber eigentlich am meisten schockiert hat, ist, dass in der Tierversuchsbranche einfach alles so unglaublich geheim ist. Man stößt immer gegen eine Wand des Schweigens. Alles ist geheim, alles wird unter Verschluss gehalten. Man muss jede Information erzwingen, erklagen oder halt mit so einem gewaltigen Aufwand einer Undercover-Recherche erbringen. Also das überrascht mich immer wieder, weil es ist zutiefst demokratiefeindlich. Die Menschen in diesem Land werden systematisch von allen Informationen aus dem Komplex Tierversuch ferngehalten und dadurch entzieht sich diese Branche jeder demokratischen Kontrolle.
7: Nach der Veröffentlichung kam es zu massiven Reaktionen, politisch, juristisch, gesellschaftlich. Was hat dich daran am meisten überrascht?
6: Also die Reaktionen waren ja enorm. Also das war allein schon überraschend, weil von Aufdeckungen zur Kaninchenmast alleine kannte ich sowas nicht so. Ja, das lief immer eher so als durchschnittlich. Aber da war es ja wirklich ein Aufschrei. Und ich denke, das liegt vor allem daran, dass der Verantwortliche für den Betrieb und Eigentümer des Betriebes ein Biobauer ist. Der ist bekannt in der Gegend für Bio und sogar in seiner Firma wurde Tofu von Leuten hergestellt und Bio-Erdbeeren. Alles ökologisch und so weiter. Und darauf haben sich die Leute verlassen und sind dann natürlich aus allen Wolken gefallen, als sie erfahren haben, was der noch macht und was eigentlich das Hauptgeschäft dieser Firma, dieses Firmenkomplexes ist. Das Zweite, was mich dann überrascht hat, ist, wie aggressiv dieser Mann, der auch Provinzpolitiker ist, ehemals der Grünen, die haben ihn dann rausgeworfen, und Biobauer eben, wie aggressiv und brutal der dann gegen unsere Kritik und unsere Aufdeckung vorgegangen ist. Da gibt's für den offensichtlich also keinen großen Unterschied. Also wir sind dann die Feinde, weil wir haben diese Informationen an die Öffentlichkeit gebracht. Und da ist offensichtlich jedes Mittel recht und man hat dann massive juristische Gegenwehr gestartet gegen uns und uns alles Mögliche verboten. Deswegen muss ich auch nach wie vor genau aufpassen, was ich sage. Ich darf nicht sagen, wie diese Firma heißt. Ich darf nicht sagen, wo diese Firma sitzt. Ich darf kein Bild der Anlage von oben zeigen, wie unsere Drohnenaufnahmen. Und ich darf auch nicht darüber sprechen, wie man dieses Problem lösen könnte. Also wir unterliegen da momentan immer noch massiver Zensur. Und da sieht man, die Angst dieser Branche ist Transparenz. Und wenn wir Transparenz schaffen, versucht man das mit allen Mitteln zu vereiteln.
7: Der eigentliche Skandal, so empfinden es viele, begann ja erst nach der Veröffentlichung. Wie hast du persönlich die Reaktion von Behörden und Justiz erlebt?
6: Also die Behörden, ja, das ist keine Überraschung. Das Veterinäramt sieht uns offenbar auch mehr als Feind als Freund. Ja, keine Informationen, keine Kommunikation, völliges Desinteresse. Kam dann auch raus, dass bei den Kontrollen eigentlich immer alles super war. Nicht vorstellbar bei einem gewaltigen Betrieb dieser Größe mit zigtausenden Tieren in mehreren Hallen. Und die Staatsanwaltschaft hat sich erstmal Zeit gelassen, hat dann aber ein Strafverfahren gegen den Betrieb gestartet, wegen grober Behandlung der Tiere. Also es wäre dann Paragraph 17, Leiden und Schmerzen aus besonderer Rohheit. Aber von der Justiz kam noch halt was anderes, ja, weil der hat ja gleich einen sehr teuren Anwalt eingeschaltet und der Anwalt hat nimmer alle Register gezogen und das Landgericht Augsburg hat uns dann wirklich fundamental in unserer Redefreiheit und Meinungsfreiheit beschnitten, hat auch unsere Arbeit als NGO an sich angegriffen, indem sie behauptet haben, wir wären ja gar keine NGO, wir wären ja ein Presseunternehmen und ein Presseunternehmen müsste ausgewogen berichten und das hätten wir ja nicht getan. Also das ist eine ganz gefährliche, grundsätzliche Sache, die da gerade läuft und da müssen wir jetzt auch mit voller Macht dagegenhalten und das werden wir auch tun. Wir gehen mit dieser Klage durch alle Instanzen, wenn es sein muss und kleiner Funfact am Rande, damit schießt sich der Herr ordentlich ins Knie, weil nichts hassen die Menschen mehr als Zensur. Und wenn sie sich in ihrer Meinungsfreiheit eingeschränkt fühlen und nichts finden die Medien spannender als Prozesse.
7: SOKO Tierschutz darf inzwischen bestimmte Dinge öffentlich nicht mehr benennen. Was bedeutet das ganz konkret für eure Arbeit?
6: Also so eine Zensurmaßnahme ist natürlich gravierend, weil unsere Arbeit ist, dass wir Informationen an die Menschen geben, die Menschen brauchen. Und wenn man jetzt jemanden selbst aus dieser Region nicht mehr die Informationen geben darf, wo dieser Betrieb ist und wie der Mann heißt, können die Leute natürlich wieder in die Falle geraten. Und das ist ja das Kalkül von dieser Firma, dass die Leute vergessen oder das durcheinander bringen, nicht mehr so genau wissen und dann einfach wieder das ganze Zeug von dieser Firma kaufen, egal ob Sojabohnen, Erdbeeren oder Biorindfleisch. Und das können wir uns nicht gefallen lassen. Ich bleibe dabei, die Menschen haben ein Recht darauf, das zu erfahren, wer das macht, zu erfahren, wo das passiert. Und das werden wir vor Gericht auch durchfechten. Ich habe das in Vergangenheit schon getan, ist mir damals auch gelungen, aber leider muss man für seine Rechte in diesem Land immer wieder kämpfen.
7: Was macht es mit dem Tierschutz insgesamt, wenn Aufklärung über Missstände juristisch eingeschränkt wird?
6: Also wir sind momentan in einer gefährlichen Zeit. Dieser Angriff auf SOKO Tierschutz wegen der Kaninchenaufdeckung ist ja nicht der einzige. Es gibt auch Anna und Hendrik mit ihrem Schlachthofprozess. Die haben ja aufgedeckt, wie die CO2-Betäubung von Schweinen aussieht. Nämlich eigentlich systematischer Rechtsbruch, aber geduldet von den Behörden. Erstickungsfolter in der Gaskammer. Und da passiert genau das Gleiche wie bei uns. Man versucht zu verhindern, dass überhaupt darüber gesprochen und berichtet werden darf. Bei denen werden sogar die Bilder verboten. Und da ist jetzt Solidarität und entschiedenes Vorgehen gefragt, dass wir alle gemeinsam uns gegen diese Versuche, die Geschichte zurückzurollen, erwehren und eben ganz klar bekräftigen, dass die Menschen ein Recht drauf haben, diese Bilder zu sehen. Und es muss nicht sein, dass da was Illegales zu sehen ist. Die Leute haben ein Recht darauf zu sehen, was in Tierfabriken, Schlachthöfen und Tierversuchslaboren passiert. Ansonsten ist eine Meinungsbildung in einer Demokratie nicht möglich. Und ja, das ist ja eh alles ganz gefährlich gerade.
7: Wenn du einen Schritt zurücktrittst, was sagt dieser Fall über den Umgang mit Tieren im System Tierversuch, aber auch über den Umgang mit Whistleblowern und Tierschutzorganisationen?
6: Also dieser Fall zeigt eigentlich ganz klar, dass es eine gute Tierausbeutung nicht geben kann. Auch nicht im Tierversuch, wo so viel Geld dahinter steckt, wo man ja denken würde, da ist ja besonders wichtig, dass die Tiere gut gehalten werden. Nein, es ist maximale Ausbeutung. Und immer wenn Tiere ausgebeutet werden und Menschen dazukommen, weil sie die Tiere eben misshandeln, führt das zu einer Verrohung der Menschen im System. Die Leute merken gar nicht mehr, dass sie mit den Tieren grausam umgehen, dass sie Schmerzen anrichten, dass sie zum Täter werden. Und das sieht man in diesem Fall wieder sehr eindrucksvoll. Das war bei all unseren Tierversuchsaufdeckungen so. Egal ob Misshandlung von Affen bei Covens oder brutaler Umgang mit Beagle-Hunden beim LPT. Auch hier in dem Ort sehen wir wieder, da werden die Kaninchen an den Ohren rumgeschleudert. Das macht was mit den Menschen. Tierausbeutung macht die Menschen kaputt und dann kommt genau solche Barbarei dabei raus. Auf den Punkt mit den, was das bezüglich unserer Organisationen und unseren Taktiken bedeutet, zeigt, dass es immer schwieriger wird, solche Informationen an die Öffentlichkeit zu bringen. Es gibt inzwischen findige, spezialisierte Anwaltskanzleien, die nichts anderes machen, als für Tierquäler juristisch die Drecksarbeit zu machen und versuchen, die Meinungs- und Redefreiheit zu beschneiden. Und da ist es natürlich umso wichtiger, dass der Tierschutz an sich solidarisch ist, dass man zusammenhält und dass wir dafür sorgen, dass wir uns nicht einschüchtern lassen. Und dass wir uns nicht einschüchtern lassen, zeigt eindrucksvoll, dass jetzt zu den Mahnwachen in dem Ort jeweils Hunderte Menschen gekommen sind. Also ich kannte Mahnwachen mit 5 Leuten und mit 10 und mit 30 und auch mal mit 120. Aber als wir letzte Mal mit über 300 Menschen da in dem Ort standen, mit bunten Lichtern, kreativen Schildern, das zeigt, unser Widerstand wirkt. Und das ist das, wovor diese Leute in diesen Massentiertötungsanlagen wie dieser am meisten Angst haben. Friedlicher, entschlossener Widerstand, auch ganz viel von den Leuten aus der Region.
7: Was müsste sich aus deiner Sicht dringend ändern, damit solche Zustände nicht nur aufgedeckt, sondern auch nachhaltig verhindert werden?
6: Wir können nicht sagen, Tiere sind Messinstrumente, die man bewusst missbrauchen und töten darf, wie man es möchte, wenn es irgendwie auch nur den Schimmer eines Nutzens für den Menschen haben könnte. Das ist eine herablassende Herangehensweise, die wir auch von vor ein paar Jahrzehnten noch ganz gut kennen, dass das damals auch noch für Menschen aus anderen Erdregionen galt. Und da denke ich, ist es Zeit, mal den ethischen Kompass anzupassen und auch zu sagen, es sind Tiere und nicht, es sind ja nur Tiere. Der zweite wichtige Punkt ist, dass die Gesetzgebung sich ändern muss. Die Tierversuchsindustrie ist ein schwarzes Loch, wo keiner genau weiß, was drin passiert, aber Unmengen an Lebewesen reingesaugt und vernichtet werden. Das muss enden. Der Tierversuch ist eine veraltete Technologie, an die sich aber viele aus Profitgründen klammern. Und da müssen wir raus, auch um unserer eigenen Gesundheit wegen. Wichtig ist aber auch, dass die Justiz endlich mal Zeichen setzt. Es kann nicht sein, dass Tierschutzverfahren immer Jahre dauern und dann mit lächerlichen Bußgeldern und Strafen enden. Das Tierschutzgesetz ist nicht gut, aber es ist besser als sein Ruf. Wenn es mal gelebt werden würde, dann könnte man gegen solche Täter vorgehen. Und wenn harte Strafen verhängt werden, dann ändert sich auch was.
7: Vielen Dank für das interessante Interview. Wir wünschen sowohl dir ganz persönlich und auch deinem Verein Soko Tierschutz bei eurer weiteren Arbeit für die Tiere alles Gute und viel Erfolg. Einen schönen Abend noch. Auf Wiederhören.
6: Ich wünsche Ihnen auch einen guten Abend. Hat mich gefreut, das Gespräch, und wir bleiben dran.
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2: Das Interview mit Friedrich Müllen stammt aus unserer Sendung vom März. Seitdem ist in dem Verfahren einiges passiert. Das Landgericht Augsburg bestätigte im Februar 2026 die zuvor erlassene einstweilige Verfügung. Der Rechtsstreit wurde anschließend weitergeführt und beschäftigte im Juli auch das Oberlandesgericht München. Leider hat Soko Tierschutz auch diesen Prozess verloren. Und genau daran zeigt sich auch, warum solche Verfahren für Tierschutzorganisationen von Bedeutung sind. Es geht nicht nur um einen einzelnen Betrieb oder eine einzelne Recherche, sondern um die grundsätzliche Frage, unter welchen Bedingungen Tierschutzorganisationen Missstände öffentlich machen dürfen. Was aber darf ein Gericht eigentlich untersagen? Wo liegen die Grenzen zwischen dem Schutz von Persönlichkeits- und Unternehmensrechten auf der einen Seite und der Meinungs-, Presse- und Informationsfreiheit auf der anderen? Und welche besonderen rechtlichen Herausforderungen ergeben sich bei Tierschutzrecherchen? Darüber spreche ich jetzt mit Dr. Barbara Felde, Juristin und Mitglied der Deutschen Juristischen Gesellschaft für Tierschutzrecht e.V.
4: Bei uns in der Sendung ist jetzt die Juristin Dr. Barbara Felde. Herzlich willkommen.
9: Hallo.
4: Frau Dr. Felde, wir sprechen heute über mehrere Fälle, in denen Tierschutzorganisationen nach ihren Recherchen gerichtlich untersagt wurde, bestimmte Aufnahmen zu veröffentlichen oder über bestimmte Aspekte ihrer Recherche zu berichten. Was kann ein Gericht grundsätzlich dazu veranlassen, eine solche Veröffentlichung zu untersagen?
9: Wenn ein Gericht einer Tierschutzorganisation untersagt, bestimmte Aufnahmen zu veröffentlichen oder über bestimmte Rechercheergebnisse zu berichten, kann das unterschiedliche Gründe haben. Ein solches Verbot bedeutet nicht automatisch, dass die dokumentierten Zustände nicht stattgefunden haben oder dass die erhobenen Tierschutzvorwürfe unzutreffend sind. Vielmehr geht es in solchen Verfahren regelmäßig um eine Abwägung zwischen der Meinungs- und, soweit einschlägig, Pressefreiheit und dem öffentlichen Informationsinteresse auf der einen Seite und den Rechten der betroffenen Personen oder Unternehmen auf der anderen Seite. Man muss deshalb immer ganz genau hinschauen, was das Gericht eigentlich untersagt hat und aus welchem Grund. Das ist nämlich immer eine Einzelfallentscheidung.
4: Welche rechtlichen Interessen stehen sich bei solchen Verfahren typischerweise gegenüber? Auf der einen Seite stehen beispielsweise Persönlichkeits- oder Unternehmensrechte, auf der anderen Seite die Meinungs- und Pressefreiheit und das öffentliche Interesse an der Information.
9: In solchen Verfahren stehen sich regelmäßig die Positionen der von der Berichterstattung Betroffenen, insbesondere das allgemeine Persönlichkeitsrecht, das Unternehmenspersönlichkeitsrecht sowie der Schutz des sogenannten eingerichteten und ausgeübten Gewerbebetriebs und auf der anderen Seite die Meinungs- und/oder Pressefreiheit und das erhebliche öffentliche Interesse daran, über Missstände informiert zu werden, gegenüber. Der Recherchen über Tierschutzverstöße kommt hinzu, dass der Tierschutz seit 2002 als sogenanntes Staatsziel im Grundgesetz verankert ist. Das bedeutet zwar kein eigenes Grundrecht für die Tierschützer, der verfassungsrechtliche Stellenwert des Tierschutzes ist aber für die Gewichtung des öffentlichen Informationsinteresses von Bedeutung und kann auch der Meinungsfreiheit nochmal mehr Gewicht verleihen. Je gravierender die dokumentierten Missstände und je größer

0: in nicht öffentlich zugängliche Bereiche können darüber hinaus auch straf- oder zivilrechtliche Fragen entstehen. Zum Beispiel kann hier ein Hausfriedensbruch im Raum stehen. Das ist ja eine Straftat. Gleichzeitig besteht gerade im Tierschutz ein besonderes Problem. Viele Missstände finden in Bereichen statt, die der Öffentlichkeit vollständig entzogen sind. Das natürlich absichtlich. Etwa in Tierhaltungsanlagen oder Schlachtbetrieben. Ohne verdeckte Recherchen würden bestimmte Zustände möglicherweise nie bekannt. Deswegen kann ein erhebliches öffentliches Informationsinteresse bestehen. Das muss auch vor dem Hintergrund bewertet werden, dass viele Verpackungen mit tierischen Lebensmitteln ja suggerieren, dass das Produkt von glücklichen Tieren kommt, von Kühen, die auf der Weide stehen oder von Schweinen, die sich im Stroh wohlfühlen können. Und insgesamt wird eine heile Landwirtschaftswelt suggeriert, in der das Tierwohl großgeschrieben wird. Und das ist ja meistens überhaupt nicht so. Und das den Verbrauchern zu zeigen, hey, schaut mal, so hat euer Schnitzel wirklich gelebt, das ist extrem wichtig. Und entscheidend ist, dass eine möglicherweise rechtswidrige Informationsbeschaffung nicht automatisch dazu führt, dass auch die spätere Veröffentlichung verboten ist. Das ist nämlich eigenständig zu beurteilen. Dabei spielen zum Beispiel die Schwere eines möglichen Rechtsverstoßes bei der Informationsbeschaffung, der Wahrheitsgehalt der Information, die Intensität des Eingriffs in die Rechte der Betroffenen und vor allem die Bedeutung der aufgedeckten Missstände für die öffentliche Meinungsbildung eine Rolle. Gerade darin liegt das Spannungsfeld. Undercover-Recherchen greifen in geschützte Bereiche ein, können aber zugleich gerade deshalb notwendig sein, weil gesellschaftlich relevante Missstände ansonsten im Verborgenen bleiben würden. Und die Bereiche, aus denen diesen Fällen Bild- oder Videomaterial aufgezeichnet wird, muss man ja auch mal sagen, ist jetzt nicht der ganz persönliche Wohn- oder Schlafbereich des Landwirts. Solche Räume sind ja ganz besonders geschützt, auch grundrechtlich, weil sie die absolute Privatsphäre treffen. Das ist aber nicht so, denn gefilmt wird ja der Missstand im Tierstall oder im Geschäftsbetrieb. Das ist schon etwas anderes als das Schlafzimmer des Landwirts.
1: Wenn eine Aufnahme tatsächliche Zustände in einem Betrieb zeigt, darf die Öffentlichkeit diese Bilder grundsätzlich sehen, auch wenn der Betreiber dadurch möglicherweise einen Imageschaden erleidet?
0: Dass eine Aufnahme tatsächliche Zustände, also die Wahrheit, zeigt, ist für die rechtliche Bewertung von erheblicher Bedeutung. Einen allgemeinen Rechtssatz, wonach wahre Bilder immer veröffentlicht werden dürfen, gibt es allerdings nicht. Auch bei wahren Aufnahmen müssen die betroffenen Rechte und das öffentliche Informationsinteresse gegeneinander abgewogen werden. Tatsächlich kenne ich viele Videos von solchen Tierschützern, die heimliche Aufnahmen fertigen. Die haben es leider nicht nötig, etwas zu verfälschen oder etwas Gestelltes zu zeigen. Leider. Manchmal würde ich mich wirklich freuen, wenn solche Bilder sich als Fälschung herausstellten, weil sie so schrecklich sind. Das ist mir aber noch nie untergekommen, denn leider sieht die Wahrheit genauso aus wie aufgezeichnet. Und das ist leider sehr, sehr schlimm. Und zu dem Image-Schaden, ein möglicher Image-Schaden des Unternehmens reicht für sich genommen grundsätzlich nicht aus, um eine Veröffentlichung zu untersagen. Wenn die negative öffentliche Wahrnehmung gerade daraus entsteht, dass wahrheitsgemäß über tatsächlich bestehende und gesellschaftlich relevante Zustände berichtet wird, gehört dies zunächst zu den Folgen öffentlicher Berichterstattung, die ein Unternehmen auch hinnehmen muss. Anders kann es sein, wenn die Darstellung, zum Beispiel durch Auswahl, Schnitt oder Kontextualisierung, ein unzutreffendes Gesamtbild vermittelt. Das öffentliche Informationsinteresse kann gerade bei Tierschutzmissständen besonders gewichtig sein, weil es nicht lediglich um interne betriebliche Vorgänge geht, sondern um die Einhaltung tierschutzrechtlicher Anforderungen und damit um einen durch Artikel 20a Grundgesetz verfassungsrechtlich aufgewerteten Belang. Und gegebenenfalls bei legalen Zuständen, die aber auch schrecklich sein können, ob man als Gesellschaft damit einverstanden ist. Und ganz zuletzt geht es immerhin um die Produkte, die von Verbrauchern gekauft werden, die von ihnen konsumiert werden und die zum Teil eben in dem Glauben gekauft werden, dass das Schwein glücklich war oder artgerecht gehalten wurde und kein Leid erfahren hat, weil genau so ein Schwein auf der Packung zu sehen ist, das ein falsches Bild vermittelt. Viele Umfragen zeigen immer wieder, dass es den Verbrauchern wichtig ist, dass Tiere, die später auf ihrem Teller landen, nicht gequält werden in der oder durch die Haltung oder bei der Schlachtung. Und leider kann man Verbraucher mit einem tollen Bild auf der Verpackung sehr leicht täuschen. Und das passiert und problematisiert dann fast keiner. Stattdessen wird dann den Tierschützern vorgeworfen, nicht die Wahrheit zu zeigen. Umgekehrt wird aber meist ein Schuh daraus. Das ist natürlich eine ganz ausgefuchste Strategie.
1: Schauen wir einmal auf die aktuellen Fälle. Bei der Recherche zur Kaninchenhaltung für die Antikörperproduktion wurde die Berichterstattung gerichtlich eingeschränkt. Und bestimmte Aufnahmen von Schweinen in einem CO2-Aufzug dürfen nicht mehr gezeigt werden. Sind solche Entscheidungen aus Ihrer Sicht juristisch nachvollziehbar oder sehen Sie hier

0: Thematische Entwicklungen.
1: Ob diese Entscheidungen juristisch nachvollziehbar sind, kann man letztlich nur anhand ihrer jeweiligen genauen Urteilsbegründung beurteilen. Bei der Kaninchenentscheidung war es ja so, dass das Gericht nicht die ganze Berichterstattung über die dokumentierten Zustände verboten hat. Es sagte also nicht, dass die dokumentierten Bilder der Kaninchenhaltung generell nicht gezeigt werden dürfen. Untersagt wurde hier vielmehr die identifizierende Berichterstattung in der konkreten Form eines bestimmten Videobeitrags der Tierschutzorganisation. Also insbesondere unter Nennung des Namens, des Betriebs bzw. des Ortes oder durch die Einblendung eines Luftbildes, durch das der Betrieb eben identifizierbar wird. Das Verbot beruht also nicht auf der gerichtlichen Feststellung, die dokumentierten Missstände hat es nicht gegeben. Problematisch würde ich eine Entwicklung dann finden, wenn aus diesen Anforderungen faktisch folgen würde, dass authentische Aufnahmen über die Zustände in der Tierhaltung kaum noch öffentlich gezeigt werden könnten. Gerade Vorgänge in Tierhaltungsanlagen und Schlachthöfen finden weitgehend außerhalb der öffentlichen Wahrnehmung statt. Bildmaterial leistet deswegen einen ganz erheblichen Beitrag zur öffentlichen Meinungsbildung. Und gerade bei Aufnahmen der CO2-Betäubung stellt sich für mich zudem die Frage, ob man den Informationswert solcher Bilder allein deshalb als geringer gewichten darf, weil das gezeigte Verfahren rechtlich zugelassen ist. Meiner Meinung nach nein, denn auch eine legale Praxis muss Gegenstand einer gesellschaftlichen und politischen Debatte sein dürfen. Die Öffentlichkeit muss sich schließlich auch darüber eine Meinung bilden können, ob sie eine gesetzlich erlaubte Praxis weiterhin für akzeptabel hält. Das Recht wird nur oder oft nur aufgrund von Druck aus der Bevölkerung geändert und so ein Druck muss ja auch entstehen können. Und das geht eben nicht, wenn nur die Schlachthofbetreiber und Mitarbeiter wissen, was dort mit den Tieren gemacht wird.
0: Gerade bei Tierschutzrecherchen gibt es ja ein besonderes Problem. Viele Missstände finden hinter verschlossenen Türen statt. Wenn unabhängige Organisationen diese Zustände nicht mehr zeigen dürfen, wer kann dann überhaupt noch für öffentliche Transparenz sorgen?
1: Das ist aus meiner Sicht ein ganz zentraler Punkt. Viele Vorgänge, über die wir im Tierschutz gesellschaftlich diskutieren, finden vollständig außerhalb der öffentlichen Wahrnehmung statt. Absichtlich natürlich und zusätzlich soll dem Verbraucher ganz oft noch verkauft werden, wie gut es den Tieren ging. Die Öffentlichkeit kann einen Schlachthof, eine Massentierhaltung oder eine Versuchstierhaltung normalerweise nicht betreten und sich selbst ein Bild davon machen, was dort geschieht. Sie ist deshalb darauf angewiesen, dass Informationen aus diesen Bereichen nach außen gelangen. Gerade weil man den tollen Bildern auf der Verpackung oder auf Homepages von Unternehmen oft nicht trauen kann und falsche Vorstellungen entstehen. Dafür gibt es sogar eine sehr passende höchstrichterliche Grundlage. Der Bundesgerichtshof hat in seiner bekannten Entscheidung zu heimlich aufgenommenen Bildern aus Bio-Hühnerställen ausdrücklich festgestellt, dass die Öffentlichkeit grundsätzlich ein berechtigtes Interesse an näheren Informationen über die tatsächlichen Haltungsbedingungen hat. Natürlich haben zunächst die zuständigen Behörden die Aufgabe, die Einhaltung des Tierschutzes zu kontrollieren. Aber behördliche Kontrolle und öffentliche Transparenz sind zwei ganz unterschiedliche Dinge. Veterinärbehörden kontrollieren Betriebe. Ihre Aufgabe ist es aber nicht, der Bevölkerung zu zeigen, wie die Tiere dort tatsächlich gehalten, behandelt oder getötet werden. Deshalb erfüllen Medien und Tierschutzorganisationen hier eine ganz wichtige gesellschaftliche Funktion. Wenn deren Recherchemöglichkeiten oder die Veröffentlichung authentischer Aufnahmen stark eingeschränkt werden, kann eine erhebliche Transparenzlücke entstehen. Darauf wird aber vor Gericht ganz gerne hingearbeitet, wenn zum Beispiel die Menschen, die solche Informationen beschaffen, verklagt werden. Das ist zwar ein rechtlich zulässiges Mittel, natürlich dient es aber gleichzeitig der Einschüchterung dieser Personen und der Schaffung eines Klimas der Angst. Die Akteure in der Tierhaltungs- und Produktionsindustrie wollen nicht, dass die Gesellschaft erfährt, wie man dort mit Tieren umgeht. Oftmals werden die Personen, die solche Recherchen machen und andere Personen, die sich für Tiere einsetzen, dann auch privat angegangen und es wird versucht, sie mit legalen Mitteln, aber dennoch fertig zu machen.
0: Vielen Dank für das interessante Interview. Wir wünschen Ihnen bei Ihrer weiteren Arbeit für die Tiere viel Erfolg und alles Gute. Einen schönen Abend noch.
1: Vielen Dank und ebenfalls einen schönen Abend.
0: Tschüss.
2: Das war unsere Sendung über Tierschutzrecherchen, ihre Bedeutung für die öffentliche Aufklärung und die rechtlichen Grenzen, die ihnen gesetzt werden können. Dabei ist eines deutlich geworden. Tierschutzorganisationen können nicht außerhalb des Rechts stehen. Auch für sie gelten rechtliche Grundsätze. Gleichzeitig stellt sich aber die gesellschaftlich wichtige Frage, wie Tierleid sichtbar gemacht und öffentlich diskutiert werden kann, wenn genau diese Dokumentation rechtlich eingeschränkt wird. Denn gerade dort, wo Tiere selbst keine Möglichkeit haben, ihre Situation öffentlich zu machen, sind wir darauf angewiesen, dass andere hinschauen, dokumentieren und darüber berichten. Welche Grenze dabei zwischen notwendigem Rechtsschutz und einer Einschränkung öffentlicher Aufklärung verläuft, wird uns sicherlich auch in Zukunft beschäftigen.

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1: Yeah, und damit hallo und herzlich willkommen zu Handmade, dem Musikmagazin. Mein Name ist Andreas und wer Handmade schon 100 Millionen Jahre hört, der wird sich vielleicht ganz grau erinnern. Vor über 10 Jahren habe ich die Sendung irgendwann mal mitgegründet. Ja, ich bin heute mal Aushilfsmoderator, quasi ich springe ein, dass man eigentlich einen Handmade-Ruhestand, denn mein heutiger Gast hat sich das ganz dringend gewünscht. Und mein heutiger Gast ist Emily.
2: Ja, richtig. Surprise, bei Handmade gibt es diese Woche keinen Gast aus der Musikszene, keine Festivalveranstalter, keine Bands, keine MusikerInnen, sondern heute ist es ein Gespräch zwischen zwei KollegInnen oder ehemaligen Handmade-ModeratorInnen. Ich bin Emily, ich bin ebenfalls Handmade-Mitglied und das schon seit über 9 Jahren. Und ich habe Andreas eingeladen, mal wieder zu moderieren aus einem besonderen Grund. Und das ist der, dass sich die Redaktion von Handmade nach 9 Jahren, in denen ich mich hier engagiert habe, verlasse. Und mit Andreas habe ich damals die erste Sendung moderiert. Und deswegen habe ich mir gewünscht, dass er mit mir auch meine letzte Sendung moderiert. Einen kleinen Rückblick auf meine Zeit.
1: Genau, und das konnte ich natürlich auf keinen Fall ausschlagen. Trotzdem, Emily, 9 Jahre. Wir müssen gleich erstmal zum Anfang sagen, du verlässt Handmade ja nicht irgendwie, weil es irgendwie was vorgefallen wäre oder sonst was. Du verlässt Handmade im Guten.
2: Ich verlasse Handmade im Guten, denn ich hatte mit Handmade damals einen Traum. Als ich zu Handmade kam, habe ich das allererste Mal mit Medien machen, Radio machen überhaupt zu tun gehabt. Und habe mir gedacht, ey, das wäre doch toll, wenn du das beruflich machen könntest. Da hatte ich mir gedacht, ich glaube, ich will Journalistin werden. Und Handmade hat einen großen Teil dazu beigetragen, dass dieser Wunsch überhaupt in mir aufgekommen ist. Und mittlerweile, 9 Jahre später, habe ich es auch tatsächlich geschafft und bin Journalistin geworden, kann davon leben. Aber das meint natürlich auch, dass Handmade sich genauso anfühlt wie mein Hauptberuf und dass dafür auch immer weniger Zeit ist. Viel weniger Zeit als die letzten Jahre in diesem Ehrenamt. Deswegen habe ich beschlossen, mein Engagement oder meine Redaktionsarbeit bei Handmade niederzulegen.
1: Und bevor du jetzt gleich in Tränen ausbrichst, weil ich weiß, auch für mich war das damals, als ich Handmade aufgehört habe, eine sehr emotionale Geschichte, weil wir natürlich mit dieser Sendung immer schon was bewegen wollten. Für die Musikszene in Thüringen, wir wollten Bands vorstellen, die niemand sonst da draußen kennt und wollten denen einfach ein bisschen Airplay geben. Und wenn es auch nur in den Bürgerradios ist, auf denen Handmade läuft, ist ja jetzt nicht die ganz große Bühne, aber ist auf jeden Fall eine Bühne, auf die man diese Künstler halt dann stellt. Ich würde sagen, wir hören vielleicht erstmal rein, wie das 2017 bei dir angefangen hat. Du hast ja damals erstmal ein Praktikum begonnen, bist dann hier so ein bisschen reingestolpert. Emily, den allerersten Tag hattest du mit Clouseau?
2: Ja, das ist richtig. Das ist irgendwie lustig. Das ist mein allererster Probetag, Schnuppertag bei Radio Frei, gleich mit Clouseau gestartet ist.
1: Der ist aber auch überall.
2: Der ist aber noch nie bei Handmade und das weißt du ganz genauso gut wie ich. Aber es war auf jeden Fall ein Senkrechtstart für mich. Ich habe einen sehr erfahrenen Kollegen begleitet, Reinhard Hucke, der moderiert viele Sendungen hier bei Radio Frei, auch eine mit dir, Andreas. Ihr habt zusammen ein Medienmagazin. Und der war bei einer Pressekonferenz vom Jubiläum des Zughafens. Und da hat, weil Clouseau ja als junger Künstler damals im Zughafen ein Tonstudio aufgebaut hat, war der auch dort. Herr Hucke hat mich mitgenommen zu dieser Pressekonferenz. Clouseau war dort und er hat ihn danach so angehauen nach einem Interview für Radio Frei, fürs Erfurter Bürgerradio. Da hat er gesagt, ja, okay, können wir machen. Und dann saß ich da als ganz junge Praktikantin von 19 Jahren neben Herr Hucke und habe da direkt mit so einem sehr bekannten Künstler das Interview miterlebt. Und das war sehr beeindruckend für mich.
1: Man kann schon sagen, er ist ja eigentlich der Thüringer Musikstar. Also ja, muss man glaube ich schon so sagen.
2: Ja.
1: Aber was war das für ein Moment? Also
2: es war einfach super spannend und ich habe mir gedacht, ach krass, ein Radio, da kann man ja Menschen ansprechen oder mit Leuten reden, mit denen man sonst als normaler Bürger nie sonst reden könnte. Du kannst nicht einfach auf Clouseau zugehen und sagen, hier willst du mal ein Gespräch mit mir führen.
1: Das Kriegerkeller konnte man das mal eine Zeit lang.
2: Ja, ja. Also das ging mir auch in den letzten Jahren immer wieder mit vielen anderen Personen und Veranstaltungen so. Du erlebst so viel als Journalist oder als Journalistin, wenn du darüber berichtest. Du kriegst Zugänge zu Menschen oder auch zu Orten, die du sonst nicht bekommen würdest. Und das ist einfach etwas super Spannendes, ist ein großer Reiz an diesem Beruf oder auch an diesem Ehrenamt bei Handmade. Und ja, das hat mich so verzaubert, dass ich bei Radio Frei und auch bei Handmade geblieben bin, noch weiter reingeschnuppert habe. Und ja, dann wurden da 9 Jahre draus.
1: Weil du bist ja dann tatsächlich uns, der Handmade-Redaktion, beziehungsweise mir, damals noch als Handmade-Redakteur in die Arme gestolpert und wurdest dann verhaftet für diese Sendung. Hast das jetzt 9 Jahre abgesessen und jetzt bist du sozusagen befreit. Wir wollen mal kurz reinhören, wie das damals, deine allererste Sendung bei Handmade, wie gesagt, die haben wir ja zusammen moderiert. Da haben wir hier einen kleinen Ausschnitt. Wir hören mal kurz rein, oder?
2: Ja.
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1: Ja, hallo und herzlich willkommen zu Handmade, dem Musikmagazin hier auf Radio Frei. Mein Name ist Andreas und bei mir im Studio ist Emily.
2: Grüßt euch.
1: Ja, Tag. Wir haben heute einen richtig coolen Gast hier im Studio, auf den ich mich total freue, einfach weil es auch so lange gedauert hat, dass er jetzt endlich mal wieder musikalischen Stuff an den Start gebracht hat. Er ist Mitglied der legendären Erfurter Wordsfleisch Crew. Dizzy the Kid ist da und hat seine neue EP Finn im Gepäck.
2: Genau, der hatte nämlich schon mit seiner Debütplatte namens Pestizid in Rap Deutschland so ordentlich für Aufmerksamkeit gesorgt, denn die wurde von Kritikern hochgelobt und sogar von einigen als Raps Zukunft von Deutschland angepriesen.
1: Da gab es echt Stimmen so, die schon gesagt haben, okay, der könnte der nächste große deutsche Rapper sein. Können wir auch ein bisschen darüber sprechen. Er hat zum Beispiel das letzte Clouseau-Video zur Achterbahn hat er mitproduziert. Deswegen wird es, glaube ich, eine richtig coole, interessante Sendung. Also bleibt dran. Und ja, es wird also reichlich zu sprechen geben, aber zuvor noch ein bisschen Smalltalk. Wir wollen über das Wetter reden. Wie war das Wetter heute?
2: Das Wetter war heute sehr sonnig mit etwas Bewölkung. Mit ein paar Wolken
1: in Erfurt. Eigentlich wollte ich dir eine wunderbare Brücke bauen zum nächsten Song.
2: Ich weiß. Für mich war das Wetter perfekt.
1: Und so heißt der erste Song von Dizzy the Kid hier bei Handmade. Oh mein Gott, ich das so höre. Aber ich finde, also für deine erste Sendung war das richtig schön.
2: Hörst du, wie meine Stimme zittert? Das ist der Wahnsinn.
1: Ja.
2: Ganz klar, aufgeregt.
1: Das hört man natürlich auch.
2: Ganz raus, aufgeregt.
1: Aber du hattest ja gleich gar nicht so leicht, weil du mit jemandem moderiert hast, der die Klappen nicht halten konnte, wie ich gerade gehört habe.
2: Nee, das war meine Rettung tatsächlich. Das war auch so vielen Sendungen meine Rettung, weil ich, wenn so kurz Stille entstanden ist in so einem Gespräch, in einem Interview mit einem Künstler, da bin ich immer total nervös geworden und habe dann auch manchmal wie so Blackouts gehabt, so von wegen, worüber haben wir eigentlich gerade gesprochen? Was soll ich jetzt als nächstes fragen? Und dann war es immer cool, noch so einen zweiten Kopf mit dabei zu haben, der die Sendung mitfährt und dich auch wieder mit auffangen kann.
1: Man muss ja sagen, das war ja eine ganze Zeit lang so, dass Handmade tatsächlich immer als Doppelmoderation angelegt war. Das ist ja mittlerweile gar nicht mehr so, oder?
2: Richtig, ja, das ist ganz selten nur noch so. Mittlerweile produzieren wir das alles als einzelne ModeratorInnen. Hat auch was damit zu tun, dass Handmade jetzt viel, viel kleiner ist als damals. Wir sind jetzt aktuell 5 mit mir, dann sind es nur noch 4, wenn ich dann gegangen bin. Und da schafft man das überhaupt nicht, in der Doppelmoderation die Interviews durchzuführen, sondern dann ist wirklich jede Woche immer eine Person dran und so teilt man sich den Monat ein bisschen auf.
1: Wir wollen diese Sendung quasi so ein bisschen gestalten, dass wir mal durch deine Handmade-Zeit die so ein bisschen Revue passieren lassen. Also 2017 hast du angefangen bei Handmade mit deiner ersten Sendung, wie wir gerade gehört haben, mit Dizzy the Kid. Also weil wir darüber geredet haben in der Anmoderation, dass er der große neue Shit in der Hip-Hop-Szene sein könnte, würde ich sagen, das Versprechen hat er jetzt nicht erfüllt, aber das ging mir oft so, dass ich das Gefühl hatte, dass hier wirklich großes Potenzial in der Thüringer Musikszene war, dass es aber dann doch an vielen Stellen dann immer noch der letzte Schliff gefehlt hat.
2: Mir auch, wahnsinnig oft. Also nicht der letzte Schliff, für mich waren so viele KünstlerInnen dabei, Bands, wo ich mir dachte, das ist so geil, das ist so coole Musik, das müssten so viele mehr Menschen hören, das würden so viele Menschen feiern, wenn sie es doch einfach nur kennen würden. Und für mich war das auch oft irgendwie ein bisschen so, dass ich es so schade fand, dass diese Leute nicht mehr Reichweite bekommen haben. Ich konnte aber nicht so richtig mir erklären, woran es nun lag.
1: Ja, also es ist wahrscheinlich auch ganz viel Glück, glaube ich, dabei im Endeffekt. Was kannst du dich sonst noch erinnern, 2017, so deine Anfangszeit?
2: An der Stelle Praktikum bei Radio Frei. Ich lerne gerade erst die Medienlandschaft kennen oder schnupper's erstmal bei dem Medium rein. Da muss ich auch mal kurz erzählen von meinem ersten Interview, was ich außerhalb des Radios geführt habe. Ne? Also wo ich selber zu einem Termin gegangen bin, habe ein Interview dort geführt. Das habe ich massiv verkackt. Ich war auf einem Interview mit Speed Swing. Das ist eine Band, die spielen so Jazz, schnelle Swing-Musik und die hatten einen Auftritt im Ilvers. Da bin ich hin, das sind glaube ich 9 Mitglieder oder so. Und habe mit denen Backstage angefangen, das Interview zu führen vor dem Konzert. Und wir haben, weiß ich gar nicht, eine halbe Stunde bestimmt gesprochen. Und dann, so wie ich ausmachen wollte, habe ich gesehen, ach du Scheiße, ich kann gar nicht auf Stopp drücken, es läuft nicht mal. Und dann habe ich gesehen, 5 Minuten sind im Kasten. Und habe ich die Saxophonistin angesprochen, habe ihr das erzählt. Mir war es total peinlich. Ich bin im Boden versunken, weil ich ja auch irgendwie deren Zeit da so ein bisschen, ne, vergeudet habe. Und sie war da total entspannt, hat gelacht, gesagt, komm, das sagen wir jetzt beim Abendessen den Jungs. Ich habe mit denen noch zusammen Abend gegessen und haben wir das Interview nochmal aufgenommen. Und die haben sich sogar gefreut, weil sie die Fragen schon kannten und besser darauf antworten konnten.
1: Aber das ist eigentlich ein totaler Albtraum, was du so erzählst. Ich glaube, jeder Journalist oder vor allem jeder Radiomacher hat sowas irgendwann schon mal erfahren. Solche Ausnahmesituationen, die sich dann aber auch so einprägen, dass man diesen Fehler nicht nochmal macht.
2: Ja, definitiv. Also ich kann mich auch nicht daran erinnern, dass mir das nochmal passiert ist. Dieses eine Mal, dieser eine Schreck hat vollkommen gereicht.
1: Hier steht, du hast ein Audio vorbereitet.
2: Wir können einmal ganz kurz reinhören, genau von diesem Interview, also die zweite Version dann sozusagen, die ich aufgenommen habe.
1: Das ist das fertige Interview, was dann tatsächlich so über den Äther gegangen ist.
2: Richtig.
1: Wir hören mal kurz rein.
3: Hier ist Emily von Radio Frei Handmade. Ich habe hier Speed Swing bei mir und zwar mit
4: L Kontrabass,
5: Oliver Schlagzeug,
6: dem Stefan an der Trompete,
7: Dieter am Saxophon.
1: Wir haben jetzt gerade mal nur quasi den Anfang gehört, weil wir gar nicht so viel Zeit haben. Wir haben tatsächlich für diese Sendung haben wir jetzt 2 Stunden vorgesehen. Wir müssen durch 9 Jahre Handmade durch. Deswegen müssen wir eigentlich nochmal kurz 2017 irgendwie abschließen. Da ist aber trotzdem so viel passiert. Wir haben damals das erste Freiklang Open Air gemacht auf der EGA. Das haben wir einige Jahre auch da gemacht. Es gab das Containerkonzert mit Kalter Kaffee. Und für dich war das ja auch quasi ein persönlicher Umbruch. Du bist ja aus Krimmitschau hergezogen.
2: Ja, genau. Ich bin aus Krimmitschau hergezogen. Ich kannte hier jemanden, der hier studiert hat, einen Studenten, in den hatte ich mich verliebt. Und der hat gesagt, hier...
1: Du bist der Liebe wegen hergezogen?
2: Ich bin der Liebe wegen hergezogen.
1: Wegen Radio Frei.
2: Nein, stimmt beides. Also genau, er hat gesagt, wenn du ein Praktikum in Erfurt findest, dann kannst du da gern bei mir wohnen. Und ich habe gerade mein erstes Studium abgebrochen gehabt, deswegen hat das gut gepasst. Und bei Radio Frei hat das Praktikum geklappt. Ich bin bei ihm eingezogen und dann haben wir uns nach einem Monat so verkracht, dass ich da wieder raus musste. Ich hatte aber noch 2 Monate übrig für mein Praktikum und dann kannte ich bisher keinen Menschen in Erfurt. Und die Handmade-Redaktion war eine der wenigen Anlaufpunkte, die ich hatte. Also habe ich mich dann irgendwann in die Redaktionssitzung gesetzt und musste meinen Kollegen, die ich bisher 3-4 Mal gesehen hatte, sagen, hat jemand eine Couch für mich oder ein Zimmer für 2 Monate, so zum Wohnen, zum Leben? Hilfe, ich brauche eine neue Bleibe, sonst muss ich in meinem Auto pennen. Und dann hat Toni, auch ein ehemaliges Redaktionsmitglied, gesagt, hier, meine Tochter, die ist für 2 Monate oder 6 Wochen verreist, du kannst gern deren Kinderzimmer haben. Und dann haben wir wie so eine kleine Zweier-WG gegründet und das war ziemlich cool, der kannte mich, wie gesagt, gar nicht. Der war einfach warmherzig an der Stelle und dann wurde das einer meiner engsten Freunde und auch der erste Redakteur von Handmade, der ein enger Freund von mir wurde, dann folgten noch etliche mehr und das war aber ein super einschneidendes Erlebnis. Ohne Handmade wäre ich an der Stelle aufgeschmissen gewesen.
1: Bist du quasi einmal in Erfurt komplett gecrashed so und wurdest hier aufgefangen?
2: Ja, richtig. Richtig. Dank der lieben Menschen, die sich ebenfalls bei Radio Frei und bei Handmade engagiert haben.
1: Und das für alle, die da draußen zuhören und denken, oh, Radio machen, könnte ich mir auch vorstellen, ist nämlich das Besondere an Radio Frei, dass man hier nämlich nicht nur einfach on air gehen kann, sondern dass man tatsächlich auch viele richtig coole Leute kennenlernt, die einen das Leben lang begleiten. Also Emily, wir sind seither auch enorm gute Freunde bis heute, auch wenn wir die Sendung schon lange nicht mehr moderieren zusammen, außer heute. das habe ich auch immer tatsächlich sehr, sehr geschätzt. Ja, wir müssen tatsächlich ein bisschen durch die Jahre rushen und wir wollen ja eigentlich trotzdem immer noch Musik spielen. Du hast dir einen Song pro Jahr quasi rausgesucht, 2017. Wen wollen wir denn da spielen?
2: Genau, ich habe mir rausgesucht Majofran. Das ist eine Popband aus Weimar damals. Die gibt es nicht mehr. Ich kann mich auch erinnern, dass du Majofran-Fan warst. Wir waren super begeistert von deren Sound. Der ist cool, tanzbar, super funky. Und ja, ich habe euch da was aus dem Jahr 2017 mitgebracht, nämlich Majofran mit Bleib mal locker.

0: Majofran war das, eine Band aus Weimar, die es leider nicht mehr gibt.
1: Sie waren mehrmals bei uns zu Gast, waren auch beim Freiklang einmal der Headliner, haben da richtig die Bühne gerockt. Ich weiß noch, es war ein richtig, richtig cooler Abend, weil die dann zum Ende so einen Sound hatten, wo halt wirklich alle mittanzen konnten.
2: Ja, ja. Und ich habe die auch mal auf der Vetteler Musik gesehen 2018. Da haben die in Erfurt gespielt, in der großen Arche. Und ne, eben mit diesem tanzbaren Live-Sound. Und da haben die Leute, also ich habe, glaube ich, nie wieder so viele Leute auf einmal auf der Straße tanzen sehen. Das war richtig cool, wie die so das Publikum mitreißen konnten.
1: 2018 waren die auch bei dir zu Gast. Wir haben gerade mal durchgezählt. 2018 hattest du 16 Gäste, das heißt, du hast 16 Sendungen moderiert. Das im zweiten Jahr ist das ganz schön krass eigentlich schon.
2: Ja, naja, ich habe da ja studiert 2018. Ich habe 17 dann mit meinem Kommunikationswissenschaftsstudio hier an der Uni Erfurt angefangen und 2018 war so meine erste Zeit. Ich hatte Zeit, Andreas, ich hatte so viel Zeit für Handmade und es hat halt auch Spaß gemacht, ne? Also früher waren die Sendungen immer live, Donnerstagabend, 21 Uhr ging's los, bis um 10 haben wir gesendet und danach haben wir immer noch unsere Getränke mit den MusikerInnen ausgetrunken, noch bei Radio Frei, dann wurde es meistens so um 11, dann musste ich noch die Sendung schneiden und sozusagen hier in die Programmierung einstellen und danach bin ich auch feiern gegangen. Das war der kleine Samstag für mich.
1: Teilweise auch noch mit den Bands, oder?
2: Manchmal, ja. Manchmal bin ich mit den Bands noch was trinken gegangen.
1: 2018, wir haben hier gerade noch mal die Liste mit den Gästen. Wer war so dein Favorite? Ich sehe Fex52. Das ist natürlich derjenige, den du, glaube ich, am häufigsten bei Handmade interviewt hast, oder?
2: Ja, genau. Also Fex war 2018 das erste Mal da. Und wir haben gerade mal durchgezählt, während Majofran lief, Fex war in den Folgejahren noch 5-mal zu Gast. Ich habe diesen Mann 5-mal interviewt mit seinen Alben und EPs und wir werden ihn später auch noch musikalisch hören. Er ist ein Rapper aus Erfurt, also erst Gotha, dann jetzt wohnhaft in Erfurt, auch schon seit vielen Jahren. Und zu ihm habe ich auch einfach so durch Handmade so eine coole Verbindung aufgebaut, dass ich so immer wieder jemanden begleite, wie er sich künstlerisch und musikalisch entwickelt und das ist richtig cool.
1: Wenn du jetzt mal so Revue passieren lässt, da greifen wir vielleicht schon der Sendung sonst so den Jahren ein bisschen voraus, aber wer war so für dich der Künstler, der vielleicht die größten Schritte gemacht hat, wo du sagst so, der hat sich künstlerisch so krass weiterentwickelt?
2: Ja, Future Bay, über die werden wir dann später noch sprechen, beziehungsweise in der zweiten Sendung von meinem Abschied. Future Bay ist eine Thüringerin, die kommt aus Schmalkalden und hat ebenfalls in Erfurt studiert und hat dann während Corona angefangen, Musik zu machen, Songs zu schreiben. Und sie war dann 2020 bei mir bei Handmade zu Gast, ist kurz danach nach Berlin gezogen und hat dann auch viel mit Dizzy produziert. Dizzy hat sie eigentlich so auf Konzerte mitgenommen, hat mit ihr produziert, hat quasi ihr sein Know-how gegeben. Die ist dann richtig groß geworden. So in den Jahren nach Corona hat die super viele Konzerte gespielt, hat super viele Klicks reingeholt, viele Features gemacht. Also die ist in Berlin dann richtig aufgeblüht und das war, habe ich dann nur noch per Social Media mitverfolgt, aber es war richtig cool zu sehen, dass es da so eine Thüringerin gibt, eine junge Frau, junge Musikerin, die da total abgeht und aufblüht und ganz viel Kreatives macht.
1: Ansonsten 2018 war ja schon sowas wie nur eine der Blütezeiten von Handmade, muss man sagen. Also weil die Redaktion damals sehr, sehr groß war. Wir hatten teilweise immer auch bis zu 10 Leute, glaube ich. Dann in der Redaktion, die auch unterschiedliche Sachen teilweise gemacht haben. Da waren ja nicht alle vor dem Mikrofon, aber wir hatten auch Leute, die im Hintergrund Grafiken gemacht haben. Hans mit der Website. Das war ja immer eine große Entlastung. Was erinnerst du dich sonst noch so 2018?
2: Aber wir haben auch viel mehr Beiträge machen können. Wir waren Concert Runners, hieß eine Rubrik von Handmade. Das heißt, wir waren auf Konzerten unterwegs und haben da so die Stimmung eingefangen, wie es den Gästen so gefällt, haben vielleicht nochmal kurz mit der Band sprechen können und das haben wir regelmäßig gemacht. Es liefen jede Woche Veranstaltungstipps für Thüringen in jeder Sendung. Also es hatte immer ein Redakteur Zeit, die vorzuproduzieren, damit ein andere sie senden kann. Das wäre heute undenkbar mit den Kapazitäten, die wir aktuellen Redakteure haben. Kann man aber durchzählen, wir waren 1, 2, 3, 4, 5 Studis, eine Volontärin, Hans, auch ein guter Freund von mir, hat das Grafikdesign und Social Media gemacht. Das heißt, da musstest du auch nichts weiter mehr anfassen, nachdem du mit der Sendung fertig warst. Und dann noch 4 weitere Kollegen, die da mitgewirkt haben. Also wir hatten einfach voll viel Human Power und konnten das auch richtig cool nutzen, um Beiträge zu produzieren.
1: Ich sehe hier gerade noch, du hast hier noch einen Einspieler vorbereitet, 2018, Handmade Unmod. Das musst du ja dann gewesen sein, oder?
2: Das sind wir zusammen und wenn du noch so ein bisschen Dizzy im Kopf hast, dann hört man hier, finde ich, schon so einen ersten Unterschied. Ja, wie ich da schon so einen großen Schritt gemacht habe, selbstbewusster vor dem Mikrofon zu werden. Hier haben wir die Sendung mit Fex52 anmoderiert zusammen. Wollen wir reinhören?
1: Na klar, auf jeden Fall.
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2: Einen wunderschönen Abend an alle Hörerinnen und Hörer da draußen. Wir sind Handmade. Wie jeden Donnerstagabend um 9 hört ihr uns mit einer Portion Musik. Und heute habe ich meinen allerbesten, meinen umwerfenden Kollegen,
1: den Erklärer bei mir. Das hast du nicht gut vorbereitet. Also man hört auf jeden Fall, dass du krass nach vorne gehst.
2: Ja, ne, ich hatte 16 Sendungen, ich hatte auch irgendwie ein bisschen eingegroovt gehabt und ich hatte Spaß. Du kannst dich ja auch selber dran erinnern, wir hatten immer ein bisschen was zu trinken mit dabei, also die Stimmung war gut, wir hatten Bock auf die Gäste, hatten uns mit denen immer schon so ein bisschen eingegroovt vor der Sendung. Ja, ich denke richtig gern an diese Zeit zurück.
1: Ja, man muss vielleicht auch, wenn man jetzt so das Ganze nochmal Revue passieren lässt, dann klingt das immer so wie die gute alte Zeit, damals war alles viel, viel besser und so. Man muss ja auch sagen, dass in der heutigen Redaktion, dass da auch ein Zusammenhalt ist und dass da auch Leute füreinander und miteinander Radio machen wollen und auch Bock darauf haben. Es verändert sich nur, das habe ich dann auch festgestellt, weshalb ich ja dann auch irgendwann aufgehört habe, dass wenn man das quasi anfängt, hat das natürlich alles einen ganz anderen Glanz, weil man wirklich vieles zum ersten Mal macht, ist alles viel, viel interessanter. Aber wenn man dann zig hunderte Sendungen gemacht hat, es nutzt es sich ja dann so ein bisschen ab. Und das ist dann eher so ein persönliches Empfinden, das hat gar nichts mit der Redaktion selbst zu tun.
2: Geht bestimmt auch vielen anderen Menschen so, die ein Hobby 9 Jahre lang machen. Du hast irgendwann das Gefühl, du hast alles gesehen und alles gehört. Du hast nicht mehr diese großen Aufregermomente. Klar, so super spannende Gäste, aber es gibt viel weniger Sachen, die man zum ersten Mal macht und zum ersten Mal erlebt. Das ist dann eher oft so ein entweder, ach cool, da habe ich einen coolen Act neu kennengelernt oder die und die Person, mit der ich schon Interviews hatte, ist wieder da. Es ist so ein Wiedersehen.
1: Und man hat sich am Anfang auch noch mehr mit den Gästen identifiziert, die da waren, fand ich, als dann zum Ende hin. Zum Ende hin war das halt alles dann so, dass man halt so viele Gäste dann schon in der Sendung hatte, dass man zwar auch eine coole Sendung gemacht hat und sich dafür natürlich auch interessiert hat, aber das einen nicht mehr so gepackt hat. Und bei dir war es ja so, du hast ja von diesem einen Mixtape, das hast du dann als Klingelton sogar gehabt. Von wem war das? Von Chosen One, oder?
2: Das war von der Chosen One und Nurse. Nurse heißt aber jetzt als DJ Cure. Sind beide DJs, Hip-Hop-DJs. Und haben ein Mixtape aufgenommen, so richtig auf Kassette, und das haben die bei Handmade vorgestellt, da hatte ich die im Interview. Und ich fand dieses Intro von dem Back-to-Back-Bombing, so hieß die Kassette, so hieß das Mixtape, fand ich so cool, dass das bestimmt also über ein Jahr lang mein Handy-Klingelton war und immer losging, wenn mich jemand angerufen hat.
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0: wie ist denn das jetzt eigentlich? Also jeder, der jetzt aufmerksam zugehört hat, hat ja schon gemerkt, also eigentlich so deine Hauptmusikrichtung ist schon irgendwie Hip-Hop immer
1: ja,
0: gewesen.
1: Ja, schon.
0: Also die Rapper, die da waren und Rapperinnen, die hast du im Prinzip häufig auch in die Sendung geholt, beziehungsweise die auf jeden Fall auch moderieren wollen.
1: Ach Lisa nein.
0: Hat sich immer gegen Hip-Hop gehört.
1: Ja, aber das ist auch überwunden. Also ich würde sagen, jeder hat bei Handmade seine Genres, die man auch privat gerne hört, aber wir moderieren grundsätzlich querbeet. Also ich kann auch kein Genre benennen, was ich nicht moderiert habe. So Hip-Hop, klar, das entspricht am stärksten meinem persönlichen Geschmack. Deswegen sind auch in dieser Sendung viele Hip-Hop-Tracks dabei von Thüringer KünstlerInnen, die mir einfach sehr ans Herz gewachsen sind. Aber ich habe auch zum Beispiel viel Indie-Musik, Indie-Pop, Indie-Rock moderiert. Ich habe Punk und Metal moderiert. Elektronische Acts, Ska, Reggae, Reggaeton, Jazz, Klassik, alles Mögliche, was mir jetzt vielleicht spontan
0: alles
1: nicht
0: nichts,
1: einfällt.
0: Um einen Song aus 2018 auszuwählen, kommen wir am Hip-Hop, glaube ich, nicht vorbei, oder?
1: Nee, kommen wir nicht. Aber das wird schwer.
0: Also ich sehe ja 5 Songs. Welchen soll ich denn jetzt spielen?
1: Wir spielen von 2.1 ein Rapper, ein Hip-Hop-Musiker, der in Erfurt auch mal studiert hat. Deswegen war er bei Handmade, lebt aber schon seit 2021 oder 20 in Berlin und wirkt dort als Künstler. Nichtsdestotrotz, 2.1 bin ich sehr verbunden. Ich höre ihn privat sehr, sehr gerne und eigentlich auch alle Alben von ihm. Das hier ist jetzt von so 2018. 2.1 mit dem Song Strömen.

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1: Das war 2.1 mit dem Song Strömen. 2.1, ein sehr begabter, lyrischer Künstler aus meiner Sicht, hier bei Handmade, das Musikmagazin. Und er hat einen guten Freund, der ebenso super gute Texte schreibt und ebenfalls Hip-Hop-Musik macht. Dieser heißt Borny und von dem möchte ich ebenfalls noch ein Lied spielen hier in der Sendung, und zwar den Track Fenster zum Späti.
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1: So, und wir sind zurück bei Handmade, das Musikmagazin. Schön, dass ihr immer noch dabei seid. Wir feiern heute den Abschied von Emily. Nach 9 Jahren legst du das Headset bzw. das Mikrofon aus der Hand und hörst auf, hier zu moderieren. Wir wollen noch mal so ein bisschen Revue passieren lassen, was alles in den Jahren so passiert ist. Jetzt haben wir so die ersten Anfängerjahre von dir sozusagen 17, 18 gehört. 2019 warst du ja dann eigentlich schon einer der älteren Hasen quasi bei Handmade.
2: Genau, so 2019 war mein zweites, drittes Jahr bei Handmade. Ich habe mal im Sommer angefangen und genau, das war auch mitten in meiner Studiezeit. Also wie ich gerade schon erzählt habe, ich hatte super viel Zeit für Handmade und da mein Engagement reinzustecken. Ich hatte Zeit, viele Donnerstagabende zu moderieren und ich habe nicht nur die Sendungen moderiert, also die Gäste, die zu uns ins Studio kamen, sondern auch viele Interviews geführt.
1: Hm. Unter anderem mit Kafka sogar, fand ich ja mega cool. Also weil ich einfach Kafka als Band mega finde. Granada hast du interviewt, also das war ja immer auch das Besondere, warum das glaube ich auch so viele gerne gemacht haben von uns und immer noch machen, dass man mit Handmade schon immer auch die Möglichkeit hatte, Künstler, die nach Erfurt gekommen sind, einfach mal ja anzuschreiben und zu sagen, ey, wir machen hier Radio und würden euch gerne mal vorstellen bei uns in der Sendung, habt ihr Zeit für ein Interview?
2: Absolut, wobei Kafka nicht in Erfurt waren. Ach so. Die habe ich unterwegs aufgegabelt. Ich war 2019 im Frühjahr auf einer großen Demo gegen den AfD-Bundesparteitag in Riesa. Und da gab es auch ein Konzert von solidarischen MusikerInnen und da haben Kafka gespielt und die fanden mein Partner und ich damals so cool, dass wir die nach dem Auftritt angequatscht haben und waren so, hey, wir sind vom Radio Frei Erfurt, wir haben Mikrofon dabei, wollt ihr uns vielleicht spontan ein Interview geben? Und so kam das dann.
1: Das ist ja eigentlich das Schöne tatsächlich am journalistischen Beruf, dass man tatsächlich, sobald man ein Mikrofon in der Hand hat, eine gute Möglichkeit hat, eigentlich jeden Menschen zu allen möglichen Themen anzuquatschen. Klar, die können auch sagen, ich habe keinen Bock, aber das kommt auch gar nicht so selten vor. Aber die Bock haben, mit denen kann man dann quasi interagieren, in ein Gespräch kommen, in das man sonst nie reinkommen würde.
2: Ja, absolut. Und mit der Anti-AfD-Demo hatten wir damals auch einen guten Aufhänger mit Kafka, um da ins Gespräch zu kommen. Und ich sag mal, Bands sind da auch eher aufgeschlossen, so spontan ein Interview zu geben.
1: Ansonsten 2019 gab es auf jeden Fall das Freiklang nochmal, damals mit Eagle and the Man, wo ich ja auch immer dachte, dass die irgendwann den Schritt nach ganz oben irgendwie schaffen würden. Hat bis heute auch noch nicht geklappt, leider.
2: Ja, das stimmt. Das ist echt schade. Eagle and the Man finde ich auch richtig cool. Wir redaktionsintern haben immer mal gesagt, der Sänger von Eagle and the Man ist wie der Thüringer Henning Mai. Also ein Sänger mit einer ganz markanten, ganz rauen Stimme, die super viel Raum einnehmen kann. Und die machen so, ja, Singer-Songwriter könnte man sagen oder Indie-Pop. Wie würdest du es beschreiben? Folk?
1: Genau. Folk-Pop vielleicht. So.
2: Wunderschöne Songs mit dabei.
1: Genau, außerdem gab es dann in dem Jahr auch das Szene-Festival im Domizil. Da warst du auch ein bisschen mit federführend, oder?
2: Ja, genau, das haben wir als Handmade mitveranstaltet. Das Domizil ist ein Jugendzentrum hier in Erfurt. Ja, da haben wir einfach mal noch ein zweites Festival veranstaltet. Stell dir mal vor, also es ist krass, wie viel Kapazität wir hatten, dass wir einfach noch zwei Festivals organisiert haben, so nebenbei, neben dem Redaktionsalltag. Und weil ich es gerade im Skript sehe, wir hatten noch ein drittes Konzert, ein Release-Konzert von Fex 52 hatten wir 2019. Der hat seine Platte Vision veröffentlicht und hat das Release bei Radio Frei auf der Veranstaltungsfläche gefeiert und das haben wir als Handmade mitorganisiert.
1: Und weil das Motto von Emily war, kein Jahr ohne Fex 52 in der Sendung, musste das natürlich sein. Nein, kleiner Spaß. Aber damals haben wir auch angefangen, das war auch eine Initiative von dir, die Sendung, wir hatten ja immer eine Sommerpause gemacht, und haben dann quasi erstmal lange Zeit gar nichts in der Zeit gesendet. Also einen Monat gab es dann keine Handmade so richtig. Und deine Idee war dann, wieso lassen wir nicht einfach mal die Künstler selbst eine Sendung gestalten?
2: Fremdmade haben wir das dann getauft und KünstlerInnen konnten machen, was sie wollten mit dieser Stunde. Wir haben das vorher mit denen aufgezeichnet, damit wir im August nichts mehr zu tun hatten. Und in den ersten Jahren waren Robert Krefe mit dabei und Kiddy. Das sind so zwei Künstler, die besonders an der Gitarre sind. Die machen so Percussion Fingerstyle, heißt das. Bad Punchline, die sind mit so einem Schlagzeug hier in das Radiostudio eingerückt. Stell dir das mal vor, hast du noch das alte Radio-Freistudio im Kopf, Andreas? Da stand ein Schlagzeug drin und jemand mit einer Gitarre. Und wir haben dann Fremdmade, also eine Musiksendung für die Sommerpause aufgenommen. Das war richtig cool.
1: Wie habt ihr das Schlagzeug damals abgenommen?
2: Wir haben einfach die Gästemikrofone, die hier auf so Stativen stehen, haben wir so nach unten nach unten gebogen.
1: Ja. Aber hat das geklungen?
2: Ja, es hat halt unplugged geklungen.
1: Wir schreiben unplugged drauf,
2: dann geht das. Ja, ich meine, wir haben bei Radio Frei ja hier keine Bühnentechnik, wo wir Musiker mit aufnehmen konnten, aber es sind ja total oft Leute mit Gitarren oder mit Keyboards oder whatever zu uns gekommen und wollten das halt auch gerne im Radiostudio spielen. Da haben wir immer irgendwie rumprobiert, wie wir das machen können.
1: Also genau genommen gibt es diese Technik hier, auch um Bands abzunehmen. Allerdings ist die natürlich bei unserem Techniker Tresi im Tresor verschlossen und darf nur auf Anfrage bei ihm sozusagen rausgeholt werden.
2: Und dann auch nur mit Tresi zusammen. Also er muss den Techniker mitbuchen.
1: Nein, wir müssen aber auch mal sagen, an dieser Stelle auch nochmal Shoutout an Tresi, der wirklich viele Konzerte, die wir gemacht haben, vor allem die natürlich bei Radio Frei, immer supportet hat. Und auch wenn er nicht immer das so cool fand, dass wir zum Beispiel Bier im Studio getrunken haben und dass es da auch mal immer mal Knatsch gab, hat er uns doch am Ende immer supported, so habe ich es zumindest.
2: Handmade existiert ja nicht isoliert. Wir existieren ja als Redaktion und dadurch haben wir uns natürlich auch mit den anderen RadiomacherInnen hier vernetzt. Und ich persönlich habe da super coole Menschen kennengelernt, Begegnungen, die ich nicht missen möchte.
1: Genau.
2: Erinnerst du dich, ob Tresi damals auch diese Kochsendung mitgemacht hat?
1: Muss er. Stimmt, war das in dem Jahr?
2: Das war in dem Jahr.
1: Das war
2: Februar 2019. Ich habe nämlich vorhin nochmal vielleicht einen kleinen Ausschnitt davon rausgesucht. Deswegen habe ich das Datum so im Kopf.
1: Und ich kann mich erinnern, dass da auch ein bisschen was schief ging auf jeden Fall. Einspieler Kochsendung Feueralarm. Da hören wir doch mal rein.
2: Okay, wir sind wieder on air.
3: Aber wir haben gerade. Es ist ein bisschen seltsame Situation jetzt.
2: Ja, es ist ein bisschen seltsame Situation. Ihr hört es vielleicht noch leicht im Hintergrund. Wir haben einen kleinen, Notfall ausgelöst in Radio Frei durch unsere Riesenkochaktion mit unseren Profiköchen. Es ist der Feueralarm angegangen per Rauchmelder.
3: Genau.
2: Und
3: wir kriegen ihn aktuell gerade nicht aus.
2: Wir haben schon alles probiert. Deswegen jetzt mehrere Songs. Trotzdem möchten wir noch weiter im Plan fortfahren.
3: Ich würde sagen, wir machen erstmal noch ein bisschen Musik und zwar N13 hat ein bisschen was vorproduziert.
2: Jetzt kommt N13 mit seinem Set. Gehen wir zur Technik. Technik, ist N13 am Start? Ja, dann N13, bitteschön. Ich habe keine Ahnung mehr, wie wir das gelöst haben. Ich kann mich auch erinnern, dass ich da echt schon ein bisschen was im Tee hatte, so gegen Ende der Sendung. Das war echt eine coole Sache. Radio Frei hatte damals so eine Themenwoche ausgerufen zum Thema Kochen. Und die hatten diese große Redaktions- oder Konferenzfläche in verschiedene Settings umgebaut. Da gab's eine Bar, da gab's diese große Kochzeile, da gab's ein Café mit Sofas, Espressomaschine, da gab's wie so ein Restaurant mit roten Seitenvorhängen und so einem Kronleuchter und so kleinen Tischen, wo man dran sitzen konnte. Und wir als Handmade-Redaktion haben gedacht, ey top, das können wir doch mal so nutzen und laden uns ganz verschiedene KünstlerInnen ein. Und da hatten wir am Start 99 aus Erfurt, das ist eine Hardcore-Band, Joyce November ist eine Singer-Songwriterin, die RFA, also Mundraub und Nacktmull, die als Rapper da waren, Hedges, auch Rapper aus Bad Salzungen und die Sombre Noir, auch eine Metal-Band, die haben für uns gekocht.
1: Genau, denn bei December Noir, der Sänger Lars, der war nämlich richtig, richtig Koch und er hat das richtig gelernt und tatsächlich, ich muss sagen, in dieser Sendung habe ich das beste Risotto meines Lebens bisher gegessen.
2: Ich auch.
1: Bei Risotto kann man viel falsch machen, habe ich danach gelernt und auch immer wieder erfahren.

eine Handmade-Kollegin, Sophia, die kam 2018 schon zu uns. Also sie hat schon immer Musik gemacht und ist dann aber auch auf die Bühne in Erfurt gegangen und hat selber Sachen produziert, hat eine EP released, eben als Jovia. Und heute ist sie Sängerin bei Keller 2000. Diese Band werden vielleicht einige aus Erfurt noch kennen. Hier kommt eben ein Song von ihrem Soloprojekt. Das Lied heißt Mein Kopf.

0: Jovia war das mit Mein Kopf, unsere gute, liebe Sophia, die dann eben auch angefangen hat, Musik zu machen. Emily hat es gerade schon erzählt und das ist ja auch ein Song, der dich auch persönlich ziemlich berührt hat, nicht?
1: Ja, also dieser Song ist einfach wunderschön, sehr emotional und ich habe eine Verbindung noch zu dem Song, als ich nämlich meine letzte Handmade-Sendung mit Gast fertig geschnitten hatte, das war im April diesen Jahres, hatte ich hinten raus noch so ein paar Minuten übrig und habe überlegt, was ich denn noch für Musik spielen könnte. Und mir kam dieser Song in den Sinn, weil er eben auch so emotional ist und ich total melancholisch war. Letzte Sendung, oh Gott. Und dann habe ich diesen Song eingefügt, habe ihn gespielt und habe dabei geweint, weil er mich so berührt hat in meinem Abschied von Handmade.
0: Und wenn auch ihr noch nicht genug kriegen könnt von Emily, die hier ihre Abschiedssendung heute

0: hinlegt, dann habe ich eine gute Nachricht für euch, denn wir haben uns entschlossen, diese spezielle Handmade-Sendung in zwei Teile zu zerlegen. Also nächste Woche gibt es quasi den zweiten Teil, wo wir mit Emily dann auf die Jahre ab 2020 zurückblicken. Also sozusagen die Jahre dann mit Corona auch. Und
1: aber auch eben nach Corona habe ich Handmade dann hauptberuflich gemacht. Das ist auch spannend. Da habe ich auch viel zu erzählen, habe noch viele Geschichten mit im Petto. Weil ich mein Volontariat gemacht habe bei einem Bürgerradio. Und beim Wartburg-Radio.
0: Da werden wir dann auch nochmal drüber sprechen. Also nächste Woche auf jeden Fall wieder einschalten, dann hört ihr den zweiten Part von Emilys Abschlusssendung oder Abschiedssendung. Ja, und bis dahin sagen wir ciao und bis bald.
1: Tschüss, schön, dass ihr eingeschaltet habt und bitte geht raus und unterstützt die Thüringer Musikszene. Hört mal in die Alben rein, die lokalen MusikerInnen in eurer Region oder auch in den verschiedenen Städten Thüringens publizieren. Geht auf kleine Konzerte. Hey, die Tickets für diese großen Acts kosten über 100 Euro meistens oder noch mehr. Spart euch das vielleicht und guckt euch stattdessen 10 oder 5 kleine Konzerte an von anderen, von lokalen KünstlerInnen. Das ist immer eine richtig positive Überraschung, was man auf diesen Konzerten erlebt. Das noch als Schlusswort. Tschüss, bis nächste Woche.

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Herzlich willkommen zur letzten Ausgabe im September 2026 von The New Noise hier beim Radio Frei in Erfurt. Ich habe wieder 9 neue Songs für euch mitgebracht, die vielleicht aber auch teilweise schon ein halbes Jahr alt sind, aber trotzdem hier noch nicht vorgestellt wurden. Unter anderem Josef Toll. Ja, Josef Toll ist seines Zeichens auch als Sänger bekannt von Black Trip bzw. Void, wie sie sich dann umbenannt haben. Hat jetzt ein Solo-Projekt gemacht, das ist über High Roller Records rausgekommen. Das Album nennt sich It Might Be Art. Vielleicht ist es Kunst, vielleicht auch nicht. Ich finde die Mucke cool und deswegen hören wir uns einen Song an, der nennt sich Invocation of the Evening Star. Viel Spaß mit Josef Toll.

Schweizer Punkrock Alternativrock namens Anger Management, geschrieben A-N-G-E-R-M-G-M-T. Ja, die Jungs haben ein Album aufgenommen namens Anger is Eternal. Das ganze Ding ist schon im April rausgekommen über Noisolution Records. Und was soll ich sagen? Es ist okay. Für mich ist es eher weniger Punk, es ist eher so Alternativrock und auch den Song, den wir uns gerade angehört haben, ist mit der schnellste auf diesem Album und der nennt sich I Thought I Started to Make Progress Again. Ich find's nicht schlecht, für mich dieser Song ist cool, das Album wird danach ein bisschen fade, vielleicht hat der ein oder andere aber eine andere Meinung dazu. Anger Management, Anger is Eternal, das Album. Und I thought I started to make progress again. So, weiter geht es mit Black Metal und das aus Deutschland. Nail by Nail liegen jetzt im Player. Die Band gibt es seit 2023, hat jetzt aber schon das zweite Album über War Anthem Records veröffentlicht. Das erste Album hat bei mir nicht so riesen Anklang gefunden, bin ich ehrlich, fand ich irgendwie schlecht aufgenommen. Die wussten, glaube ich, noch nicht so hundertprozentig, wo sie hingehen wollten, haben das aber komplett alles negiert auf ihrem neuesten Album Eternal Inferno. Und Eternal Inferno, ja, setzt wirklich wunderschöne Trademarks des Black Metals hier an. Es ist kein 0815, es werden Songs aufgebaut. Es ist nicht nur pure Raserei, es ist auch melodisch, es ist auch mal überraschend groovig, langsam, viele Wendungen drinne. Super Mischung, muss ich sagen. Applaus für Nail by Nail. Wer die Band zum Beispiel auch beim Partisan gesehen hat, das, was sie dort auf der Bühne gezeigt haben, das kann man hier auf dieser CD definitiv nachempfinden. Nail by Nail, Eternal Inferno. Und wir hören uns jetzt einen Song an, der nennt sich Ride the Beast. Viel Spaß mit Nail by Nail.

Wie schon eingangs erwähnt, habe ich mal ein kleines bisschen noch meine Archive durchwühlt, um ein paar Sachen hier in der Sendung zu spielen, die aber eigentlich schon ein halbes Jahr alt sind. Unter anderem jetzt eben auch gerade gehört die neue Platte von Dötzwanger. Dötzwanger, D-O-E-D-S-V-A-N-G-R geschrieben, ist ein Konglomerat aus Mitgliedern aus Norwegen, Finnland und Frankreich. Die treiben ihr Unwesen seit 2014, haben jetzt ihr drittes Album über Soul Cellar Records veröffentlicht, Within the Flesh. Und was soll ich dazu sagen? Es ist hochmelodischer, atmosphärischer Black Metal, gepaart mit schöner nordischer Kälte, und es gefällt. Also man kann sich hineinversetzen, es ist wirklich auch kein Geheimtipp mehr, diese Band Dötzwanger. Ich bin mir nicht sicher, ob sie live auftreten, aber wenn, sollte man sich das auf jeden Fall mal antun. Dötzwanger waren das mit ihrem Album Within the Flesh und dem Song Black Sun Dissolution. So. Wir bleiben weiterhin im April 2026 und da gab es eine Platte von einer Band namens Bon Voyage. Ja, und irgendwie ist das bei mir im falschen Ordner gelandet. Ich dachte eher, dass es das irgend so eine Stoner-Doom-Band ist. Nein, Bon Voyage machen schönen 70er Jahre Hardrock. Ja, natürlich, vielleicht haben sie eine kleine Prise Stoner-Vibe mit drinne, aber eigentlich ist es schöner 70er Jahre Psych-Hardrock mit ganz schön viel Groove. Und das ist wirklich eine geile Scheibe. Hatte ich euch noch nicht vorgestellt, deswegen hole ich das Ganze jetzt nach. Über Ripple Music ist das rausgekommen. Bon Voyage, Hedonistic Hard Rock, das Album. Wir hören uns jetzt einen Song an, der nennt sich Saturday Ride Special. Viel Spaß mit Bon Voyage.

klatschiger Doom oder doomiger Sludge aus Italien. Sucht es euch aus. Das war eine Band namens Tons, T-O-N-S, geschrieben. Die haben im April, Überraschung, ihr viertes Album über Heavy Psych Sounds rausgebracht. Stoned Villains heißt das gute Stück. Und ich würde sagen, es ist geeignet für Fans von Bongzilla bis Weed Eater. Langsam, sludgig, aber ab und zu eben auch mal das Gaspedal durchtretend, um dann wieder die Kehrtwende zu machen, um wieder fies, dreckig, langsam zu werden. Ich finde das fantastisch. Tolles Album. Tons mit ihrem vierten Album Stoned Villains. Und wir haben uns einen Song angehört, der nannte sich Hang Over the Top. Ja, Wortspiele sind was Tolles. So, wir kommen zum Death Metal in der Sendung und da gibt es eine Band namens Fournier. Fournier, F-O-U-R-N-I-E-R geschrieben. Die gibt es noch nicht sehr lange, nämlich seit 2023 und die haben Anfang des Jahres im März ihre Demo, eine Demo-Kassette rausgebracht und die nennt sich genau wie die Band Fournier. Das Ganze ist dann über Caligari Records im Juni dann auch auf CD gepresst worden. Sind 4 Songs mit 18 Minuten und was soll ich sagen, es ist sehr, sehr cooler Death Metal und diese 4 Songs, ich muss es so sagen, erzeugen eine Erwartungshaltung, dass da hoffentlich noch dem nächsten geiles Album hinterherkommt. Es ist wirklich guter Death Metal mit verschiedenen Tempi-Wechseln, verschiedene Akkorde, viel Leidenschaft hört man hier auch raus und es ist oldschool. Deswegen richtig super geeignet für meinen Geschmack und deswegen hören wir da jetzt mal rein. Fournier aus Wellington, Neuseeland mit einem Song namens Constructing the Ark. Viel Spaß!

Das waren aus Kolumbien Brinicle. Ja, Brinicle haben letztes Jahr schon ihr Debütalbum veröffentlicht namens Perceptions of Reality. Bei mir ist das irgendwie erst sehr spät angekommen, aber ich muss einfach sagen, es ist wahnsinnig cooler technischer Death Metal. Brinicle, geschrieben Brinicle, machen hier bei diesem Album alles richtig. Das Ganze ist über Wormhole Death veröffentlicht worden. Wir haben uns da gerade einen Song angehört, der nannte sich Almost Gods. Wahnsinniges Album. Wer auf technischen Death Metal steht und mal wieder mal eine Band neu kennenlernen möchte, Brinicle kann ich hier wärmstens empfehlen. Und großartiges Album Perceptions of Reality. So, im Hintergrund hört ihr es schon wabern. Es liegt eine Band schon wieder im Player. 15 Minuten der Song, oder 16 eigentlich. Und die Rede ist hier von The Cosmic Dead. The Cosmic Dead haben im, Überraschung, April diesen Jahres über Heavy Psych Sound ein neues Album veröffentlicht. Die Schotten sind mit ihrem Space Rock, Psychedelic Rock, Krautrock, je nachdem wie man das bezeichnen müsste, richtig erfolgreich. 4 Songs sind hier drauf, geht eine knappe Stunde, epische Tracks und ja, Wahnsinn. Intensiv. Wer auf Psychedelic Space Rock steht, wird hier auf jeden Fall sich gleich verlieben. Für die anderen, ich hoffe, ihr schaltet dann nächsten Dienstag wieder ein, wenn es wieder heißt, eine Stunde der New Noise mit mir, dem Thomas. Und jetzt viel Spaß mit The Cosmic Dead, Beyond the Beyond, das Album und dem Song Further. Ciao, tschüss, gute Nacht, euer Thomas.